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1: Einen wunderschönen guten Morgen hier aus dem Radio Lotte Studio in Weimar. Ihr hört die Stadtzeit am Morgen. Es ist Punkt 7 Uhr und wir machen unsere Stadtzeit live von 7 bis 10 Uhr. Treue Lotte-Hörer werden es schon wissen, aber wir haben jetzt einen Sommer- bzw. Ferienmodus eingeschaltet. Bedeutet, 3 Stunden lang am Morgen machen wir Live-Programm und dann gibt es ein Sonderprogramm. Aber genau, das bedeutet, für die erste Stunde werdet ihr meine Stimme hier so ein bisschen hören. Ich werde euch ein wenig durchs Programm führen, aber nach unserem ersten Song wird es dazu auch noch mehr geben. Ich werde euch sagen, was in der nächsten Stunde passiert, denn wir haben ein, ja, sage ich mal, tolles Gespräch in einer halben Stunde vor uns, aber mehr dazu gleich. Wir starten den Tag wieder, wie gewohnt, mit unseren kuriosen Feiertagen. Ich bin selber immer überrascht, was die Redaktion da so rausfischte, denn irgendwo auf der Welt wird immer etwas Kurioses gefeiert und das Tag für Tag. Und dann gucke ich mal, was wir so haben. Also der erste Tag nennt sich der Yada Yada Yada Tag international. Und das ist eine Referenz zur TV-Sitcom Seinfeld. Ich habe Seinfeld persönlich nie geschaut. Das ist vielleicht auch eine Bildungslücke. Ich weiß auch nicht, ob es mein Humor ist, aber es war eine der erfolgreichsten Comedy-Serien weltweit jemals. Also unfassbare Einschaltquoten damals, das weiß ich auf jeden Fall. Aber dabei bleibt es nicht. Das ist auch der bundesweite Tag der Pinza. Ich hoffe, ich spreche es richtig aus. Der bundesweite Tag der Pinza in Deutschland. Und das scheint eine Pizza-Alternative zu sein. Bin ich ein bisschen überfragt, aber vielleicht wisst ihr da mehr als ich. Und zu guter Letzt ist heute der Tag der großartigen Großmütter. Also wenn ihr das gerade hört, dann umarmt eure Großmutter auf jeden Fall. Heute am Tag der großartigen Großmütter. So viel zu den kuriosen Feiertagen. Wir gucken mal oder hören, besser gesagt, wir hören mal in das erste Lied in unserer 7 Uhr Playlist rein. Und das nennt sich Wintertour von Britta Person.

Das war Britta Person mit ihrem Song Wintertour. Und die Musik kommt heute von unserem Musikredakteur Richard Lessing. Es ist 7.05 Uhr und es wird Zeit für unsere Geburtstagsgrüße. Also, aus unserem Lotte-Club hat heute niemand Geburtstag, aber wenn ihr uns gerade zuhört, egal von wo auch immer, ob zu Hause, im Auto, auf der Frequenz oder auch online per Stream, wenn ihr heute Geburtstag habt, dann natürlich auch an euch alles, alles Gute. Ihr teilt euch euren Geburtstag unter anderem mit folgenden zwei Promis. Zum ersten haben wir da Daniel Radcliffe. Der wird heute 37 Jahre alt. Der britische Schauspieler ist den meisten selbstverständlich bekannt als Harry Potter. Denn mit dieser Rolle hatte er seinen Durchbruch schon im Kindesalter gefeiert und hat aber auch später Rollen angenommen wie in Swiss Army Man oder im 2022 entstandenen The Lost City, das Geheimnis der verlorenen Stadt. Aber untrennbar ist er selbstverständlich verbunden, neben Hermine und Ron, als Harry Potter in den weltberühmten Verfilmungen. Ja, aber dabei bleibt es nicht. Heute hat auch Geburtstag. Jovan Elber wird 54 Jahre alt. Sein richtiger Name ist, und jetzt kommt es wieder auf die Aussprache an, schätze ich, Elbach de Sousa, geboren in Londrina, Brasilien. Und er ist ein ehemaliger brasilianischer Fußballspieler. Spielte in der Nationalmannschaft von 1998 bis 2001, aber auch beim VfB Stuttgart in den 90ern und anschließend von 1997 bis 2003 beim Bayern München und gehört mit 133 Toren zu einem der torgefährlichsten Spieler seiner Zeit. Ja, alles Gute an euch da draußen, die gerade zuhören und Geburtstag haben, aber auch an Harry Potter bzw. Daniel Radcliffe und Jovan Elber. Genau, das waren unsere Geburtstagsgrüße für den heutigen Tag. Und ich habe es ja vorhin schon angekündigt, wir schauen mal ein bisschen, was in der nächsten Stunde hier so passieren wird. Um 7.15 Uhr hören wir die wichtigsten neuesten Meldungen aus Deutschland und der Welt bei den Nachrichten. Und das Ganze wird dann regional 7.45 Uhr bei den Nachrichten aus Weimar und der Region. Und 7.30 Uhr, da dreht sich alles um das Skateboarden und Musik. Denn die Skate-Nacht 2020 steht am Samstag bevor. Und bevor wir alle zur Skate-Nacht hoffentlich dann gehen, bekommen wir ein paar Informationen, was uns denn da erwartet und wie die Vorbereitungen ablaufen. Das wird ein interessantes, spannendes Gespräch. Die Skate-Nacht gibt es jedes Jahr und mal sehen, was sie dieses Jahr so besonders macht. Aber dazu dann mehr um 7.30 Uhr. Der nächste Song, den wir uns jetzt anhören werden, der nennt sich Sharks und ist von Brockhoff.

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1: Ja, das war Hildegard Knef, eine Frau mit einer sehr, sehr starken Persönlichkeit. Sie nahm wirklich kein Blatt vor den Mund und prägte die deutsche Nachkriegskultur wie keine zweite. Ja, wir haben es jetzt gleich 7.15 Uhr. Wenige Sekunden ist es noch hin, aber wir starten trotzdem schon mal mit den neuesten Meldungen aus Deutschland und der Welt. Hier sind die Nachrichten.
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3: Wegen eines Defekts an der Zugmaschine ist ein geplanter Castor-Transport mit Atommüll nach Ahaus abgesagt worden. Das Problem sei am Abend noch vor der Ausfahrt aus dem Forschungszentrum in Jülich festgestellt worden, teilte ein Sprecher der Polizei in Münster mit. Da es nicht möglich gewesen sei, das Spezialfahrzeug schnell zu reparieren oder auszutauschen, sei entschieden worden, den Atommüll vorerst nicht zu transportieren. Es wäre den Angaben zufolge der 10. Castor-Transport von der Jülicher Entsorgungsgesellschaft ins Zwischenlager Ahaus gewesen. Insgesamt handelt es sich um 152 Castor-Behälter, die mit rund 300.000 Brennelementkugeln befüllt sind. Die Termine, die genauen Fahrtrouten und Alternativstrecken der Transporte werden aus Sicherheitsgründen vorher nicht bekannt gegeben. Das Bundesverfassungsgericht will heute urteilen, ob das Heizungsgesetz der damaligen Ampelregierung vor drei

0: Jahren übereilt beschlossen wurde. Der CDU-Politiker Heilmann beklagte damals, das Gesetzgebungsverfahren schränke seine Rechte als Abgeordneter ein. Er kritisierte unter anderem zu kurze Beratungszeiten. Der Vorsitzenden Richterin zufolge beschäftigt sich das Verfassungsgericht nun mit der grundsätzlichen Frage, inwiefern solche Gesetzgebungsverfahren nach einem bestimmten Zeitrahmen ablaufen müssen. Im Grundgesetz gibt es dafür keine direkten zeitlichen Vorgaben. Auf das Heizungsgesetz selbst wird das Urteil keine Auswirkungen haben. Die aktuelle Bundesregierung hat die Regelungen bereits durch ein anderes Gesetz ersetzt. Die USA unterstützen Saudi-Arabien beim Aufbau eines zivilen Atomprogramms. Die Energieminister beider Länder unterzeichneten in Washington nach Angaben der US-Regierung zwei Verträge. In der Pressemitteilung heißt es, die Vereinbarungen bildeten die rechtliche Grundlage für eine jahrzehntelange Partnerschaft mit einem Volumen von mehreren Milliarden Dollar. Der amerikanische Energieminister Wright sagte, die Verträge gewährleisteten höchste Standards in Bezug auf nukleare Sicherheit und beinhalteten, dass keine Atomwaffen verbreitet würden. Die Vereinbarungen werden nun dem US-Kongress zur Prüfung vorgelegt. Das US-Militär hat nach eigenen Angaben die 12. Nacht in Folge Ziele im Iran angegriffen. Das zuständige Zentralkommando teilte mit, man wolle auch mit diesem Einsatz erreichen, dass das iranische Regime nicht länger Handelsschiffe in der Region bedrohe. Zuvor hatte US-Präsident Trump erklärt, man werde für jeden iranischen Angriff auf ein Schiff in der Straße von Hormus eine Brücke oder ein Kraftwerk im Iran zerstören. Der iranische Außenminister Araghchi erwiderte, jeder Angriff werde eine kraftvolle Antwort zur Folge haben. Aus Kuwait hieß es in der Nacht, man habe einen Drohnenangriff abgewehrt. Die iranische Revolutionsgarde hatte in den vergangenen Wochen immer wieder Ziele in den Golfstaaten angegriffen, darunter neben US-Stützpunkten auch Entsalzungsanlagen. Unterdessen spitzt sich auch die Lage im Roten Meer zu. Die jemenitische Houthi-Miliz erklärte, sie habe zwei saudische Tanker mit Raketen beschossen. Die Houthi sind mit dem Iran verbündet. Die schiitische Miliz hatte am Montag angekündigt, saudische Ölexporte zu blockieren. Die saudischen Behörden bestätigten inzwischen, dass der Tanker Encelia getroffen wurde. Im vorderen Bereich des Schiffes sei ein Feuer ausgebrochen. Die Besatzung sei aber in Sicherheit. In Frankreich sind wegen eines Waldbrands in der Nähe von Bordeaux 12.000 Menschen in Sicherheit gebracht worden. Es seien heute früh Campingplätze und eine Freizeitanlage im Norden von Cap Ferret geräumt worden, teilten die Einsatzkräfte mit. Der Brand war am Mittwoch in der Nähe des Beckens von Arcachon ausgebrochen. Seither seien bereits rund 20 Quadratkilometer Land verbrannt, hieß es. Bei Löscharbeiten am Flughafen von Bordeaux kamen zwei Feuerwehrleute ums Leben. In Süd- und Westeuropa sind derzeit mehrere tausend Kräfte wegen schwerer Waldbrände im Einsatz. Betroffen sind neben Spanien auch die italienischen Inseln Sizilien und Sardinien. Das Wetter im Südwesten vielfach heiter, ansonsten wechselnd bis stark bewölkt, vor allem im Osten auch Schauer und kurze Gewitter. 19 bis 27 Grad, am morgigen Freitag viel Sonne, im Norden und Nordwesten dichtere Wolken, an den Küsten einzelne Schauer, 20 bis 30 Grad. Am Samstag erneut heiter, im Norden wechselnd bewölkt mit kurzen Schauern, später im Südwesten und am Alpenrand teils kräftige Gewitter, 21 bis 32 Grad.
1: Ja, das waren die aktuellsten Meldungen aus Deutschland und der Welt, kompakt zusammengefasst vom Deutschlandfunk Kultur. Und das Gleiche dann nochmal in der nächsten Stunde und dann immer im Stundenrhythmus. Genau. Und ja, in 10 Minuten ist es soweit. Dann reden wir über die Skate-Nacht 2026. Also bleibt dran, das wird sicherlich sehr spannend, denn am Samstag geht es wieder los. Und neulich war Dota Care erst in der Senderhalle hier in Weimar und jetzt ist sie auch wieder im Radio hier in Weimar bei Lotte. Hier ist Geschwindigkeit des Schalls von Dota.

Das war Dota Care mit ihrer Band Dota, neulich noch in der Senderhalle hier in Weimar und jetzt bei Radio Lotte in der 7 Uhr Playlist. Und einen Song aus der 7 Uhr Playlist können wir noch hören. Vielleicht nicht ganz, denn um 7.30 Uhr geht es hier um die Skate-Nacht 2026. Also bleibt dran. Zuvor hören wir den Song The Turning von The No Twist.

0: Das war The Turning von The No Twist. Es ist immer noch 7.29 Uhr, aber wir starten trotzdem schon mal in den Beitrag der Stunde. Skateboards, Musik und jede Menge Action mitten in der Weimarer Innenstadt. Am Samstag lädt der Brettern e.V. wieder zur Skate-Nacht auf den Theaterplatz ein. Und was die BesucherInnen und Besucher erwartet und warum sich ein Besuch lohnt, darüber spreche ich jetzt mit Hannes und Hanna vom Brettern e.V. Schönen guten Morgen.
1: Guten Morgen.
0: Ja, schön, dass ihr da seid. Also für alle, die noch nie bei der Skate-Nacht dabei waren, was ist die Skate-Nacht eigentlich?
1: Ja, die Skate-Nacht ist einfach erstmal, junge Menschen übernehmen den öffentlichen Platz, würde ich sagen. Also Skateboardfahren hat ja schon, also es passiert ja auf dem Theaterplatz und Skateboardfahren war ja viel schon, auch in den 2000ern, Skateboardfahren ganz stark auf dem Theaterplatz, bis der Bauhausplatz irgendwann entstanden ist und alle Skater auf dem Bauhausplatz vom Bauhausmuseum umgezogen sind. Aber wir möchten einfach den öffentlichen Raum umgestalten als Skatepark auf dem Theaterplatz. Und das soll ein großes Skateboard-Event werden, aber nicht nur Skateboard fahren, sondern es soll auch Musik passieren, wo wir dann nochmal gleich was erzählen, was für Musik kommt. Wir bauen gerade aktuell auch Rampen, da erzählen wir dann auch mal gleich nochmal, wie es jetzt die letzten Tage lief. Und aber natürlich wollen wir auch nicht nur für die erfahrenen Skateboardfahrerinnen was bieten, sondern wir werden auch einen Workshop anbieten, für das einfach auch Leute, die Lust haben, sich mal auszuprobieren mit so einem Brett, sich draufzustellen, ja. Mit aber auch Anleitung Ihnen zu zeigen, wie das funktioniert.
0: Ja, wunderbar. Also ein großes Angebot, vielfältige Möglichkeiten. Also man kann einiges erleben. Aber jetzt am Samstag geht es dann weiter. Dann ist die nächste Skate-Nacht. Und was erwartet die BesucherInnen denn dieses Jahr auf dem Theaterplatz?
2: Also wie Hannes das ja gerade schon ganz grob zusammengefasst hat, ein ganzer Tag mit Spiel und Spaß für eigentlich alle. Also es gibt keine Altersbegrenzung, es können eigentlich alle kommen, auch unabhängig von dem Skillset. Wir nennen das seit ein paar Jahren liebevoll den Nichtschwimmerbereich, den wir einrichten, wo von 16 bis...
1: Bis 14 bis
2: 16 Uhr ein Workshop stattfindet, den wir anleiten im Skateboarding. Da können auch alle teilnehmen. Und auch danach ist dieser Nichtschwimmerbereich noch offen, dass man da einfach sich ausprobieren kann, wenn man vielleicht noch nicht um Goethe und Schiller fahren möchte, wo dann doch ein bisschen hektischeres Geschehen ist. Parallel gibt es Musikprogramme, es legen Cure und die Skate-Nacht All-Stars tagsüber auf und abends spielen Sex Pistols und Hyphen. Zu Sex Pistols kann man vielleicht noch erwähnen, dass das die jüngste Band aus der Weimarer Skate-Community ist, die sich jetzt jüngst formiert hat und ihren ersten Outdoor-Gig spielt bei uns.
1: Genau. Und es ist jetzt auch nicht nur für Leute, die Skateboard fahren oder sie lernen wollen, einfach auch vorbeikommen und zu schauen, was einfach möglich ist mit dem Skateboard. Also wir bauen auch ganz viele gerade Rampen, die neu gefahren werden, die auch ganz wunderschön bemalt werden. Aber und dann werden daran, also man sagt ja so im Allgemeinen Kunststücke, also irgendwelche Tricks dran gemacht, was ja dann schon man sich auch angucken kann.
0: Ja, und hinter so einem Tag steckt sicherlich dann auch eine Menge Vorbereitung. Wie laufen denn die letzten Tage vor der Veranstaltung bei euch ab?
2: Also wir bauen ja dieses Jahr wieder im Gaswerk, da auch schon mal einen ganz lieben Gruß und ein großes Danke in die Schwanseestraße. Die nächsten Tage werden weiter Rampen gebaut, fertig gebaut, bemalt, es wird gekocht. Wir machen letzte Besprechungen für den Tag natürlich, wie alles abläuft, dass alle Abläufe wieder gut klappen. Notfallpläne, falls es doch noch Regen gibt, was ja gerade zum Glück nicht so aussieht. Und dann werden wir morgen Abend, am späteren Abend wahrscheinlich alles in alle Transporter packen, dass wir dann am Samstag früh auf den Theaterplatz fahren können.
1: Und da vielleicht auch noch einen kleinen Aufruf. Also wir sind gerade, werden heute bestimmt so um 9, um 10 ab im Gaswerk sein und dann bis abends. Wir suchen noch Leute, die kreativ sein und Rampen mal bemalen wollen. Wir haben alles da, Spraydosen, Stifte. Kommt einfach vorbei, wir haben ein bisschen auch Verpflegung und tobt euch kreativ aus.
0: Ja, genau. Also eine Einladung, wirklich kreativ zu werden und mitzumachen. Und die erste Danksagung habe ich gerade schon gehört. Es ist nämlich eine Kooperation auch von vielen verschiedenen Menschen, die daran beteiligt sind. Ihr beiden macht das ehrenamtlich, war das richtig?
2: Ja.
1: Genau.
2: Und wie eigentlich alle Akteurinnen und Akteure, die bei uns im Verein und auch ohne Vereinsmitglied zu sein tätig sind, das ist ein 100% ehrenamtliches Ding. Da kriegt niemand wirklich was für.
0: Okay, also jetzt nochmal abschließend ein wenig zusammengefasst. Also warum sollte man sich den kommenden Samstag, auch wenn man mit dem Skaten vielleicht gar nichts zu tun hat oder es kennenlernen möchte, warum sollte man sich diesen Tag im Kalender frei halten?
2: Weil es ein bunter Tag ist, ein sehr fröhlicher Tag, ein Tag, der eine Alternative ist zu vielem, was Weimar an 51 anderen Wochenenden so zu bieten hat. Und weil es wahnsinnig viel Spaß macht.
0: Ja, und wo kann man sich dann nochmal informieren, wenn es jetzt vielleicht ein bisschen zu schnell ging oder man nochmal die nächsten Tage auch nachschauen möchte, bevor es losgeht? Kann man euch auf Social Media vielleicht irgendwie auch verfolgen und da nochmal ein bisschen was sehen auch?
1: Also genau, wir sind auf Instagram und eigentlich bauen wir auch, posten wir eigentlich gerade jeden Tag eine Post, wie es gerade vorangeht mit den Rampen, wo man denken, ah, das entsteht, das passiert gerade da im Gaswerk. Und da ist natürlich auch der Flyer nochmal hochgeladen. Wir haben auch eine Homepage, da müsste es drauf sein. Und wahrscheinlich vielleicht auch bei Radio Lotte.
2: Sag mal die Adressen kurz rein. Das ist bei Instagram brettern-ev und die Website findet ihr auch brettern.org.
0: Richtig, und auch bei Radio Lotte. Natürlich wird das auch in der Mediathek erscheinen, was wir hier gerade besprochen haben, mit genaueren Informationen. Also, wer Lust hat auf Skateboarding, Musik und einen abwechslungsreichen Nachmittag, der ist Samstag auf dem Theaterplatz. Herzlich willkommen. Los geht's da um 14 Uhr. Und über die Skate-Nacht sprach ich gerade mit Hannes und Hanna vom Brettern e.V. Vielen Dank für das Gespräch und viel Spaß und Erfolg am Samstag.
1: Dankeschön. Dankeschön.
0: Und es ist jetzt 7.35 Uhr. Wir machen jetzt weiter mit dem Song Serotonin von Isolation Berlin.

I'm in love with a German Filmstar von Dubstar war das. Es ist 7.43 Uhr. In 2 Minuten kommen wir zu den Nachrichten aus Weimar und der Region. Doch zuvor hören wir noch rein in einen weiteren Song. Der nennt sich Watch Me von Duo Lia.

0: Ja, das war der Song Watch Me von Duo Lia, 7.45 Uhr. Ihr hört die Stadtzeit am Morgen und ihr wisst Bescheid, 7.45 Uhr, das bedeutet, es ist Zeit für die Nachrichten aus Weimar und der Region.
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2: Initiative erhält Deutschen Preis für Denkmalschutz, Gedenktafel für Margarete Geibel und Villa Massimo gastiert in Weimar. Die Initiative Gedenkweg Buchenwaldbahn erhält den Vermittlungspreis des Deutschen Preises für Denkmalschutz. Das teilte gestern das Thüringer Bildungsministerium mit. Dotiert ist der Preis mit 3.000 Euro. Die Initiative sorgt für den Erhalt der ehemaligen Bahntrasse vom Hauptbahnhof bis zum ehemaligen KZ Buchenwald. Angelegt wurde die Strecke 1943 von Häftlingen des Lagers. Auf ihr wurden Menschen in das Lager deportiert oder von dort in Vernichtungslager wie Auschwitz gebracht. Derzeit erinnern rund 350 Gedenksteine an die ehemalige Trasse und an die darüber deportierten und ermordeten Jugendlichen und Kinder. Seit 2007 entsteht das wachsende Denkmal. Das Projekt soll so lange fortgesetzt werden, bis für jedes der etwa 1.800 jungen Opfer ein Gedenkstein angefertigt wurde. Bereits im vergangenen Jahr erhielt die Initiative für ihre Arbeit den Thüringer Denkmalschutzpreis. Ab heute wird eine Gedenktafel an die Künstlerin Margarete Geibel erinnern. Enthüllt wird sie laut einer Mitteilung der Stadt um 10 Uhr in der Straße an der Falkenburg. Weimar begeht in diesem Jahr den 150. Geburtstag der Künstlerin. Eine aktuelle Ausstellung im Stadtmuseum ist ihrem Schaffen gewidmet. Geboren wurde sie 1876 am Frauenplan. Früh bekam Margarete Zeichenunterricht, später studierte sie bei Leopold Graf von Kalckreuth in Stuttgart. Als sie nach Weimar zurückkehrte, entdeckte sie den Farbholzschnitt für sich. Diese Technik wurde zu ihrer eigentlichen künstlerischen Ausdrucksform. Auch der nach ihr benannte Fonds der Bürgerstiftung lässt sie nicht vergessen. Er unterstützt in Weimar lebende Künstlerinnen, die sich in einer existenziellen Notlage befinden. Außerdem ermöglicht er Frauen, Mädchen und benachteiligten Menschen Zugang zu Kunst und Kultur. Zum ersten Mal ist die Präsentation der Villa Massimo zu Gast in Weimar. Eröffnet wird heute das Festival der Rompreistragenden der zwei letzten Jahrgänge. Eingeläutet wird es 16 Uhr am Römischen Haus. Laut Ankündigung werden die 22 KünstlerInnen aus den Bereichen Architektur, Kunst, Literatur und Komposition ihre Werke in den Räumlichkeiten verschiedener Institutionen sowie im öffentlichen Raum zeigen. Darunter befindet sich unter anderem die ACC-Galerie. Dort werden 18 Positionen der beteiligten KünstlerInnen in einer Ausstellung zu sehen sein. Dabei steht nicht, wie es heißt, das fertige Werk im Mittelpunkt, sondern der Weg dorthin. Zu erleben ist die Schau bis zum 4. Oktober. Während der bis zum Sonntag laufenden Eröffnung erwartet die Gäste ein umfangreiches Programm aus Ausstellungen, Konzerten, Lesungen und Performances. Einsehbar ist es online unter weimar.de. Thüringens Ministerpräsident Mario Vogt wird ab Herbst eigene Sprechstunden anbieten. Das äußerte er gegenüber der Deutschen Presseagentur. Beginnen soll das neue Gesprächsformat voraussichtlich am 22. September in Arnstadt. Danach soll eine weitere Gera folgen. Einmal im Quartal möchte er die Möglichkeit anbieten, mit ihm ins Gespräch zu kommen. Dafür sollen im jeweiligen Ort öffentliche Räume genutzt werden. Vogt möchte nach eigenen Angaben zuhören und sich den Themen widmen, die für die Leute wichtig sind. In Südtirol habe Vogt sich dieses Modell angeschaut. Dort werde es seit einiger Zeit praktiziert. Das waren die Nachrichten auf Radio Lotte Weimar mit Michael Tuscher.
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0: Ja, wir starten den Tag mit circa 14 Grad, jetzt um 8 Uhr gleich. Und es geht ein wenig hoch auf 19 bis 20 Grad und es kühlt sich dann wieder runter auf 14 Grad in der Nacht. Und wenn ich hier gerade aus dem Studio schaue, es ist schon sehr bedeckt, aber man mag es kaum glauben, es soll nicht regnen. Ja, aber ein wenig Wind wird es auf jeden Fall geben. Und genau, die Höchstwerte sind heute bei 19 bis maximal 20 Grad. Das waren die Nachrichten aus Weimar und der Umgebung und das Wetter. 7.50 Uhr haben wir es jetzt. Bedeutet, noch für 10 Minuten sitze ich hier in der Kabine, denn dann löst mich mein Kollege Aaron ab und wird euch durch die nächsten 2 Stunden begleiten. Und ja, der nächste Song, den wir jetzt hören, heißt Life is a Killer von Drangsal.

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No Waves von Fiddler war das. Wir haben es 7.56 Uhr. Und nochmal eine kleine Anmerkung. 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Und der nächste Song, den wir jetzt noch hören, bevor ich die Moderationsschicht übergebe, denn es ist bald 8 Uhr. Der Song heißt Days von The Drums.

0: Ja, das war der Song Days von The Drums und es ist genau 8 Uhr.
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0: Ihr hört die Stadtzeit am Morgen. Mein Name ist Lukas Bob. Ich habe euch für die letzte Stunde durch das Programm begleitet. Und jetzt bin ich schon lange nicht mehr alleine im Studio, denn der Aaron ist da. Guten Morgen, Aaron.
2: Ja, guten Morgen, Lukas. Wie geht's dir?
0: Mir geht's gut. Ich habe gerade leicht erschreckend festgestellt, dass sich ja unsere Rubriken ein bisschen verschoben haben und meine Filmkritik ja schon um 8.30 Uhr läuft. Bedeutet, die schneide ich jetzt nochmal fix zurecht.
2: Dann mach das und ich übernehme hier ganz flugs die Sendung.
0: So machen wir es.
2: Und du hast jetzt auch schon schön gesagt, was wir nachher hören. Mhm. Natürlich die Nachrichten aus Deutschland um 8.15 Uhr, Nachrichten aus Weimar 8.45 Uhr und natürlich die Filmkritik. Willst du schon mal kurz anteasern, worum es gehen wird?
0: Ja, also alle reden ja aktuell von der Odyssee. Das ist ja der große Film, der gerade in den Kinos läuft, aber den spare ich mir auch für nächste Woche, denn diese Woche geht es um The Terminator, um den 80er-Jahre-Klassiker von James Cameron, der zurück in die Kinos kommt. Aber so viel nur mal angeteasert, damit ihr auch wirklich hört, was ich dazu zu sagen habe. Bereite ich das jetzt mal vor. Gut, ich übergebe an dich, Aaron. Danke an alle, die zugehört haben. Und ja, wir hören uns sicherlich nochmal die Woche und ja, 8.30 Uhr dann nochmal zur Filmkritik. Gut, und der nächste Song, der unsere 8 Uhr Playlist starten wird, der nennt sich Decepticon von Le Tigre. Ich hoffe, ich hab's richtig ausgesprochen. Los geht's.

Ja, schöne Musik war das von La Femme. Wir hörten gerade Sur la Planche. Und ich habe schon für mich so festgestellt, dass sich dieses Lied sehr nach einem typischen Song aus den 80ern anhört. Also das schnelle Tempo und hat mich so ein bisschen an ein Neudeutsche Welle-Lied erinnert. Aber ich finde das auch gerade die ideale Musik für mich, um ein bisschen hier wach zu werden und in die Gänge zu kommen. Und natürlich machen wir auch weiter. Wir hatten jetzt gerade französische Musik mit La Femme und jetzt wird es auch ein bisschen weiter französisch. Und zwar hören wir Stereo Total und wir hören das Lied Tour de France. Na dann, schwingt euch aufs Fahrrad und los geht's.

0: Ja, 8.15 Uhr ist es und das war auch wieder gerade sehr lustig. Wir hörten hier als vorletztes Lied Stereo Total mit Tour de France und jetzt erklang gerade Stereo Lab und das Lied Fluorescences. Ja, und wie gesagt, 8.15 Uhr haben wir es. Das heißt, wir kommen zu den Deutschland- und Weltnachrichten.
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2: In den USA hat das Repräsentantenhaus die Umbenennung des Verteidigungsministeriums auf den Weg gebracht. Die Kammer habe ein Verteidigungsgesetz verabschiedet, das unter anderem Ausgaben in Höhe von 1,15 Billionen US-Dollar für die nationale Sicherheit vorsieht, erklärte ein Sprecher. Zudem sei die Namensänderung des Pentagons in Kriegsministerium verfügt worden. Des Weiteren sehe die Bestimmung für das kommende Jahr eine Gehaltserhöhung für Soldaten zwischen 5% und 7% vor. Das jährliche Verteidigungshaushaltsgesetz gehört normalerweise zu den Vorhaben, die im Kongress die breiteste parteiübergreifende Unterstützung finden. In diesem Jahr wurde der Entwurf lediglich mit 216 zu 212 Stimmen angenommen.

0: Die Demokraten kritisierten die deutlichen Mehrausgaben für das Pentagon. Über den Gesetzentwurf wird nun noch im Senat abgestimmt. Die USA unterstützen Saudi-Arabien beim Aufbau eines zivilen Atomprogramms. Die Energieminister beider Länder unterzeichneten in Washington nach Angaben der amerikanischen Regierung 2 Verträge. In der Pressemitteilung heißt es, die Vereinbarungen bildeten die rechtliche Grundlage für eine jahrzehntelange Partnerschaft mit einem Volumen von mehreren Milliarden Dollar. Der amerikanische Energieminister Wright sagte, die Verträge beinhalteten, dass keine Atomwaffen verbreitet würden. Die Vereinbarungen werden nun dem US-Kongress zur Prüfung vorgelegt. Das US-Militär hat nach eigenen Angaben die 12. Nacht in Folge Ziele im Iran angegriffen. Das zuständige Zentralkommando teilte mit, man wolle auch mit diesem Einsatz erreichen, dass das iranische Regime nicht länger Handelsschiffe in der Region bedrohe. Zuvor hatte US-Präsident Trump erklärt, man werde für jeden iranischen Angriff auf ein Schiff in der Straße von Hormus eine Brücke oder ein Kraftwerk im Iran zerstören. Der iranische Außenminister Araghchi erwiderte, jeder Angriff werde eine kraftvolle Antwort zur Folge haben. Aus Kuwait hieß es in der Nacht, man habe einen Drohnenangriff abgewehrt. Die iranische Revolutionsgarde hatte in den vergangenen Wochen immer wieder Ziele in den Golfstaaten angegriffen, darunter neben US-Stützpunkten auch Entsalzungsanlagen. Unterdessen spitzt sich auch die Lage im Roten Meer zu. Die jemenitische Houthi-Miliz erklärte, sie habe 2 saudische Tanker mit Raketen beschossen. Die Houthi sind mit dem Iran verbündet. Wegen eines Defekts an der Zugmaschine ist ein geplanter Castor-Transport mit Atommüll nach Aarhus abgesagt worden. Das Problem sei am Abend noch vor der Ausfahrt aus dem Forschungszentrum in Jülich festgestellt worden, teilte ein Sprecher der Polizei in Münster mit. Da es nicht möglich gewesen sei, das Spezialfahrzeug schnell zu reparieren oder auszutauschen, sei entschieden worden, den Atommüll vorerst nicht zu transportieren. Es wäre den Angaben zufolge der 10. Castor-Transport von der Jülicher Entsorgungsgesellschaft ins Zwischenlager Aarhus gewesen. Insgesamt handelt es sich um 152 Castor-Behälter, die mit rund 300.000 Brennelementkugeln befüllt sind. Die Termine, die genauen Fahrtrouten und Alternativstrecken der Transporte werden aus Sicherheitsgründen vorher nicht bekannt gegeben. Das Bundesverfassungsgericht will heute urteilen, ob das Heizungsgesetz der damaligen Ampelregierung vor 3 Jahren übereilt beschlossen wurde. Der CDU-Politiker Heilmann beklagte damals, das Gesetzgebungsverfahren schränke seine Rechte als Abgeordneter ein. Er kritisierte unter anderem zu kurze Beratungszeiten. Der Vorsitzenden Richterin zufolge beschäftigt sich das Verfassungsgericht nun mit der grundsätzlichen Frage, inwiefern solche Gesetzgebungsverfahren nach einem bestimmten Zeitrahmen ablaufen müssen. In Frankreich sind wegen eines Waldbrands in der Nähe von Bordeaux 12.000 Menschen in Sicherheit gebracht worden. Es seien heute früh Campingplätze und eine Freizeitanlage im Norden von Cap Ferret geräumt worden, teilten die Einsatzkräfte mit. Der Brand war am Mittwoch in der Nähe des Beckens von Arcachon ausgebrochen. Seither seien bereits rund 20 Quadratkilometer Land verbrannt, hieß es. Bei Löscharbeiten im Flughafen von Bordeaux kamen 2 Feuerwehrleute ums Leben. In Süd- und Westeuropa sind derzeit mehrere tausend Kräfte wegen schwerer Waldbrände im Einsatz. Das Wetter im Südwesten vielfach heiter, ansonsten wechselnd bis stark bewölkt, vor allem im Osten auch Schauer und kurze Gewitter. 19 bis 27 Grad.
1: Ja, und das waren sie auch schon, die Nachrichten aus Deutschland und der Welt in einer Übernahme von Deutschlandfunk Kultur. 8.20 Uhr ist es und jetzt geht es weiter. Wir hören die Beatsticks zusammen mit Deichkind und wir hören das L auf deiner Stirn.

Das war Xavier Stevens mit dem Lied Video Games um 8.28 Uhr. Und falls Sie sich gefragt haben, was denn heute mit den Veranstaltungstipps ist, ja, da kann ich nur sagen, dass das ein kleines Missgeschick meinerseits war. Ich habe es schlicht und ergreifend vergessen, aber das macht überhaupt nichts, denn es ist ja nachher noch eine Stunde, die hier die Stadtzeit am Morgen läuft. Und deshalb, ja, werde ich dann die Veranstaltungstipps um 9 Uhr hier verkünden. Wir haben auch wieder einen Kulturarena-Ticker und dann gibt es dann noch die Tonspur um 9 Uhr. Also das wird dann alles ein bisschen geballt, aber wir laufen nicht Gefahr, etwas nicht zu spielen. Und deshalb, ja, also die Veranstaltungstipps kommen heute außerplanmäßig mal um 9 Uhr. Und jetzt würde ich sagen, kommen wir zum Beitrag der Stunde. Und zwar wird es jetzt wieder Zeit für die wöchentliche Filmkritik von unserem Kollegen Lukas Bob. Ja, dieses Mal geht es um einen Science-Fiction-Klassiker, der bis heute nichts von seiner Wirkung verloren hat und zurück in die Kinos kommt. Nämlich geht es heute um The Terminator von James Cameron und ich bin sehr gespannt, was Lukas darüber denkt.

0: Terminator. Er kommt aus der Zukunft und hat einen Auftrag in der Gegenwart. Er sieht aus wie ein Mensch, aber er ist eine Maschine. Er tötet. Selbst ist er unzerstörbar. Arnold Schwarzenegger, der Terminator. Ein Mann aus dem 21. Jahrhundert in unserer Zeit.
1: Er ist kein Mensch. Er ist eine Maschine. Er ist der Terminator.
2: Was will er denn von mir?
0: Du kannst nicht mit ihm verhandeln. Du kannst ihn nicht begreifen. Er kann nicht fühlen. Er kennt keine Gnade. Er kennt keine Angst. Er ist durch nichts, durch gar nichts aufzuhalten. Er gibt nicht auf, bis er dich getötet hat. Arnold Schwarzenegger, der Terminator. Terminator.
3: Es gibt Filme, bei denen die Entstehung fast genauso spannend ist wie die Geschichte auf der Leinwand. The Terminator ist so ein Film. Als er 1984 erscheint, ist Regisseur James Cameron noch nahezu unbekannt. Sein vorheriger Film Piranha 2 wird ihm während der Produktion praktisch aus der Hand genommen und ein großer Studioauftrag scheint in weiter Ferne. Während eines Krankenhausaufenthaltes hat Cameron hohes Fieber. In dieser Nacht träumt er von einem Metallskelett, das aus einem Feuer steigt und sich mit Messern nach vorne kämpft. Dieses Bild lässt ihn nicht mehr los. Daraus entwickelt sich die Idee einer Maschine aus der Zukunft, die in unsere Gegenwart reist, um einen Menschen zu töten. Die Geschichte klingt nach einem großen Blockbuster, das Budget aber nicht. Rund 6,4 Millionen Dollar stehen zur Verfügung. Selbst für die damalige Zeit keine riesige Summe. Viele Effekte entstehen deshalb ganz praktisch mit Animatronics, Miniaturen, Stop-Motion und Maskenbild statt Computeranimation. Auch Arnold Schwarzenegger ist zunächst gar nicht für die Rolle vorgesehen. James Cameron spricht mit ihm ursprünglich über die Figur Kyle Reese. Im Gespräch merkte der Regisseur jedoch, dass Schwarzenegger viel besser zur Maschine passt. Eine Entscheidung, die Filmgeschichte schreiben wird. Dabei hat Arnold im gesamten Film nur 17 Sätze. Viele verbinden den Namen Terminator heute vor allem mit dem zweiten Teil. Terminator 2 ist ein Actionfeuerwerk. Der erste Terminator dagegen ist ein waschechter Horrorfilm. James Cameron orientiert sich hier weniger an klassischen Actionfilmen als an Slashern wie Halloween. Der Terminator ist kein Gegner, den man besiegen soll, sondern einer, vor dem man ständig flieht. Er wird angeschossen, überfahren, explodiert beinahe und steht trotzdem immer wieder auf. Und genau diese Unzerstörbarkeit macht ihn so beängstigend. Man wird ihn einfach nicht los. Alle spielen hervorragend. Schwarzenegger als eiskalte Killermaschine, Linda Hamilton als Überlebenskünstlerin und Michael Biehn als unerschrockener Beschützer. Fantastisch. Eine Sache möchte ich noch hervorheben. Der Umgang mit Farbe. Denken wir uns noch einmal in den Film hinein. Der Terminator jagt Sarah Connor durch die Stadt und sie landen im Technoir. Ihr erinnert euch, der Nachtclub. Der ganze Club ist rot beleuchtet. Nur der Terminator wird immer wieder blau angestrahlt. Er ist eben eiskalt und nicht warm und menschlich wie die anderen. Er trägt dunkle, graue Klamotten und verzieht keine Miene. Das Design und wie gesagt auch die Licht- und Farbgebung sind genauestens durchdacht. Hinzu kommt ein Thema, das heute aktueller wirkt als je zuvor: künstliche Intelligenz. Skynet trifft eigenständige Entscheidungen, stuft den Menschen als Bedrohung ein und beginnt einen Krieg gegen seine eigenen Schöpfer. 1984 war das vor allem eine düstere Science-Fiction-Idee. Heute, im Zeitalter von Chatbots und einer allgemein rasanten KI-Entwicklung, wirken manche Fragen des Films erstaunlich modern. Die hämmernden Synthesizer im Soundtrack klingen fast wie eine bedrohliche Maschine in Bewegung und geben dem Film seinen Rhythmus. Man weiß sofort, in welcher Welt man sich hier befindet. Mit vergleichsweise wenig Geld entstand also ein Film, der bis heute nachwirkt. Er machte James Cameron zum Regisseur Shooting Star und gab Arnold Schwarzenegger einer seiner ikonischsten Rollen und legte den Grundstein für eine der bekanntesten Science-Fiction-Reihen der Filmgeschichte. Aber sind wir ehrlich, die ersten beiden Filme sind die besten. Die Best-of-Cinema-Reihe bringt den ersten Terminator zurück in die Kinos. Am Dienstag, den 4. August, hier bei uns in Weimar im CineStar und auch im Kino am Markt in Jena. Wiederentdecken oder neu entdecken, The Terminator lohnt sich auf alle Fälle. Das war die Filmkritik für diese Woche, aber keine Sorge.
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Das war eine weitere Filmkritik von unserem Kollegen Lukas Bob. Heute ging es um den Film The Terminator von James Cameron. Und dieser Film wird am 4. August im CineStar hier in Weimar gezeigt werden. Und dann auch nochmal in Jena, Kino am Markt. Jetzt haben wir es 8.37 Uhr und musikalisch geht es hier weiter mit dem Lied Leck Again. Genau, das hören wir jetzt. Leck Again.

0: Wunderbare Musik war das von Das Paradies. Wir hörten gerade an einem Kirschbaum in einem Sommer. Und jetzt haben wir es 8.44 Uhr, gleich 8.45 Uhr. Das heißt, wir kommen ganz locker flockig, ohne Vorrede, zu den Nachrichten aus Weimar und der Umgebung.
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2: Initiative erhält Deutschen Preis für Denkmalschutz, Gedenktafel für Margarete Geibel und Mörchenheft aus Weimar ausgezeichnet. Die Initiative Gedenkweg Buchenwaldbahn erhält den Vermittlungspreis des Deutschen Preises für Denkmalschutz. Das teilte gestern das Thüringer Bildungsministerium mit. Dotiert ist der Preis mit 3.000 Euro. Die Initiative macht die Spuren der ehemaligen Bahntrasse vom Hauptbahnhof bis zum ehemaligen KZ Buchenwald sichtbar. Angelegt wurde die Strecke 1943 von Häftlingen des Lagers. Auf ihr wurden Menschen in das Lager deportiert oder von dort in Vernichtungslager wie Auschwitz gebracht. Derzeit erinnern rund 350 Gedenksteine an die ehemalige Trasse und an die darüber deportierten und ermordeten Jugendlichen und Kinder. Seit 2007 entsteht das wachsende Denkmal. Das Projekt soll so lange fortgesetzt werden, bis für jedes der etwa 1.800 jungen Opfer ein Gedenkstein angefertigt wurde. Bereits im vergangenen Jahr erhielt die Initiative für ihre Arbeit den Thüringer Denkmalschutzpreis. Ab heute wird eine Gedenktafel an die Künstlerin Margarete Geibel erinnern. Enthüllt wird sie laut einer Mitteilung der Stadt um 10 Uhr an der Falkenburg Nummer 3, ihrem einstigen Wohnhaus. Anlass ist der 150. Geburtstag der Künstlerin. Eine aktuelle Ausstellung im Stadtmuseum ist ihrem Schaffen gewidmet. Geboren wurde sie 1876 am Frauenplan. Früh bekam Margarete Zeichenunterricht. Später studierte sie bei Leopold Graf von Kalckreuth in Stuttgart. Als sie nach Weimar zurückkehrte, entdeckte sie den Farbholzschnitt für sich. Diese Technik wurde zu ihrer eigentlichen künstlerischen Ausdrucksform. Auch der nach ihr benannte Fonds der Bürgerstiftung lässt sie nicht vergessen. Er unterstützt in Weimar lebende Künstlerinnen, die sich in einer existenziellen Notlage befinden. Außerdem ermöglicht er Frauen, Mädchen und benachteiligten Menschen Zugang zu Kunst und Kultur. Das Weimarer Mörchenheft hat einen bundesweiten Preis für nachhaltige Bildung erhalten. Das berichtet der MDR. Verliehen wurde der Preis vom Bundesbildungsministerium und von der Deutschen UNESCO-Kommission. Eine Jury wählte bundesweit 31 Projekte aus, die sich in besonderer Weise für nachhaltige Bildung engagieren. Die Übergabe fand beim BNE-Festival Wandel als Chance, Mut für das Abenteuer Zukunft statt. Prämiert wurden dabei innovative und qualitativ hochwertige Lehr- und Lernangebote. Beim Mörchenheft handelt es sich um ein Hausaufgabenheft für Grundschulkinder, das sich an regionale Gegebenheiten anpassen lässt und Nachhaltigkeitsthemen altersgerecht vermittelt. Die Herausgeber versuchen immer wieder, Städte und Landkreise zu einer inhaltlichen Unterstützung und finanziellen Beteiligung anzuregen, das Heft kostenfrei verteilen zu können. Seit 2014 wird das Heft veröffentlicht. Zum ersten Mal ist die Präsentation der Villa Massimo zu Gast in Weimar. Eröffnet wird heute das Festival der Brom-Preistragenden der zwei letzten Jahrgänge. Eingeläutet wird es 16 Uhr am Römischen Haus. Laut Ankündigung werden die 22 KünstlerInnen aus den Bereichen Architektur, Kunst, Literatur und Komposition ihre Werke in den Räumlichkeiten verschiedener Institutionen sowie im öffentlichen Raum zeigen. Darunter befindet sich unter anderem die ACC-Galerie. Dort werden 18 Positionen der beteiligten KünstlerInnen in einer Ausstellung zu sehen sein. Dabei steht nicht, wie es heißt, das fertige Werk im Mittelpunkt, sondern der Weg dorthin. Zu erleben ist die Show bis zum 4. Oktober. Während der bis zum Sonntag laufenden Eröffnung erwartet die Gäste ein umfangreiches Programm aus Ausstellungen, Konzerten, Lesungen und Performances. Einsehbar ist es online unter weimar.de. Thürings Ministerpräsident Mario Vogt wird ab Herbst eigene Sprechstunden anbieten. Das äußerte er gegenüber der Deutschen Presseagentur. Beginnen soll das neue Gesprächsformat voraussichtlich am 22. September in Arnstadt. Danach soll eine weitere in Gera folgen. Einmal im Quartal möchte er die Möglichkeit anbieten, mit ihm ins Gespräch zu kommen. Dafür sollen im jeweiligen Ort öffentliche Räume genutzt werden. Vogt möchte nach eigenen Angaben zuhören und sich den Themen widmen, die für die Leute wichtig sind. In Südtirol habe Vogt sich dieses Modell angeschaut. Dort werde es seit einiger Zeit praktiziert. Das waren die Nachrichten auf Radio Lotte Weimar mit Michael Tuscher.
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0: Und damit kommen wir zum Wetterüberblick für den heutigen Donnerstag. Ja, in Weimar, da ist von Tagesbeginn bis zum Nachmittag der Himmel mit Wolken bedeckt. Die Temperaturen, ja, die liegen ein Ernstes bei 13 bis 21 Grad. Abends bilden sich in Weimar auch Wolken, aber nur leichte. Und die Temperaturen, die liegen so zwischen 16 und 20 Grad. Und nachts ist es heiter. Der Blick auf die Sterne ist klar zu erkennen. Also die Sterne sind klar zu erkennen, so. Und die Tiefstwerte sind bei 10 Grad.

0: Ja, schöne Musik war das, Miriam Amado mit dem Lied Je Pen à Toi um 8.59 Uhr. Gleich wird es 9 Uhr werden und wie versprochen werden wir um 9 Uhr einige Veranstaltungstipps hören, die eigentlich um 8 Uhr schon kommen sollten, aber jetzt kommen sie eben 9 Uhr und außerdem gibt es eine neue Ausgabe des des Kulturarena-Tickers. Nein, jedes Sommer haben wir nachher gleich in den Tautipps, aber der Kulturarena-Ticker, der kommt jetzt gleich nach den Veranstaltungstipps und die Tonspur, die eigentlich um 9 Uhr kommt, die werde ich nach den Deutschland- und Weltnachrichten spielen, also so circa gegen 9.20 Uhr. Genau, damit wir hier alles so ein bisschen unterbringen. Und um 9.30 Uhr kommt dann auch schon unser nächster Beitrag, nämlich der Lichthausticker mit Dirk Heinje. Eben, weil wir ja unser Ferienprogramm haben, bis 10 Uhr das nur geht. Deshalb kommt der Lichthausticker schon um 9.30 Uhr.
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0: Genau, jetzt ist es 9 Uhr. Ihr hört die Stadtzeit am Morgen noch eine Stunde. Mein Name ist Aaron Christopher Hoffmann und ja, jetzt kommen die.
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0: Nein, also die kommen jetzt nicht. Ich meinte eigentlich die Ausgetipps. Aber gut, dann machen wir es ohne Jingle. Es gibt heute zum Beispiel wieder den Jesus Summer und zwar ein Dozentenkonzert, das zweite. Das findet in der Musikschule Johann Nepomuk Hummel statt, also in Weimar um 19.30 Uhr. Ja, und es ist eine Vereinigung beliebter Künstlerinnen und Künstler der Klezmermusik und auch des jiddischen Liedes. Unter anderem mit dabei sind der Grammy-Preisträger Sir Frank London an der Trompete und Loreen Sklamberg im Gesang. Jawohl, neben vielen weiteren besonderen Künstlern werden sie auftreten. Abend ist ein Abend zweier Welten mit Gesang und Tanz. Ja, Tickets sind zu 22 ermäßigt 10 Euro zu erwerben. Und jetzt kommt ich will mal jedes Summerticker sagen, aber das stimmt ja gar nicht. Wir kommen jetzt zum Kulturarena-Ticker und mal gucken, wer da so auftritt.
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3: Moin Dennis, du gehst heute zur Kulturarena, habe ich mir sagen lassen. Was läuft denn da?
2: Ja, heute so ein bisschen so eine Überraschungstüte für mich. Und zwar The Brooks spielen. Das ist eine kanadische Band aus, ich glaube, Quebec, Montreal. Irgendwoher dort kommen die. Das ist so eine Jazz-Funk-Soul-Geschichte. Damit kriegen die mich ja sowieso. Und über die letzten Jahre ist das so zu einem festen Bestandteil der Kulturarena geworden, dass immer irgendwie einen richtig guten Soul, Jazz, Funk, whatever Act gibt. Und also wir haben hier schon Lee Fields gehört, wir haben schon, auch keine Ahnung, wen alles. Es war immer gut. Und diesmal The Brooks unter anderem. Und da erwarte ich mir einiges. Das ist so ein Musikerkollektiv, Vollblutmusiker. Ich glaube, es gibt so eine Kernformation, das sind vier Leute und dann holen die sich noch Leute dazu. Also ich erwarte mir da heute wirklich ein Feuerwerk der guten Laune. Und ja, geht einfach hin und lasst euch auch überraschen. Wie gesagt, so mache ich das heute. Ich bin sehr, sehr gespannt. The Brooks aus Kanada.
3: Heute um 20 Uhr auf dem Theatervorplatz in Jena.
2: Yippie!

0: Ja, das war der Kulturarena-Ticker heute mit über die Band The Brokes, die heute auftreten, von Dennis und Pauline. Ja, jetzt haben wir es 9:09 Uhr. Musikalisch machen wir jetzt weiter mit der This is Lorelei, auch ein sehr schöner Name. Und wir hören das Lied Perfect Hand.
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0: Ja, und das war der Siren Song von Austri um 9.15 Uhr. Ja, leider muss ich das Lied unterbrechen, denn wir kommen jetzt zu den Nachrichten aus Deutschland und aus der Welt.
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2: In den USA hat das Repräsentantenhaus die Umbenennung des Verteidigungsministeriums auf den Weg gebracht. Die Kammer habe ein Verteidigungsgesetz verabschiedet, das unter anderem Ausgaben in Höhe von 1,15 Billionen US-Dollar für die nationale Sicherheit vorsieht, erklärte ein Sprecher. Zudem sei die Namensänderung des Pentagons in Kriegsministerium verfügt worden. Des Weiteren sehe die Bestimmung für das kommende Jahr eine Gehaltserhöhung für Soldaten zwischen 5% und 7% vor. Das jährliche Verteidigungshaushaltsgesetz gehört normalerweise zu den Vorhaben, die im Kongress die breiteste parteiübergreifende Unterstützung finden. In diesem Jahr wurde der Entwurf lediglich mit 216 zu 212 Stimmen angenommen. Die Demokraten kritisierten die deutlichen Mehrausgaben für das Pentagon. Über den Gesetzentwurf wird nun noch im Senat abgestimmt. Das US-Militär hat nach eigener Darstellung in der Nacht wieder militärische Ziele im Iran attackiert. Die fünfstündige Angriffswelle sei heute früh beendet worden, teilte das für die Region zuständige amerikanische Kommando mit. Zu den Zielen zählten Raketen- und Drohnenlager, Anlagen zur Küstenüberwachung sowie die Flugabwehr des Landes. Die Angriffe sollten künftige Attacken auf Handelsschiffe und zivile Seeleute verhindern, hieß es. Es war die 12. Nacht in Folge, in der die Vereinigten Staaten den Iran angriffen. Der Außenminister der Islamischen Republik Araghchi erklärte, jede Attacke werde eine kraftvolle Antwort zur Folge haben. Aus Kuwait hieß es in der

0: Nacht, man habe einen Drohnenangriff abgewehrt. Derweil spitzt sich auch die Lage im Roten Meer zu. Die jemenitische Houthi-Miliz erklärte, sie habe zwei saudische Tanker mit Raketen beschossen. Die Houthi sind mit dem Iran verbündet. Sie hatten angekündigt, saudische Ölexporte zu blockieren. Angesichts der faktischen Schließung der Straße von Hormus fordert das evangelische Hilfswerk Brot für die Welt, Ernährungssysteme weltweit nachhaltiger zu machen. Im Deutschlandfunk warnte die Präsidentin der Organisation Prün vor einer Katastrophe mit Ansage. Durch die Sperrung der Straße von Hormus werde es in den nächsten Monaten zu weiteren Preissteigerungen für Lebensmittel kommen. Dadurch müsse man damit rechnen, dass weitere 45 Millionen Menschen weltweit hungern werden. Prün forderte, Landwirtschaften unabhängig von weltweiten Lieferketten zu machen. Durch weniger Monokultur und eine schonende Bewirtschaftung der Böden könnten Kleinbauern unabhängig von chemischen Düngemitteln werden. Wegen eines Defekts an der Zugmaschine ist ein geplanter Castortransport mit Atommüll nach Ahaus abgesagt worden. Das Problem sei am Abend noch vor der Ausfahrt aus dem Forschungszentrum in Jülich festgestellt worden, teilte ein Sprecher der Polizei in Münster mit. Da es nicht möglich gewesen sei, das Spezialfahrzeug schnell zu reparieren oder auszutauschen, sei entschieden worden, den Atommüll vorerst nicht zu transportieren. Es wäre den Angaben zufolge der 10. Castortransport von der Jülicher Entsorgungsgesellschaft ins Zwischenlager Ahaus gewesen. Insgesamt handelt es sich um 152 Castor-Behälter, die mit rund 300.000 Brennelementkugeln befüllt sind. Die Termine, die genauen Fahrtrouten und Alternativstrecken der Transporte werden aus Sicherheitsgründen vorher nicht bekannt gegeben. In Frankreich sind wegen eines Waldbrands in der Nähe von Bordeaux 12.000 Menschen in Sicherheit gebracht worden. Es seien heute früh Campingplätze und eine Freizeitanlage im Norden von Cap Ferret geräumt worden, teilten die Einsatzkräfte mit. Der Brand war am Mittwoch in der Nähe des Beckens von Arcachon ausgebrochen. Seither seien bereits rund 20 Quadratkilometer Land verbrannt, hieß es. Bei Löscharbeiten am Flughafen von Bordeaux kamen zwei Feuerwehrleute ums Leben. In Süd- und Westeuropa sind derzeit mehrere tausend Kräfte wegen schwerer Waldbrände im Einsatz. Betroffen sind neben Spanien auch die italienischen Inseln Sizilien und Sardinien. Das Wetter. Im Südwesten vielfach heiter, ansonsten wechselnd bis stark bewölkt, vor allem im Osten auch Schauer und kurze Gewitter. 19 bis 27 Grad. Morgen viel Sonne, im Norden und Nordwesten dichtere Wolken, an den Küsten einzelne Schauer, 20 bis 30 Grad. Am Samstag erneut heiter, im Norden wechselnd bewölkt mit kurzen Schauern, später im Südwesten und am Alpenrand teils kräftige Gewitter. 21 bis 32 Grad.
1: Das waren die Nachrichten aus Deutschland und der Welt in einer Übernahme von Deutschlandfunk Kultur. Wir haben es jetzt 9:20 und wie angekündigt kommen wir jetzt zur Tonspur. Heute ausnahmsweise mal um 9:50. Wir sind gespannt und deshalb los geht's.
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3: Steve Lacy, oh yeah. Lacy begann fast direkt nach dem Erfolg von Gemini Whites 2022 mit neuen Aufnahmen. In einem Interview mit Rolling Stone verriet er, dass er dreimal dachte, das Album sei fertig, sich aber dann eingestehen musste, dass es doch noch Zeit braucht. Ein Großteil des Albums nahm Lacy in Paris auf. Laut Kritikern half ihm der dortige Abstand mit einem klaren Kopf und ohne Druck des vorherigen Mega-Hits Bad Habit, intime und direkte Liebeslieder zu schreiben. Soundtechnisch beschreibt Lacy die Platte als Album für Gitarrenkids, die Synthesizer lieben, und Synth-Kids, die Gitarren lieben. Obwohl er das Album wieder größtenteils selbst schrieb und produzierte, holte er gezielt wegweisende Künstlerinnen ins Boot. Seine langjährige Inspiration Erykah Badu singt auf Pure Color. SZA steuert Vocals für Is It Cool bei und die experimentelle Künstlerin Cecile Belief brachte frische Pop-Einflüsse rein. Wir schreiten weiter voran beim Erkunden des neuen Steve Lacy Albums und hören jetzt den Titeltrack des Albums. Hier ist Steve Lacy mit Oh Yeah.

Ja, das war die aktuelle Tonspur von heute mit Lukas Bob. Ich freue mich schon sehr auf morgen und auch sein Fazit des Albums und der Band. Jetzt haben wir es 9.25 Uhr in 5 Minuten. Kommt der nächste Beitrag, nämlich der Lichthaus-Ticker. Dort davor gibt es nochmal den Siren-Song von Austria, aber dieses Mal in voller Länge.

0: Mensch, das geht ja hier alles Schlag auf Schlag, würde ich mal sagen. Der Siren Song war das von Austrie. Jetzt haben wir es 9.29 Uhr und damit kommen wir zum Beitrag der Stunde und der beginnt wie folgt.
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0: Ja, ungewohnte Zeit am Donnerstag um 9.30 Uhr, aber nichtsdestotrotz begrüße ich jetzt wieder Dirk Heinje in der Leitung. Grüße nach Italien.
2: Ja, danke.
0: Du machst Urlaub da, ne?
2: Wir machen Urlaub, ja, genau. Und es gibt aber auch interessanterweise gleich um die Ecke ein Open-Air-Kino. Also man entkommt dem Kino ja nicht wirklich. Es ist auf einer kleinen ehemaligen Burgfestung hier in einem ganz kleinen toskanischen Dorf, also fast Ligurien, ist an der Grenze und es ist wunderschön, es ist aber auch sehr heiß. Es ist nicht unbedingt Kinowetter hier, aber ich habe gesehen, in Weimar ist es definitiv Kinowetter. Und morgen zum Beispiel, morgen kommt Porter mit Andersons Film One Battle After Another, heißt im Italienischen ganz anders, aber es klingt sehr interessant, vielleicht gebe ich mir es morgen nochmal. Schauen wir mal, wie die Projektion hier so funktioniert. Nein, wir haben schon geschaut, das ist auch eine Kooperation mit diversen Filmhochschulen hier. Es ist ein wirklich, muss man sagen, sehr, sehr anspruchsvolles Programm. Und das in so einem ganz kleinen Nest, sag ich mal, fand ich schon beeindruckend. Also wie hier ein ganz anderes, glaube ich, Grundverständnis von Kino herrscht und was für Filme auch gezeigt werden. Es sind nicht unbedingt nur aktuelle Filme, es sind auch sehr spezielle Filme, es sind Dokumentationen dabei, es sind tschechische Filme aus den 60er Jahren dabei. Also Tausendtönchen lief leider nicht, weil dann hat es hat einmal hier geregnet, das war genau zu diesem Film, das war ein bisschen schade, aber es ist auf jeden Fall sehr interessant. Und vielleicht fangen wir mit dem Ende an des Programmes, nämlich mit dem 26.07. Das ist ein Sonntag, nicht ganz das Ende unseres Programms, aber da spanne ich den Bogen. Und zwar zu einem italienischen Film von Paolo Sorrentino, und der heißt La Grande Bellezza, also die große Schönheit. Und ist ein Film, ein wirklich fantastischer Film, der das Leben eines Lebemanns so ein bisschen beleuchtet als Autor und Journalist und blickt nach 65 Jahren auf sein Leben zurück und auch auf seine große Liebe, die leider unerfüllt blieb. Toni Servillo spielt diesen Mann, der auf sein Leben zurückblickt, und Paolo Sorrentino ist ein großartiger Regisseur, es ist ein toller Film, es geht um die große Schönheit und er schließt unsere Rom-Filmreihe ab. Also es ist der letzte Film aus der Rom-Filmreihe, der läuft am Sonntag um 17 Uhr. Davor ist Villa Massimo noch bei uns zu Gast. Da gibt es auch zwei Kurzfilme und noch einen Langfilm. Das sind aber keine regulären Kinofilme in dem Sinne, das ist eine Sonderveranstaltung. Aber dazu kann man natürlich auch gerne vorbeischauen bei uns. Also Sonntag ist bei uns Ende Gelände, nicht aber Ende Rom-Filmreihe. La Grande Bellezza von Paolo Sorrentino schließt das Ganze ab. So. Apropos Italien, ne? Jetzt kommen wir von Italien wieder zurück und wir kommen zurück. Kommen nicht ganz, doch eigentlich machen wir so einen Schlenker jetzt über Frankreich nach Deutschland. Denn eigentlich ist diese Geschichte, die der Film erzählt, eine Geschichte, die in bayerischen oder / fränkischen spielte, soweit ich weiß. Und es geht um ein Pärchen, die lange verheiratet sind, auch glücklich verheiratet, nur eines Tages gesteht die Frau dem Mann, dass sie noch nie einen Orgasmus hatte. So, und das ist natürlich jetzt ein großes Hallo, sag ich mal. Das führt zu leichter Verwirrung, zu Fragen. Und der Mann ist aber praktischerweise Ingenieur und kümmert sich dann auf seine Art darum, dass seine Frau dieses Erlebnis vielleicht erfahren darf. So. Und das ist eine wahre Geschichte, und der Film hat einen schlimmen Titel, nicht? Der Film heißt Chérie, ich komme, die Erfindung der Lust. So hat der Verleih diesen Film übersetzt, hätte man vielleicht etwas eleganter machen können, denn so platt wie der Titel ist der Film definitiv nicht. Alexandra Lamy spielt mit und François Cluzet. François Cluzet kennen wir aus Ziemlich beste Freunde zum Beispiel. Und Alexandra Lamy spielt in dem Camino-Film, die Camino-Therapie, jetzt gerade, der auch noch bei uns läuft, die Hauptrolle. Und wie das Ganze jetzt läuft, wie gesagt, er ist Ingenieur und er erfindet den sogenannten Womanizer. Und steckt da eben seine ganze Ingenieurskunst hinein. Und das ist ein sehr unterhaltsamer Film. Es ist ein sehr witziger Film. Es ist aber auch ein sehr romantischer Film in gewisser Weise. Und der Film startet jetzt bei uns in den Kinos. So, im Original heißt er Pour le plaisir. Also für die Freude eigentlich übersetzt, sage ich jetzt mal. Oder das ist der Film, der neu startet bei uns. Es gibt noch einen Neustart bei uns. Es ist ein Film, den habe ich. Es geht letztendlich auch um Liebe, Schrägstrich eigentlich, aber auch Verlangen. Und der Film heißt Dreams, Gefährliches Verlangen. Ist der neue Film von Michel Franco. Und ist ein Drama, welches sehr ein Thriller und auch eine Love Story, die fängt sehr leichtfüßig, sag ich mal, an und auch sehr intensiv und endet dann aber doch recht krass. Also ich habe den Film in Berlin gesehen, der lief im Wettbewerb der Berlinale und er ist mit Isaac Hernández und der ist Tänzer, also auch im wirklichen Leben und das ist sein Leinwand- oder sein Kino-Debüt. Und mit Jessica Chastain, die kennen wir eigentlich auch. Und Rupert Trent spielt noch mit. Worum geht es in dem Film? Es geht um eine Beziehung, eigentlich eine unmögliche Beziehung. Also Jessica Chastain spielt Jennifer. Jennifer kommt aus einer sehr reichen Familie, ist attraktiv und genießt als Philanthropin, sag ich mal, in der amerikanischen High Society das Leben. Und sie fördert oder hat eine Passion für Tanz, hat eine Passion für Kultur natürlich und sie fängt eine Beziehung ein mit einem sehr jungen mexikanischen Tänzer dort, der in den Staaten, immer wieder in die Staaten einreist, beziehungsweise dort Auftritte hat. Und das geht aber natürlich, wie man schon vielleicht denken kann, nicht gut, weil das Ganze ist geheim oder wird von ihr auch unbedingt geheim gehalten und dann reist sie irgendwann auch mal nach Mexiko zu ihm und dann dreht sich diese ganze Geschichte um in etwas sehr Beklemmendes, etwas sehr Klaustrophobisches. Sie wird mehr oder weniger nicht gefangen gehalten, aber ja, es ist eine Abwechslung aus Verlangen, aber auch einer gewissen Abhängigkeit und dann doch wieder einem Freiheitsdrang. Also das Ganze wird sehr, sehr vertrackt und zeigt aber am Ende letztendlich, also wie solche Machtgefälle eigentlich funktionieren und wie es letztendlich eine gewisse Heuchelei auch besteht, in der auf der einen Seite eben das Verehren, das Begehren, aber dann auch wieder diese Unmöglichkeit der Überwindung der Klassenunterschiede. Und hier sind es jetzt ja also Klassenunterschiede nicht im klassischen Sinne, wie man es von aus dem Feudalismus, sag ich mal, kennt, wobei ich sage, der Feudalismus kommt doch irgendwie gerade durch die Hintertür zurück, sondern hier ist es einfach das Geld, beziehungsweise es sind reiche Menschen und es sind sehr arme Menschen, also auf der einen Seite reiche, sehr, sehr reiche Philanthropen aus Amerika und sehr, sehr arme junge Tänzer, in diesem Fall ein Ensemble aus Mexiko oder einer davon ist aus Mexiko. Und das ist ein sehr interessanter Film und es ist ein Film mit einem sehr, sehr bitteren Nachgeschmack, aber durchaus, also ich fand ihn sehr gut als Film, aber es ist auch nichts für zartbeseitete Menschen, deswegen kommt der Film auch eher in der späteren Schiene, läuft bei uns um 21.10 Uhr und läuft auch zweimal im Original mit Untertiteln, also da ist er dann Spanisch, Englisch und mit Untertiteln, aber Jessica Chastain ist toll in diesem Film und auch der junge neue Entdeckung Isaac Hernández ist auch wirklich sehr überzeugend. Also toller Film, aber keine leichte Kost. Also nicht so leicht, sag ich mal, wie Cherie, ich komme, die Erfindung der Lust. Oder auch La Grande Bellezza ist jetzt auch kein leichter Film. Es ist ein sehr tiefer Film, ein sehr ernster Film, aber auch ein sehr schöner Film. Also da geht es wirklich auch um Schönheit. So, weiterhin haben wir im Programm immer noch Eva Trobisch'n Film, etwas ganz Besonderes, ein Film, der in Greiz spielt oder in der Gegend von Greiz, also eher was Lokales, aber ein ganz toller Film. Eva Trobisch war bei uns zu Gast, leider waren nicht viele Gäste da, es war einfach zu warm und die Uhrzeit zu früh, sie waren auf einer Tour. Hauptdarstellerin war dabei, einer der Hauptdarsteller auch noch und die Regisseurin, es war ein bisschen schade, dass nur so wenig da waren, aber ein tolles Filmgespräch, ein sehr sehr interessanter Film. Also vielleicht der Tipp im Moment, etwas ganz Besonderes. Der Film ist wirklich was ganz Besonderes. Läuft noch weiterhin bei uns im Programm. Mit leiser Stimme ist noch einmal zu sehen. So klingt das Leben jetzt weiterhin bei uns im Programm. Oder natürlich auch, ich meine, das ist im Moment der Film. Ist nicht ganz so wie damals Barbenheimer, sag ich mal. Also das Zweigespann aus Barbie und Oppenheimer. Aber es ist der neue Film von Christopher Nolan, nämlich Die Odyssee. Läuft ab dieser Woche halbe-halbe, also in der früheren Vorstellung 17 Uhr in der deutschen synchronisierten Fassung und um 20.15 Uhr läuft er dann im Original ausschließlich mit Untertiteln die ganze Woche durch. Und ja, das ist ein sehr dichtes Programm, ein sehr abwechslungsreiches Programm. Backrooms ist noch ein weiter im Programm. Ingeborg Bachmann kann man sich auch noch anschauen zum Beispiel. Also, was will man mehr als das Kinowetter in Weimar? Man sollte jetzt ins Kino gehen, es wird sicherlich auch wieder wärmer. Hoffentlich nicht ganz so warm wie hier. Hier sind es über 30 Grad. Aber, ja.
0: Ja, super. Dirk, ich danke dir sehr und wünsche dir auf jeden Fall noch einen tollen Urlaub oder euch.
2: Ja, danke.
0: Und wir hören uns bald wieder. Und jetzt hören wir das Lied Was passiert? Und es stammt von der Mannheimer Band. Okay, danke, tschüss.

0: Es waren okay, danke, tschüss mit dem Lied Was passiert um 9.44 Uhr. Und ich kann Ihnen sagen, was jetzt passiert, nämlich jetzt kommen die Weimar Nachrichten.
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2: Initiative erhält Deutschen Preis für Denkmalschutz, Gedenktafel für Margarete Geibel und Mörchenheft aus Weimar ausgezeichnet. Die Initiative Gedenkweg Buchenwaldbahn erhält den Vermittlungspreis des Deutschen Preises für Denkmalschutz. Das teilte gestern das Thüringer Bildungsministerium mit. Dotiert ist der Preis mit 3.000 Euro. Die Initiative macht die Spuren der ehemaligen Bahntrasse vom Hauptbahnhof bis zum ehemaligen KZ Buchenwald sichtbar. Angelegt wurde die Strecke 1943 von Häftlingen des Lagers. Auf ihr wurden Menschen in das Lager deportiert oder von dort in Vernichtungslager wie Auschwitz gebracht. Derzeit erinnern rund 350 Gedenksteine an die ehemalige Trasse und an die darüber deportierten und ermordeten Jugendlichen und Kinder. Seit 2007 entsteht das wachsende Denkmal. Das Projekt soll so lange fortgesetzt werden, bis für jedes der etwa 1.800 jungen Opfer ein Gedenkstein angefertigt wurde. Bereits im vergangenen Jahr erhielt die Initiative für ihre Arbeit den Thüringer Denkmalschutzpreis. Ab heute wird eine Gedenktafel an die Künstlerin Margarete Geibel erinnern. Enthüllt wird sie laut einer Mitteilung der Stadt um 10 Uhr an der Falkenburg Nummer 3, ihrem einstigen Wohnhaus. Anlass ist der 150. Geburtstag der Künstlerin. Eine aktuelle Ausstellung im Stadtmuseum ist ihrem Schaffen gewidmet. Geboren wurde sie 1876 am Frauenplan. Früh bekam Margarete Zeichenunterricht. Später studierte sie bei Leopold Graf von Kalckreuth in Stuttgart. Als sie nach Weimar zurückkehrte, entdeckte sie den Farbholzschnitt für sich. Diese Technik wurde zu ihrer eigentlichen künstlerischen Ausdrucksform. Auch der nach ihr benannte Fonds der Bürgerstiftung lässt sie nicht vergessen. Er unterstützt in Weimar lebende Künstlerinnen, die sich in einer existenziellen Notlage befinden. Außerdem ermöglicht er Frauen, Mädchen und benachteiligten Menschen Zugang zu Kunst und Kultur. Das Weimarer Mörchenheft hat einen bundesweiten Preis für nachhaltige Bildung erhalten. Das berichtet der MDR. Verliehen wurde der Preis vom Bundesbildungsministerium und von der Deutschen UNESCO-Kommission. Eine Jury wählte bundesweit 31 Projekte aus, die sich in besonderer Weise für nachhaltige Bildung engagieren. Die Übergabe fand beim BNE-Festival Wandel als Chance, Mut für das Abenteuer Zukunft statt. Prämiert wurden dabei innovative und qualitativ hochwertige Lehr- und Lernangebote. Beim Mörchenheft handelt es sich um ein Hausaufgabenheft für Grundschulkinder, das sich an regionale Gegebenheiten anpassen lässt und Nachhaltigkeitsthemen altersgerecht vermittelt. Die Herausgeber versuchen immer wieder, Städte und Landkreise zu einer inhaltlichen Unterstützung und finanziellen Beteiligung anzuregen, das Heft kostenfrei verteilen zu können. Seit 2014 wird das Heft veröffentlicht. Zum ersten Mal ist die Präsentation der Villa Massimo zu Gast in Weimar. Eröffnet wird heute das Festival der Brom-Preistragenden der zwei letzten Jahrgänge. Eingeläutet wird es 16 Uhr am Römischen Haus. Laut Ankündigung werden die 22 KünstlerInnen aus den Bereichen Architektur, Kunst, Literatur und Komposition ihre Werke in den Räumlichkeiten verschiedener Institutionen sowie im öffentlichen Raum zeigen. Darunter befindet sich unter anderem die ACC-Galerie. Dort werden 18 Positionen der beteiligten KünstlerInnen in einer Ausstellung zu sehen sein. Dabei steht nicht, wie es heißt, das fertige Werk im Mittelpunkt, sondern der Weg dorthin. Zu erleben ist die Show bis zum 4. Oktober. Während der bis zum Sonntag laufenden Eröffnung erwartet die Gäste ein umfangreiches Programm aus Ausstellungen, Konzerten, Lesungen und Performances. Einsehbar ist es online unter weimar.de. Thürings Ministerpräsident Mario Vogt wird ab Herbst eigene Sprechstunden anbieten. Das äußerte er gegenüber der Deutschen Presseagentur. Beginnen soll das neue Gesprächsformat voraussichtlich am 22. September in Arnstadt. Danach soll eine weitere in Gera folgen. Einmal im Quartal möchte er die Möglichkeit anbieten, mit ihm ins Gespräch zu kommen. Dafür sollen im jeweiligen Ort öffentliche Räume genutzt werden. Vogt möchte nach eigenen Angaben zuhören und sich den Themen widmen, die für die Leute wichtig sind. In Südtirol habe Vogt sich dieses Modell angeschaut. Dort werde es seit einiger Zeit praktiziert. Das waren die Nachrichten auf Radio Lotte Weimar mit Michael Tuscher.
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0: Wir kommen zum Wetterüberblick und da sieht es heute wie folgt aus. Am Morgen haben wir Temperaturen von 13 Grad. Die Höchsttemperatur liegt bei 21 Grad. Der Himmel ist heute teilweise bewölkt und gegen Abend klart es sich auf, heißt es, glaube ich. Und man kann die Sterne sehen und die Tiefsttemperatur, die liegt dann bei 10 Grad. Soweit das Radio Lotte Wetter um 9.50 Uhr. Jetzt gibt es noch kurz vorm Ende. Hören wir Musik von Olivia Rodrigo mit dem Lied Pretty Isn't Pretty.

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1: Ja, das war gerade Marlina mit dem Lied Beschwer dich nicht. Und was mir an diesem Lied besonders gut gefällt, ist, dass sie, während sie gesungen hat, meistens auf dem Wort, auf der Silbe Beschwer dich nicht, immer ein Tonintervall benutzt hat, das in der Musiktheorie allgemein als Teufelsintervall bekannt ist, nämlich als Tritonus. Aber wenn man es alleine spielt, klingt es nicht gut, aber so wie sie es gemacht hat mit den Akkorden, so entwickelt sich dann eine ganz tolle Harmonisierung. Ja, das wollte ich jetzt einfach mal loswerden, so kurz vorm Ende, denn wir haben es 9.56 Uhr und das heißt...
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1: Ja, das war unsere Ferienstadtzeit am Morgen, das Vormittagsmagazin bei Radio Lotte zu hören im Radio auf der 106,6 MHz sowie im Internetstream auf radiolotte.de am heutigen Donnerstag, dem 23. Juli 2026. Ja, in der Redaktion arbeiteten heute Lukas Bob, Pauline Rudolph, Michael Tuscher und Maja Zill. Die Musikredaktion hatte Richard Lessing und die Moderation teilten sich heute von 7 bis 8 Lukas Bob und meine Wenigkeit Aaron Christopher Hoffmann von 8 bis 10 Uhr. Diese Sendung ist eine Produktion von Radio Lotte Weimar. Zu finden sind wir auf dem Goetheplatz Nummer 12. Telefonisch sind wir unter der 40 1000 erreichbar per Mail an redaktion@radiolotte.de, außerdem bei Instagram und Facebook auf unseren dortigen Social Media Kanälen. Werden wir immer informieren, was gerade bei uns so los ist, welche Beiträge anstehen. Genau, und Beiträge könnt ihr auch in unserer Mediathek nachhören. Die gibt es auf radiolotte.de. Hier im Anschluss geht es jetzt weiter mit der Wiederholung der vierten Folge vom No Splendor Podcast. Und um 12 Uhr gibt es dann noch eine Wiederholung von der Sendung unserer ehemaligen FSJlerin Marlin Tittel zum Thema gewollte Kinderlosigkeit. Also, es bleibt spannend auf der Frequenz, schaltet auf jeden Fall nicht ab. Und wir hören uns morgen wieder, tatsächlich ab 8 Uhr. Da werden wir dann ins Wochenende starten. Ich freue mich sehr drauf und jetzt euch erstmal einen schönen Donnerstag. Bis morgen, sagt Aaron Christopher Hoffmann.

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1: Hallo, schön, dass ihr reinhört und willkommen bei No Splendor, dem Podcast, in dem sich Musikschaffende über Songs, Lieder und das Schreiben eben solcher unterhalten. No Splendor ist eine Gemeinschaftsproduktion von Radio Lotte Weimar und den Leipziger MusikerInnen Anne Munker und Jan Frisch. Wir laden Gäste aus unterschiedlichen musikalischen Bereichen ein, um mit ihnen ins Gespräch zu kommen über alle möglichen Themen rund um das eigene Songwriting. Heute hört ihr die vierte Ausgabe. Dafür durfte ich mit Florian Kreyer sprechen, besser bekannt als Angela Augs. Er ist Songwriter und Poet und schreibt Musik für Film und Theater sowie Essays und Lyrik. Seine künstlerische Praxis verbindet Musik, Literatur und neue Technologien. Angela Augs ist nicht nur ein ganz wunderbarer Songwriter und Musiker, er gründete auch das Label Inselgruppe, ist im Board des Female Peace Palace aktiv und initiierte mit Panama Plus ein Festival für zeitgenössische Kunst und gesellschaftlichen Austausch. In unserem Gespräch, das ihr gleich hören könnt, geht es um Songwriting als Form von Meditation, um die Dringlichkeit der eigenen Arbeit, um künstlerisches Selbstverständnis und natürlich um vieles mehr. Mein Name ist Anne Munker. Viel Spaß beim Hören. Hey Flo, ich freue mich, dass du da bist. Wir sitzen hier in meiner Küche und unterhalten uns heute ein bisschen übers Liederschreiben, was du ja schon ewig machst. Ich fange mal direkt mit meiner ersten, ich habe hier so einen Zettel vorbereitet und fange direkt mal so ein bisschen mit dem Plan an, bevor wir den dann verlassen. Auf deiner Homepage steht, du bist Songwriter und Poet. Was warst du denn zuerst? Und könntest du das eine oder ohne das andere sein?
2: Wow. Gute Frage. Mir fällt ein, dass ich irgendwann, glaube ich, mit 7 habe ich mein erstes Gedicht geschrieben. Und ich habe auch, ich hatte damals in der Schule, in der 5. Klasse, so einen Mathelehrer. Und der hat immer versucht, uns mathematische Regeln beizubringen mit so kleinen Sprüchchen. Und nachdem ich das ein paar Mal gehört habe, habe ich die ganze Zeit angefangen, so Mathe-Gedichte zu schreiben. Ich hatte von Mathe keine Ahnung, aber ich wollte Gedichte schreiben. Und das haben sich lustigerweise Klassenkameradinnen von mir gemerkt und mir das dann, ich weiß nicht, kurz vorm Abi, also ich bin dann durchgefallen, war nicht in deren Klasse, und haben mir das dann so gesagt. Also ich habe bestimmt, bevor ich die ersten Songs geschrieben habe, habe ich die ersten Gedichte geschrieben, aber es ist, glaube ich, überhaupt nicht trennbar voneinander. Und als du es jetzt gerade vorgelesen hast, dachte ich mir so, was bedeutet das denn eigentlich, das beides anzugeben? Und ich glaube, dass es bedeutet, dass es nicht nur, es verstärkt nochmal so einen gewissen Anspruch, so eine gewisse Ernsthaftigkeit, glaube ich, im Songschreiben. Dass Songs einfach nicht so ein emotionaler Einrichtungsgegenstand sind, der so unterhält und einfach kurz eine gute Zeit gibt oder so, sondern dass man mit diesen Songs in Menschen Dinge bewegt, die vielleicht auch so ein bisschen Staub aufwirbeln, ein bisschen unangenehm sind, aber auf lange Sicht den Menschen so einen Erkenntnisgewinn liefern vielleicht.
1: Ist das eine Agenda, die du hast hinterm Songwriting?
2: Auf jeden Fall. Ich glaube, ich habe das gestern auch im Konzert gesagt, dass manchmal sitze ich so da und werde so erdrückt von dem Wahnsinn der Welt und dann denke ich mir immer wieder, und was mache ich eigentlich? Also was, ich hab so einen hohen moralischen Anspruch irgendwie an andere Menschen oder an Regierungen oder an Unternehmen, aber was mache ich denn eigentlich? Und dann denke ich mir so, ja, wieso bin ich eigentlich kein Grundschullehrer? Oder wieso arbeite ich nicht hauptberuflich bei Bund kickt gut? Oder also in Verbind oder gebe umsonst Gitarrenunterricht? Und genau, und dann, wenn dieses Selbstvorwürfige sozusagen wieder so ein bisschen abklingt, dann kann ich im besten Fall mich damit beruhigen, dass ich sage, nee, ich beschäftige mich mit Themen und versuche die sozusagen zu durchdenken und so alternative Denk- und Wahrnehmungsangebote zu liefern und Menschen vielleicht auch mit solchen Dingen über eine schwierige Zeit zu tragen. Zumindest ist das Feedback, das ich immer wieder bekomme, dass Leute sagen, boah, krass, dieser Song, mir ging es so schlecht, das und das ist passiert und der hat mir echt geholfen. Und genau, das macht mich dann erstens irgendwie glücklich, aber auch das so ganz tief zufrieden, weil ich mir denke, mein Leben hat einen Sinn.
1: Ja, sinnstiftend sowas, ne? Ja. Sagt den Menschen, wie ihr euch fühlt nach dem Konzert. Sei an dieser Stelle nochmal gesagt, das ist immer willkommen. Wie findest du denn deine Themen? Also es klingt jetzt so, wie es wäre mal die eine Richtung. Du schreibst ja über viele verschiedene Sachen und die Themen wandeln sich ja über die Jahre. Wie findest du deine Themen und wie hat sich das so ein bisschen entwickelt von früher bis jetzt? Kannst du das so ein bisschen abreißen oder zurückverfolgen?
2: Ja, also es ist ein bisschen so, dass ich in unterschiedlichen Musikrichtungen unterwegs bin. Und diese unterschiedlichen Musikrichtungen in der Regel auch eine eigene Erzähllogik haben. Und die Abweichung von dieser Erzähllogik dann mehr oder weniger interessant sein kann auch. Aber so an Themen an sich, glaube ich, ist es bei mir so, dass alles, was sich irgendwie unangenehm anfühlt, ist erstmal interessant.
1: Mhm.
2: Und ich glaube, danach wähle ich auch so ein bisschen aus, dass alles, was mich wütend macht oder traurig, ist erstmal spannend und genau, alles, was jetzt gemütlich ist oder wo ich so eine eindeutige Haltung dazu habe, da habe ich nicht so das Bedürfnis, irgendwas dazu zu sagen. Also es muss mich irgendwie bewegen.
1: Gibt es also Themen oder Dinge, über die du nicht schreibst, aus Überzeugung nicht schreibst, sowas wie, ach, keine Ahnung, ein schnulziger Liebeslied, super Klischee, aber irgend sowas? Gibt es was, wo du sagst, nee, das, die Art von Form bediene ich einfach nicht, weil interessiert mich nicht oder kann ich nicht gut oder so?
2: Ja, da bin ich auf jeden Fall sehr picky, glaube ich. Also ich habe keinen Bock, einen Satz zu sagen, den schon jemand anders mal so gesagt hat. Also dann muss ich ihn ja nicht nochmal sagen. Da bin ich wirklich, das kann interessant sein, wenn diese Sätze so eine Art Sampling-Charakter haben.
1: Mhm.
2: Also es macht natürlich Spaß auch, so 10 Sätze zu sagen, die in der Kombination noch nicht gesagt wurden.
1: Mhm.
2: Und damit irgendwas zu erzielen. Und es macht sehr Spaß, so diese Cut-Up-Logik zu verwenden, dass man sozusagen, man hat 2 Sätze, die ganz oft so gesagt werden und schneidet die in der Mitte durch und verschiebt die und hat dann plötzlich sozusagen, man hat dann plötzlich irgendeinen Erkenntnisgewinn dadurch, dass man 2 banale Sätze miteinander in der Mitte vertauscht oder so.
1: Ja.
2: Also sowas macht mir schon Spaß, aber ich bin auch mit Songschreiben, ich lasse da nicht von allen Feedback gelten zum Beispiel.
1: Mhm.
2: Also es gibt, wenn ich irgendwie Sachen schreibe und wenn ich dann irgendwas Banales sage und irgendjemand sagt, boah, also ich glaube, die einfachste Art, mich davon zu überzeugen, dass ein Text nicht gut ist, ist zu sagen, ja, so hätte ich das auch gesagt.
1: Oh.
2: Weil dann würde ich sagen, okay, das kann ich sagen.
1: Ich finde das aber trotzdem interessant, du hast jetzt auch angefangen auf Deutsch, ein bisschen mehr auf Deutsch zu schreiben und du verwendest sehr, zumindest in den Songtexten, von dem literarischen Über-Unterbau, den es in deinem anderen Programm da gibt, müssen wir dann später noch kurz mal reden. Aber in deinen Songtexten, finde ich, ist deine Sprache eigentlich sehr klar. Also nicht großartig verklausuliert, für meinen Geschmack. Nicht irgendwelche absolut unnachvollziehbaren Bilder. Und vor allem jetzt in den deutschen Songs, in den neuen, ist es nicht ein bisschen dünkel zu sagen, ich sag was noch nie jemand so gesagt hat, wenn man so einfache Sätze benutzt? Weißt du, wie ich meine? Also
2: ja, ich glaube, das kann sein. Ich weiß nicht, ob es. Für mich ist es halt wichtig, irgendwas zu sagen. Also ich denke darüber nach, welchen Satz jetzt bei den deutschen Sachen jemand schon mal so gesagt hat. Es ist halt mein Anspruch irgendwie. Ob ich das halten kann, ist nochmal eine andere Frage, glaube ich. Aber das müssen, glaube ich, andere bewerten.
1: Und du kennst ja auch nicht alles auf der Welt.
2: Das stimmt auch. Aber ich glaube auch, ich weiß nicht, ich glaube, so ein Satz wie schöne Replikantin, woher weißt du so gut, was ich mag? Ich glaube nicht, dass das schon mal jemand gesagt hat. Also ich würde fast meinen Kopf verwetten, dass es nicht so ist.
1: Ja, auf jeden Fall. Ich will das nicht in Frage stellen. Es ist nur, ne, so immer, ich denke manchmal so dieser Das geht ja manchmal, man ist ja schnell im Songwriting, gerade wenn man so über Liederschreibende von früher redet, in so ein bisschen auch in so einem Geniekult drin. Ne? Mhm. Also so wie der konnte das nie jemand sagen. Und deswegen versuche ich gerade da so ein bisschen reinzubohren, weißt du, einfach nur, weil ich immer so denke, ja, mir gefällt eigentlich dieses Bild von wir sind die Zwerge, die auf den Schultern von Riesen stehen, aber wenn du dir den Stapel anguckst, dann sind alle Zwerge, die auf Zwergen stehen.
2: Genau, würde ich auch sagen. Ich glaube, es sind Zwerge, die auf den Schultern von Zwergen stehen. Oder und Riesen.
1: Dann kommt es auf die Perspektive an, wie.
2: Voll. Ja, ich glaube auch, also dieser Geniebegriff ist natürlich so ein Problem, wobei der auch, das ist ja auch so ein deutsches Phänomen, dass man immer gerne hat, dass Menschen, zu denen man so eine Nähe hat, von denen will man nicht, dass sie zu genial sind, und Leute, die in der Distanz sind, die macht man gerne größer, als sie sind. Mhm. Das ist auch, glaube ich, so ein. Hat einfach, also ich glaube, es ist so ein deutsches Phänomen. Aber genau, also es ist natürlich auch so, finde ich, dass, was mich an dem Geniebegriff stört, ist, dass man so tut, als würde einem irgendwas zufliegen. Weil niemandem fliegt irgendwas zu.
1: Ja.
2: Ich glaube, es gibt Menschen, die haben durch Lebenserfahrung oder durch oder durch Arbeit oder durch einfach Hingabe oder Leidenschaft, sind die halt in der Lage, irgendwas zu machen, was andere nicht können. Und wenn ich jetzt ein Bäcker wäre, dann hätte ich keinen Bock, dass ich ein Brot backe, das alle anderen auch backen können. Also wenn ich ein Bäcker bin, dann will ich ein Brot backen, das die anderen nicht backen können. Nicht, weil sie es nicht backen können, sondern weil es ja irgendeinen Sinn haben muss, dass ich mein ganzes Leben Brot backe. Also dann muss ich ja irgendwas so gut können, dass ich den anderen sozusagen damit irgendwas so Gutes tun kann. Ansonsten könnten die alle selber backen.

0: Und es hat auch damit zu tun, was man für Lebensumstände hat, also von wem man gelernt hat, während man in Rom ist. Weißt du, du wohnst vielleicht dann in der Gegend, wo besonders gutes Getreide wächst, um jetzt bei diesem Bäckerbild kurz noch zu bleiben. Oder man hat eine Frau, die für einen die ganzen mathematischen Probleme löst. Na, das, die Frau Einstein. Du hast mit deiner Partnerin zusammengearbeitet für das, für die, was ist denn das? Ist das ein Theaterstück, eine Literaturperformance? Es hat einen Namen, ich weiß es nur gerade nicht genau.
1: Ja, also mit meiner Frau habe ich die letzten 20 Jahre zusammengearbeitet.
0: Ja.
1: Ich glaube, das ist, genau, das ist für uns, also die ist, Sue Steinmassel heißt sie und macht einfach immer total spannende Dinge mit Bewegtbild oder mit Medien. Und sie hat mich auch auf dieses Thema KI gebracht.
0: Ah ja.
1: Weil sie 2015 war das, angefangen hat zu sagen, hey, was ist eigentlich, wenn sozusagen diese KIs in der Lage sind, Filme zu erzeugen?

0: erzeugen. Und das war damals noch, die Frage hat sich damals, glaube ich...
1: Das war noch Zukunftsmusik.
0: Genau, das haben sich nicht so viele Leute gestellt. Es ging um andere Dinge im Feld der Automatisierung und daraus ist ein Film entstanden. Hm. So eine Filminstallation, für die ich dann den Großteil der Texte geschrieben habe und Musik gemacht habe und einfach das Projekt so mitgemacht habe. Und ich hieß The Future is Not Unwritten. Mhm. Und weil damals, je mehr wir uns mit dem Thema beschäftigt haben, desto klarer wurde für uns, dass der Zustand der Welt, den wir heute haben, der war 2015 schon sehr genau vorhersehbar. Mhm. Dass man sagt, okay, wir werden nicht gefragt, ob diese Technologie zum Einsatz kommt in Bereichen, die uns betreffen. Palantir ist das beste Beispiel.
1: Ja.
0: Da hat man jetzt so geschafft, so viel Öffentlichkeit drauf zu geben. Und diese Palantir-Investoren sind solche Faschos, dass wirklich auch breite Teile der Öffentlichkeit oder der bürgerlichen Öffentlichkeit sagen, okay, keinem Bock, denen unsere ganzen Metadaten zu geben. Das ist vielleicht zu gefährlich. Mhm. Aber in ganz vielen Feldern hat man es total verschlafen. Kommunikation zum Beispiel. Also die eigentlich hätte sich die Politik darum kümmern müssen, dass eben nicht alle Metadaten von Kommunikationsplattformen einfach abfließen. Mhm. Weil man damals schon checken hätte müssen, okay, wartet mal, damit wird ihr Geld verdient. Mhm. Wir können ja nicht einfach zulassen, dass sozusagen eine Ressource, eine europäische Ressource, kostenfrei darüber fließt und die irgendwas damit machen. Das wurde einfach verpennt damals. Genau, und deswegen der Titel, The Future is Not Unwritten. Also die Zukunft ist geschrieben sozusagen. Und genau daraus ist dann, ich habe mich dann so viel mit dem Thema beschäftigt, weil ich natürlich auch so als Politikwissenschaftler, und das war so, da war ich mit dem Studium so 4-5 Jahre fertig und hatte wieder so eine Sehnsucht auch nach Lesen und nach Recherchieren.
1: Ja.
0: Langsam. Und habe halt angefangen, echt alles zu lesen. Also ich meine, so Leute natürlich wie so Yuval Harari und diese ganzen Leute, aber eben auch Leute, die dahinter stehen. Also diese frühen Kybernetik-Forscher beispielsweise.
1: Du bist jemand, der in die Bibliografie reinguckt und dann weiterliest. Ja.
0: Ja. Also das hat mich dann einfach mega interessiert. Und daraus ist dann zum Beispiel aus dieser Film, den haben wir dann ausgestellt auf der ganzen Welt eigentlich. Der war so in Japan und in Israel und auch hier in Leipzig. Der ist auf der, was war das gleich, der Leipziger Kurzfilmtage, mhm, oder Leipziger Filmtage. Genau, und dann, währenddessen habe ich aber diese Demons-Platte geschrieben. Mhm. Das war fast so Abwechslung. Das war so, okay, ich mache irgendwie da und dieses Future-Zeug und habe nur noch so, alles war immer so komische Digitalgrafiken und am Anfang musste ich voll so, oh, das sieht irgendwie scheiße aus. Und ich war noch voll in meinem Vintage-Ding drin. Mhm. Und dann ist diese Platte so entstanden und dabei habe ich aber schon gemerkt, dass mich immer mehr eigentlich interessiert, Musik auch zu machen über diese zukünftigen Themen oder über diese Themenfelder, Digitalisierung. Und dann ist so schön langsam dieses Instinctive Travels on the Paths of Space and Time entstanden, also dieses Popmusikalbum. Und dazu habe ich, nachdem ich so viel auch so Science-Fiction-Sachen gelesen habe, angefangen, eine Kurzgeschichte zu schreiben. Also dachte ich am Anfang. Und dann ging das immer weiter und irgendwann hatte ich so 2 Kapitel, 5 Kapitel und dann war klar so, wie soll ich das mit der Musik zusammenbringen? Und dann war klar, okay, ich schreibe gerade ein Album und so eine Science-Fiction-Novel. Mhm. Und dann habe ich das einer befreundeten Dramaturgin erzählt, der Rania Mlehi aus den Kammerspielen. Und dann hat die so gesagt, ah, this sounds like a theater piece, no? Mhm. Und dann habe ich gesagt, ja, stimmt eigentlich. Und dann meinte sie so, ja, komm, wir müssen mal den Sebastian Reier treffen, der hat damals die musikalische Leitung übernommen. Ein unfassbar toller DJ und Popkultur, Beauftragter des Herzens, der ganz viel in Hamburg gewirkt hat. Genau, und dann haben wir uns so unterhalten und dann haben die so gesagt, so, ja klar, das ist ein Theaterstück. Und dann habe ich gesagt, ja, puh, aber ich habe noch nie eins gemacht. Und dann meinten die so, super, dann mach doch einfach.
1: Schön.
0: Und dann, das war, gleichzeitig bin ich Papa geworden. So diese Covid-Zeit ging los, es war dauernd Lockdown. Ich hatte also, genau,
1: das war dann so. Man ist ein bisschen aus der Zeit gefallen in der Zeit. Also bei dir waren diverse Events, die das quasi bewirkt haben. Wie hat denn, ich hake mal jetzt kurz mit einer Frage ein, weil ich habe ja jetzt auch so eine Liste liegen, die abgehakt werden muss. Wie hat denn die Elternschaft dein kreatives Arbeiten beeinflusst? ist ein bisschen ein Sprung, wir kommen zu den anderen Sachen nochmal zurück, aber...
0: Ja, das ist schwer zu sagen, weil ich kann mir nicht vorstellen, wie es weitergegangen wäre, wenn ich nicht Papa geworden wäre. Ich habe im Vorfeld einem guten Freund von mir, mit dem ich viel Musik mache, der Seppalot, habe ich so, weil der war schon zweifacher Papa, und habe ich so, kurz bevor ich Papa wurde, habe ich den so gefragt, so, hey, was verändert sich eigentlich? Mhm. Und dann hat er so ein bisschen überlegt und dann gesagt, naja, du hast halb so viel Zeit, aber du wirst sie doppelt so gut nutzen.
1: Oh ja, das stimmt.
0: Und das hat sich so ein bisschen bewahrheitet eigentlich. Also ich habe viel weniger Zeit, einfach so das zu machen, was ich früher ganz viel gemacht habe. Ich würde es mal sagen, so ein ganz diffuser Rechercheprozess, in dem ich, keine Ahnung, einen Vormittag lang irgendwie mir 6 Espresso reinhaue und dann 4 Dokus gleichzeitig schaue und mhm. plötzlich dann irgendwas aufschreibe und dann bin ich in so einem Film drin und schreibe so ein Gedicht oder so. Genau, und das ist auf jeden Fall weggefallen und das tut mir auch teilweise, schmerzt es sehr. Mhm. Aber ich habe das Gefühl, dass mein moralischer Kompass viel stärker geworden ist und mich einfach durch diese ganze Erfahrung dieser Verantwortung für einen anderen Menschen oder für zwei andere Menschen, und im Endeffekt sind es noch mehr, weil unsere Familie ist viel größer, auch so als Onkel oder als Pate oder sowas bin ich ja da so voll eingebunden, habe ich so eine gewisse Spur, die ich vorher vielleicht auch immer mal wieder so bespielt habe, dieses so eine zynistische, so ein bisschen provokative Spur einfach ein Stück weit verlassen.
1: Ja.
0: Weil es nicht mehr vereinbar ist mit der Art und Weise, wie ich die Welt jetzt sehe. Ich glaube, ich habe einfach die Aufgabe, mitzuhelfen, dass alles schon passt für alle. Also, dass man irgendwie, ich habe Lust, der Stein zu sein, der so ein bisschen versucht, Menschen in die richtige Richtung umzufallen. Und das ist natürlich, was ist richtig, da kann man sich natürlich drüber streiten, aber genau, ich hoffe einfach, dass Menschen mit dem, was ich mache, einen Anlass finden, sich genauer mit Dingen zu beschäftigen, die für sie wichtig sind und dann bessere Entscheidungen treffen zu können oder ausgeglichener zu sein oder mit ihren eigenen Sorgen und Ängsten irgendwie besser in Kontakt zu kommen und die moderieren zu können oder so.
1: Ja. Du hast jetzt ziemlich viel davon erzählt, wo deine Inspiration und für die Themen herkommt und wo du dich so inhaltlich verortest. Gibt es literarische Vorbilder, die dich formal inspirieren? So zum Beispiel aus der Lyrik. Du schreibst ja auch Lyrik, also du bist auch als Lyriker in der Welt unterwegs. Gibt es da Vorbilder oder Verfahren, die du verwendest?
0: Ja, ich glaube, es gibt verschiedene Leute, die mich natürlich sehr stark beeindruckt haben. Also so, ich glaube, mit am stärksten jetzt neben Leute, deren Lyrik ich irgendwie sehr toll fand. Und das sind meistens Menschen, die im Feld Hip-Hop unterwegs sind. Mhm. Weil das ist für mich eigentlich so, es wird immer so ein bisschen ausgeblendet, aber es ist natürlich einfach so eine sehr, sehr spannende zeitgenössische Form von Lyrik. Genau, aber so sehr beeinflusst. Auf einen Schlag hat mich zum Beispiel Ernst Jandl. Mhm. Den habe ich so im Studium kennengelernt und ich war sofort so, dachte mir so, wow, stimmt. Man kann ja auch so alles machen. Und dann habe ich so auch so angefangen, so Lautgedichte zu schreiben und mich damit so zu beschäftigen. Und dann sehr stark geprägt haben mich auch einfach Erich Kästner, weil das ist was, ich habe die ganzen Kinderbücher vorgelesen bekommen und dann irgendwann mit so 16, 17 gecheckt, der hat ja auch Gedichte geschrieben und dann erst gecheckt, was das eigentlich für eine Person war. Für mich war das so der Kinderbuchonkel.
1: Ja.
0: Und dann habe ich gecheckt, okay, was ist eigentlich die Geschichte von diesem Menschen? Mhm. Und ansonsten, glaube ich, habe ich irgendwie versucht, oder ich bin nicht so an so Formalien interessiert, glaube ich. Das fliegt mir auch in der Musik teilweise so ein bisschen um die Ohren, weil ich auch mit so einer formellen Perfektion nicht so viel anfangen kann. Also ich glaube sogar, dass es ein bisschen mein Markenzeichen in der Musik ist, dass die Sachen unrund sind. Mhm. Dass man so ganz viel Schmutz hört, weil ich und was so lyrische Sachen betrifft, habe ich, glaube ich, meine Form gefunden mit diesen Dreizeilern. Da habe ich halt super viel gemacht. Mhm. Also ich mache so, mit der Schreibmaschine schreibe ich Dreizeiler die so Haiku-artig sind, aber sich mit der Form nicht beschäftigen, weil ich das interessiert mich dann nicht. Aber für mich gibt es eine bestimmte Form. So,
1: die, du schaffst dir deine eigene Form quasi. Also du nimmst die Form und veränderst sie so nach deinem eigenen Gusto eigentlich, ne? Also es ist ja formal total abgesteckt. Du bleibst ja deiner selbstgewählten Form treu.
0: In dem Sinn schon, genau. Also ich glaube, ich denke da einfach nicht so viel drüber nach. Und es ist auch nicht so, dass ich mir denke so, ich halte mich doch nicht an die Haiku-Form. Sondern ich glaube, das ist einfach nicht meine Stärke. Meine Stärke ist, so ein emotionales Nadelöhr zu finden, wo ich auf der einen Seite Emotionen reinstecke und Gedanken und auf der anderen Seite kommt Lyrik raus. Mhm. Und wenn dieses Nadelöhr zu eng ist, dann kann ich nicht das sagen, was ich sagen will. Oder dann dauert es so lang, dass es nicht meine Art ist, mich auszudrücken.
1: Das fetzt dir dann nicht mehr.
0: Ja, genau. Ich glaube, dass ich finde es super, wenn Leute Dinge sehr gut können und sehr genau können. Mhm. Also ich habe schon so einen sehr großen Respekt für so diese Exzellenz, auch im Instrumentenspielen beispielsweise, aber es interessiert mich sehr schnell nicht mehr. Mhm. Auch beispielsweise im Sport. Es ist ein gutes Beispiel. Ich mag nicht die Spieler, die am schnellsten laufen können, am besten schießen oder sowas. Ich finde Spieler spannend, die ein geiler Charakter sind. Mhm. Die auf irgendeine Art und Weise die Dinge anders machen und dann auch nicht so richtig, aber genau. Aber das ist so ein bisschen, ja. Aber über Form denke ich dann total, weil es ist ja immer dasselbe, du hast total recht. Das ist immer, ich weiß sogar, dass die erste Zeile muss eigentlich, die erste Zeile ist am zweitlängsten, die zweite Zeile ist am längsten und die dritte Zeile ist am kürzesten.
1: Also du bist total formtreu eigentlich.
0: Abgefahren.
1: Das ist sowas. Aber weißt du, das ist ja eine gute Sache und ich finde das immer bewundernswert oder auch, ne, das ist auch sowas, was man für sich selber als Künstlerin, als Musikerin sich wünscht, dass man sich so ein Selbstverständnis irgendwann erarbeitet. Das ist auch so geil, wenn du so ganz alte Leute siehst, die ihre Kunst ausüben, die haben dieses Selbstverständnis, die können alles machen und es ist irgendwie gut. Ne? Und ich denke, das ist so der Schlüssel dafür, dass man sich die Freiheit nimmt, eben seine eigenen Formen zu finden oder vorgegebene Formen sich zu eigen zu machen. Ne? Hast du dir das erarbeitet? Also ich frage jetzt doch noch mal nach. Wenn du drüber nachdenkst, kommt dir vielleicht eine Antwort. Weil es klingt so, als wäre es dir einfach so passiert. Aber du hast dir das ja sicherlich erarbeitet.
0: Ja, es kommt darauf an, wie man erarbeitet versteht. Es ist auf jeden Fall so, dass mir niemand gesagt hat, mach's doch mal so. Und dann habe ich es gemacht. Weil daran bin ich auch nicht gut.
1: Vielleicht durch das Interdisziplinäre oder durch das in vielen verschiedenen Projekten und auch Genres unterwegs sein? Kann es sein, dass das sich so gegenseitig ein bisschen bedingt hat?
0: Ja, das hat auf jeden Fall insofern so ein Verständnis geschaffen bei mir, dass zum Beispiel nicht immer dieselbe Person schreibt oder singt oder textet, sondern dass sozusagen jedes Feld, in dem ich Dinge tue, verändert die Person, die schreibt oder singt oder so. Und mit den beiden Feldern, so Folk und Hip-Hop, die könnten ja unterschiedlicher fast nicht sein. Mhm. So im Folk ist eigentlich so, gibt es so diese, ist ja fast schon so was Religiöses eigentlich. Mhm. Also so, oder so was quasi Religiöses. Man sagt so, nein, es muss so pur sein und die Leute sind sie selbst und die singen aus ihrem eigenen Leben und das hat mich immer genervt. Das hat mich mega genervt. Mhm. Ich glaube, daher kam auch so ein bisschen dieses Verkleidungsding, weil ich konnte mich nicht auf eine Bühne setzen und einen Song singen und den Leuten das Gefühl geben, hey, das bin ich und so denke ich. Mhm. Weil, keine Ahnung, was mich daran stört, aber das kann ich nicht. Und im Hip-Hop ist es witzigerweise ja so, dass alle so eine Figur spielen, die sie gar nicht sind.
1: Ja.
0: Und das finde ich auch total albern. Mhm. Also es gibt richtig gut inszenierte Figuren, aber als ich Hip-Hop gemacht habe, so in den Nullerjahren oder Ende der 90er, Anfang der Nullerjahre, gab es überhaupt nicht diesen Inszenierungsgedanken bei den meisten, sondern alle wollten nur harte Rapper sein. Mhm. Und also alle haben dasselbe Spiel inszeniert sozusagen und das war in Lächerlichkeit kaum zu überbieten und es war lustigerweise aber gar nicht so sehr irgendwie auf der Vorbildebene. Man hat sich da, glaube ich, auch, man hatte da so ein ganz seltsames Verständnis von US-Rap. Also
1: ja, ja, okay.
0: Natürlich gab es da Leute, die genauso waren, wie sie vorgegeben haben zu sein. Und es gibt einfach diese richtig krassen Charakter, und das hat auch den damaligen Rap bestimmt unterschieden, einfach von deutschem Hip-Hop. Zum Teil, natürlich gibt es da auch krasse Charakter und super spannende Leute, die wirklich einfach so, also deren Geschichten deswegen spannend waren, weil sie so erlebt haben. Mhm. Aber das wurde einfach dann so übernommen, ohne halt mal kurz die Brille zu lupfen und zu sagen, okay, das ist hier einfach eine der kapitalistischsten Branchen, die es überhaupt gibt. Also Popmusik verkauft immer Scheiße als Gold. Und wenn die Scheiße nicht gelb genug aussieht, dann überlegt man sich halt noch irgendeinen Satz und dann kauft es auch irgendwie jeder. Und ich glaube, das ist so ein bisschen, das ist bei ganz vielen Leuten angekommen. Aber ja, was war die Frage?

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0: Also Hip-Hop, ich wollte fragen, du reimst ja in deinen Texten.
1: Manchmal.
0: Also im Englischen auf jeden Fall, im Deutschen. Wie fühlt sich das an, jetzt wieder auf Deutsch zu reimen? Vor allem in der Songform, ne? Weil im Hip-Hop gehört das ja dazu. Also du musst, um einen gewissen Flow zu haben, einfach mit Reimen arbeiten hier und da. Würde ich mal behaupten, ich kenne mich da nicht gut aus, aber so hört sich's für mich an. Das ist
1: Voll.
0: ein wichtiges Stilmittel. Wie machst du denn das? Hat dir das ein bisschen geholfen, das zu lernen oder auch die Scheu davor zu nehmen? Weil ich finde es zum Beispiel mega schwierig im Deutschen. Die Reime, die sind, das ist wie ein Fettnapf nach dem anderen, finde ich, wenn ich versuche, auf Deutsch zu schreiben.
1: Ganz bestimmt. Also ich glaube, dass Hip-Hop hat mir so viele Lektionen erteilt in meinem Leben, so viele wichtige. Und eine ist zum Beispiel dieses, also Freestylen ist unfassbar wichtig und ist eine total krasse Technik. Also und das haben wir super viel gemacht, oder habe ich super viel gemacht. So mit so 14, 15, 16, 17 haben wir die ganze Zeit, haben wir so Mini-Jams gemacht. Mein DJ und ich, oder ein DJ und so ein Typ, mit dem wir Beats gemacht haben und ich. Und im Endeffekt, die haben aufgelegt und ich hab gefreestylt dazu stundenlang. Und das legt natürlich auch so eine gewisse Grundhaltung in der Sprache frei. Und auch so ein bisschen so ein Gespür dafür, weil relativ schnell war mir natürlich klar, okay, ich will die entweder beeindrucken damit, dass ich irgendwas Deepes sag oder irgendwas Lustiges. Und daraus wurde eigentlich dann so ein, ich habe nur noch meine Schulhefte im Gymi, die sind einfach, das ist ein halber Eintrag und dann 4 Seiten Hip-Hop-Text und dann wieder ein halber Eintrag und dann 2 Seiten Hip-Hop-Text und dann, ich habe nur die ganze Zeit Hip-Hop-Reime geschrieben und die meisten davon waren natürlich scheiße. Aber was ich gelernt habe, ist einfach so viele verschiedene Varianten durchzuspielen und das war vor der Zeit, wo man einfach sagen konnte, Reimlexikon. Und dann konnte man so, hatte man 16 Reime auf Sand oder so. Sondern ich bin dann so da gesessen während dem Unterricht und ich durfte eigentlich gar nicht das machen. Aber ich habe mir gedacht, fuck, Mann, was reimt sich am coolsten, was reimt sich am besten auf Sand? Und das war, glaube ich, eine krass gute Schule. Und diese Massenproduktion, die, glaube ich, im Hip-Hop total hilfreich ist, weil man halt viel macht die ganze Zeit. Also man muss ja irgendwie 16 Bars voll bekommen. Und das heißt, man muss viel erzählen und dann lernt man eben auch, finde ich, diese Verdichtung. Man sagt dann so, okay, der Satz, das ist ein Satz und das ist ein Satz und die reimen sich auf die Endung. Ah, es wäre aber geiler, wenn die sich in der Mitte auch noch reimen würden. Und dann fängt man so an, so das immer stärker zu verdichten und das hat mich dann eine Zeit lang, hat mich das voll beschäftigt. Dann wollte ich einfach so Sätze, also da war ich so dann so 17, 18, glaube ich, dann habe ich echt versucht, so Sätze zu schreiben, die sich einfach ganz reimen, wo sich der komplette Satz reimt. Bis ich dann irgendwann gecheckt habe, dass ich in so einer Form-Trap war.
0: Ich sag's schon, du stehst auf Form eigentlich.
1: Ja, das ist witzig. Genau, und dann habe ich mir gedacht, so, okay, fuck, das ist irgendwie langweilig. Und natürlich gab es auch so deutsche Rapper, Blumentopf zum Beispiel, die das für mich so verfeinert und so auf den Punkt gebracht haben, dass ich mir dann da irgendwann dachte, so, ja, was will ich jetzt machen? Will ich es jetzt irgendwie genauso machen wie die? Das ist irgendwie auch langweilig. Und dann kam auch so diese ganze Tonsteine-Scherben-Zeit bei mir. Dieses, genau, so dieses Drum and Bass, Techno-Partys und so dieses, was war eigentlich in Deutschland in den 60ern, 70ern los? Das war dann so mein totaler Fokus irgendwie. Und dann war so Hip-Hop, war so von einem Tag auf den anderen so ein bisschen so, ach ja, kein Bock mehr, das ist langweilig.
0: Also hat dich quasi dieser Shift dazu bewogen, die Liedform zu wählen, weil das wäre jetzt eine Frage, die sich ergibt daraus, wenn du erzählst, wie du dich musikalisch sozialisiert hast. Warum bist du denn zu dieser relativ schlichten Musikform gekommen? Die ist ja also weder sondern, also die kann experimentell sein, aber die ist, ja. Das muss bestimmten Regeln folgen, damit das ein Lied wird. Und man kann nicht so wahnsinnig viel Text reinpacken. Das ist auch kein Lied mehr. Wie kam das dann? Ist das Tonsteine Scherben gewesen? Du hast das als Gegenpol entdeckt für dich, oder?
1: Ja, je genauer ich drüber nachdenke, desto weniger kann ich sagen. Also ich bin natürlich so super stark Beatles sozialisiert und so als so ein, genau, und so Lieder haben mich schon immer so in Sicherheit gebracht, würde ich sagen, emotional.
0: Das ist schön, ja.
1: Und oder stabilisiert oder mir gezeigt, dass auch andere Menschen traurig sind oder so. Und ich glaube, es hat sich einfach so ergeben, dass ich da voll den Spleen habe, das die ganze Zeit zu machen. Ich muss die ganze Zeit, mein ganzes Leben ist voller Songs schreiben. Also mein Handy ist voll, mein Computer ist voll, meine Notizbücher sind voll. Mhm. Und natürlich gibt es auch dieses Lyrische, aber für mich ist, glaube ich, die Verbindung von Musik und Lyrik noch mal interessanter, weil es stärker emotionalisiert und weil ich auch das Gefühl habe, dass ich besser Menschen damit erreichen kann, ja, als damit so Sachen zu schreiben. Das war für mich immer so ein bisschen, deswegen mache ich, glaube ich, diese Haiku-artigen Sachen, die schreibe ich live. Also ich sitze mit der Schreibmaschine auf einem Festival oder auf einer Ausstellung oder auf einem Kongress und sitze da und schreibe. Und die Leute kommen her und sprechen mit mir und sagen, auf so einem Ding habe ich früher schreiben gelernt. Oder das Lustigste war mal, dass ein kleines Mädchen gesagt hat, oh, schau mal, Mama, eine Tastatur mit Drucker. Das fand ich so abgefahren.
0: Ach ja, schön.
1: Voll. Das mag ich dann wieder. Das ist so, vielleicht auch, weil es irgendwie so das einschränkt, was es sein kann. Dass ich mir so denke, ich sitze in dem Moment da und das, was mir da einfällt, das fällt mir ein. Und ich kann jetzt nicht 16 Tage an einem Satz rum überlegen. Aber
0: ja. Und es hat was Reaktives, und wenn das ein Wort ist, was du reagierst in dem Moment. Das heißt, es gibt so einen schönen Schuss Glückshormon, dass man eine gute Idee hat vor Leuten oder bei Leuten, mit Leuten. Und es hat auch was Performatives, ne? Du bist also. Du bist quasi im Moment und interagierst, also auch was Kommunikatives. Da macht es natürlich Sinn, dass du noch ein bisschen mehr, also dass du eher, um so ganz nochmal ganz am Anfang die Frage, dass du eher Richtung Songwriter, also Ausübende auf einer Bühne, dich lehnst und nicht so sehr Richtung Poet.
1: Ja, was auch immer das eine oder das andere ist. Also für mich ist Poet, hat weniger mit formellen Dingen zu tun, sondern für mich irgendwie eher mit inhaltlichen Dingen. Mhm. Also ein Songwriter, finde ich, kann
0: was Handwerkliches sein auch so, ne?
1: Genau.
0: Entschuldige, jetzt habe ich dir voll reingequatscht.
1: Ja, nee, aber das stimmt. Also so ein Songwriter, finde ich, kann sich theoretisch aus allem raushalten. Hm. Und das ist nicht mein Verständnis von Poesie. Ich finde, Poesie wird dann erst spannend, wenn sie irgendwas von sich gibt, was irritiert, mhm, oder über das man stolpert. Und das ist so, Songs können auch ganz gut IKEA-Möbel sein und ein gutes Gedicht ist meistens nicht so. Das kann man sich auch in den Raum hängen, aber die Wirkung ist ganz anders.
0: Ja. Du hast ja für dein Soloprojekt, für Angela Augs, dir ein weibliches Pseudonym zugelegt. Wer sind denn deine weiblichen oder deine Female Heroes, was so Liederschreiben angeht? Oder überhaupt Musik?
1: Also, das ist so ein bisschen, ich muss mal so nachdenken. Also, es gibt so Personen, die haben mich sehr stark fasziniert immer. Also ich kann mich erinnern, dass ich als kleiner Junge schon völlig fasziniert war von Nina Hagen. Mhm. Weil ich habe die so gesehen und es war für mich so, wow, so kann man sein. Also das war so, ich finde auch diesen ganzen Liederzyklus um dieses unbeschreiblich weiblich fand ich total stark, weil ich es so für mich einfach überhaupt nicht, ich konnte das gar nicht verstehen. Mhm. Das war so weit weg von meinem, so dass sie darüber singt, dass sie sozusagen dass sie sich ein Kind weggemacht hat.
0: Ja.
1: Und das war für mich so völlig elektrisierend. Ich wusste gar nicht, als ich war da so 11 oder sowas und war so völlig, das war so ein total krasser Punk-Moment. Ich habe ganz viel so Punk gehört, so Wieso und sowas, und dachte mir so, was, sowas Krasses habe ich noch nie jemanden sagen hören.
0: Radikal, ne?
1: Genau. Und die hat auf jeden Fall für mich irgendwie, die hat endlich einen Raum auch, eine Tür geöffnet in den Raum, den ich bis dahin nicht so wahrgenommen habe, weil natürlich die Musik, die ich gehört habe, fast nur von Männern gesungen wurde.
0: Ja.
1: Weil das so in der Prägung war es halt vor allem, es waren die Beatles, es waren Neil Young, es waren Punkbands und genau, und mit Nina Hagen ging das so los, glaube ich. Und dann bin ich auch über die ganze Beschäftigung mit dann beispielsweise Tonsteine Scherben eben auch auf sowas wie Karambolage gekommen, was ich total toll finde. Mhm. Also weil es einfach auch super cool roh ist und so eine ganz andere Energie hat. Und das ist eher so diese Seite, wo ich das Gefühl hatte, dass ich selbst davon überrascht wurde, wie radikal und wie extrem irgendwie auch eine weibliche Stimme sein können. Mhm. Weil bis dahin hatte ich das nur, ich hatte auch sehr mächtige weibliche Stimmen. Also meine Oma zum Beispiel, die hat immer das gesagt, was dann irgendwie am sinnvollsten wäre, und dann hat die ganze Familie eigentlich danach gehandelt. Mhm. Also die war eigentlich so ein bisschen die Königin. Aber das hatte sehr viel mit Weisheit und mit Einsicht zu tun.
0: Mhm. So die Mater Familias so ein bisschen.
1: Genau. Und das war dann plötzlich so, okay, wow, die ist ja viel verrückter als die ganzen Leute, die ich mir die ganze Zeit anschaue. Das war so ein einfach irgendwie verwundernd. Und dann bin ich auch so durch einen Fußballkollegen da war ich auch wahrscheinlich so 15, bin ich auf Miriam Makeba gekommen. Mhm. Und die ist einfach finde ich ultra faszinierend. Also die ist auch, läuft ganz viel zu Hause bei uns. Ich habe mega viele Platten, habe so voll so ein Spleen eigentlich. Immer wenn ich in anderen Städten bin, schaue ich sofort, ob ich irgendwelche Miriam Makeba-Platten finde, die ich noch nicht habe. Weil die, auch wenn ich viele Texte nicht verstehe, weil die natürlich in Dialekten gesungen sind, ja. Sie erklärt ja oft auch, worüber gesungen wird.
0: Ja.
1: Und ich habe voll das Gefühl, dass dieses Emotionale, ich spüre da irgendwas, was mich total stark auflädt und auch mich berührt einfach. Also die ist wirklich, es gab wahrscheinlich keine Frau so viel gehört wie Miriam Makeba. Und dann habe ich natürlich auch, habe ich so ein totales Faible auch für so gute Popsongs. Und es gibt so, genau, oder so gute lyrische Songideen. Und da ist natürlich Hildegard Knef, ist einfach völlig irre, was die alles, finde ich, gemacht hat. Ich komme immer wieder auf Sachen und denke mir dann so, wow, wieso kenne ich diesen Song noch nicht? Das kann gar nicht sein. Mhm. Ich habe schon so viel von der gehört. Oder auch Annette Humpe, finde ich, hat in den 80ern echt coole Sachen gemacht. Das fand ich immer wieder cool. Ich habe dauernd so das Gefühl, irgendwie voll viele fallen mir gerade nicht ein.
0: Sicherlich. Also du hast dich ja jetzt auf das Gespräch auch nicht vorbereitet. Also es gibt ja super viele, aber ich finde, dir fallen schon viele ein.
1: Genau, also das war so, was Deutsch betrifft. Und natürlich habe ich so, ohne groß drüber nachzudenken, habe ich natürlich super viel Tina Turner gehört. Mhm. Weil es einfach in den Radios in den 80ern und 90ern einfach rauf und runter gelaufen ist. Ich habe super viel Aretha Franklin gehört, weil mein Opa hatte voll den Spleen für so amerikanische Soul- und so Jazz-Sachen, die ich so unbewusst gehört habe und immer total gerne mochte. Auch sowas wie Janis Joplin zum Beispiel.
0: Janis Joplin, ja.
1: Genau, habe ich super viel gehört natürlich, weil ich in diesem ganzen Woodstock-Ding natürlich einfach, weil die halt einfach so voll die Ikone. Und dann kamen eben auch ganz, ganz viele Frauen, glaube ich, die ich dann deswegen gehört habe, weil ich so wissen wollte, wer waren eigentlich zu welchen Zeiten interessante Songwriterinnen. Und dann kam natürlich Joni Mitchell und Nina Simone und viele, viele andere auch. Also auch, genau. Lauryn Hill, genau, wow. Also Lauryn Hill habe ich richtig viel gehört. Die fand ich super beeindruckend. Dieses erste Lauryn Hill oder dieses einzige Lauryn Hill Album und die ganzen Fugees-Alben fand ich richtig unfassbar cool. Also das fand ich richtig toll.
0: Die wird, glaube ich, echt super oft auch als Referenz genannt. So, wenn ich so Podcasts höre, fällt in jedem zweiten, das ist übertrieben, aber der Name fällt auf jeden Fall oft, weil das auch so, das auch so ein bisschen Pioniercharakter hat, was die gemacht hat, einfach, ne?
1: Und es ist einfach so krass geil gerappt. Also diese Fugees-Alben, die sind unfassbar. Und ich meine, sie und Wyclef battlen sich immer so ein bisschen um den besten Part. Mhm. Was auch sehr frustrierend gewesen sein muss für Pras. Aber genau, also die ist wirklich, also krass einfach.
0: Du, ich würde gerne mal so ein bisschen noch auf diese Sache, auf die wir erst kurz zu sprechen gekommen sind, dieses größere theaterartige Projekt, was du eigentlich auch immer noch aufführst. Ne? Zuletzt war es jetzt in Berlin zur Science Week im Herbst.
1: Genau.
0: Da war ich auch, habe mir das angehört, fand ich super spannend. Das ist ein Programm, das Warte, ich muss mal kurz gucken, dass ich keinen Mist erzähle. Introduction to the Future Self. Und da verbindest du deine Songs mit Videokunst, also mit deine Frau, die Visuals gemacht, und mit Literatur, also mit dieser, was ist das für eine literarische Form? Eine Kurzgeschichte, nee, ein Essay?
1: Es ist eine Novelle, glaube ich.
0: Erzählung, eine Novelle.
1: Genau, es ist so eine Mitteldistanz, sind so 120 Seiten. Und es hat auch wieder eine sehr strenge Form, lustigerweise, weil jedes Kapitel hat genau 2 Seiten.
0: Ja, das hilft halt, um klarzukommen. Vor allem, wenn man jemand ist, der gerne in weiten Horizonten in die Welt schaut. So.
1: Total. Ich arbeite schon wieder so an sowas, wo ich die Form voll im Vordergrund stehe. Das ist ein sehr erleuchtendes Gespräch. Genau, davor habe ich erzählt, bis an den Punkt, an dem ich sozusagen die beiden Sachen verbinden wollte. Und dann kam einfach die Idee zu sagen, okay, ich bringe diese beiden Felder jetzt zusammen, und dann haben wir, das Team war viel größer, also meine Frau war auch an den Videos beteiligt, aber auch eine Agentur, Moby Dick, eine Münchner Designagentur, und der Max Heitsch, mit dem uns auch sehr viel verbindet, wir sind sehr gut befreundet, haben schon sehr viele auch so Festivals zusammen gemacht und so, und ganz viele andere Leute waren dann im Kostümbereich, die Stimme ist Katrin von Chamier, die spricht.
0: Kommt die aus Österreich?
1: Nee, die kommt aus Düsseldorf.
0: Aus Düsseldorf.
1: Und die,
0: ich fand die super angenehm, die Stimme. Ich dachte so, dass die beste KI-artige Menschenstimme, die so, also die habt ihr sehr gut ausgesucht.
1: Das, ja, pass mal auf, die spricht, die VW Driving Assistant Stimme ist sie.
0: Ah ja, das macht total Sinn.
1: Das war echt so. Und die kann so krass sprechen. Und vor allem, was die so gut kann, ist, die kann klingen wie ein Mensch und kann plötzlich klingen wie ein Computer und oder wie ein Roboter. Und es shiftet immer so. Und das ist
0: auch
1: so crazy. Klingt,
0: wenn man auf sowas abfährt. Ja, toll.
1: Ja.
0: Schön. Das ist ein richtiger Fun-Fact. Ich freue mich.
1: Cool. Ja.

0: Also ich war bei dem Konzert oder bei dieser Performance mit einem befreundeten Dichter, mit dem Tim Holland, und der beschäftigt sich mit Science-Fiction-Literatur, Möglichkeitsforschung und so spekulativer Literatur. Und ich dachte mir, dem wird das wahrscheinlich gefallen.
1: Der fand es total scheiße.
0: Nee, gar nicht. Okay. Nee, nee. Und ich habe den gefragt, ob der dich was fragen will. Und der meinte so, dass ihn interessiert bei diesen Sci-Fi-Leuten immer, wie die vom Realismus in die Fantastik kommen. Also warum das Ausweichen in die Zukunft passiert. Ist das so eine Art Flucht vor der Realität oder ist das eine Rückeroberung, weil derzeit Bezos, Musk und Co. versuchen, unsere Zukunft zu bestimmen?
1: Das ist eine sehr gute Frage. Und ich kann es nicht so eindeutig beantworten, aber was ich auf jeden Fall, was mich an so Science-Fiction-Literatur interessiert, ist, dass sozusagen, dass man was Fiktives erzeugt, was aber in einem gewissen Rahmen läuft, weil man sozusagen bestimmte Regeln setzt für diese fiktiven Räume.
0: Mhm.
1: Und jetzt in Bezug auf so kritische Science-Fiction-Kultur, Literatur finde ich sehr spannend, dass man den Menschen so ein bisschen vorführt, wo es hingeht, wenn wir so weitermachen wie bisher.
0: Mhm.
1: Und genau, das ist, glaube ich, so ein bisschen der Grund. Und was auch dazu kommt, ist, mich hat das nie so wirklich interessiert.
0: Mhm.
1: Also bei mir kommt eigentlich die Beschäftigung mit Science Fiction kommt bei mir über Krautrock.
0: Ah ja.
1: Ich habe irgendwann irgendwann gecheckt, dass ganz viele von diesen Krautrock-Bands sozusagen einen total kosmologischen Einschlag hatten. Und natürlich auch dann sowas wie Grateful Dead und sowas und Zappa und die Beatles, das hat mich dann so, ah ja, Space und sowas. Und irgendwann habe ich so ein Interview gehört mit Amon Dül und dann hat eine von Amon Dül gesagt, dass sie konnten sozusagen, sie haben einen Raum gebraucht, den sie bespielen konnten.
0: Mhm.
1: Und die deutsche Realität war kaputt. Deutschland war ein kaputtes Land. Also sie konnten nicht, sie wollten nicht davon singen, dass Deutschland kaputt ist. Sie konnten aber auch nicht zurück in die Vergangenheit.
0: Ja.
1: Das heißt, sie mussten in die Zukunft.
0: Mhm.
1: Und das finde ich so ein gutes Beispiel dafür. Ich würde sagen, man kann immer noch heute schwer in die deutsche Vergangenheit. 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
3: Warum entscheiden sich Frauen im Alter zwischen 18 und 45 Jahren für ein Leben in Kinderlosigkeit? Mit dieser Frage beschäftigt sich das Buch Gewollte Kinderlosigkeit der SozialwissenschaftlerInnen Claudia Ranfeld und Ann-Kathrin Heuschkel. Auf Grundlage einer Befragung von über 1000 Frauen liefert die Studie neue empirische Einblicke in die Ursachen dieser Entscheidung und schließt damit eine bisherige Forschungslücke. Über die Ergebnisse und ihre Bedeutung sprechen wir jetzt mit Claudia Ranfeld. Sie ist Professorin für Sozialwissenschaften an der Dualen Hochschule Gera Eisenach und forscht unter anderem zu gesellschaftlichen Ungleichheiten in Bildung und Geschlecht. Guten Tag, Frau Ranfeld.
4: Hallo.
3: Gewollte Kinderlosigkeit ist ja ein Thema, über das vergleichsweise wenig geforscht wurde. Also was hat Sie dazu bewegt, genau hier eine Studie anzustoßen, beziehungsweise wie kam da die Idee auf?
4: Also ja, man hat sich in den letzten Jahren oder letzten Jahrzehnten, muss man sagen, ganz stark auf die ungewollte Kinderlosigkeit konzentriert. Und dahinter steht auch so ein Stück weit die Botschaft, dass jede Frau automatisch einen Kinderwunsch hat. Und mir ist einfach in vielen medialen Darstellungen, also Film und Serien, immer stärker diese mediale Inszenierung von Frauen aufgefallen, die sehr selbstbewusst dargestellt wurden und in ihrer Entscheidung sehr selbstbewusst gegen Kinder dargestellt wurden. Und dann habe ich mal so ein bisschen in dem Forschungsstand rumgeguckt und da ist mir aufgefallen, dass es bislang kaum Forschung zu der Frage gab, warum sich Frauen ganz bewusst gegen Kinder entscheiden, also welche Motive dahinter stehen. Und genau, das war so ein bisschen die Ausgangslage von unserer Studie, die uns dazu bewogen hat, zu sagen, wir wollen diese empirische Lücke einfach mal schließen und so ein bisschen Einblick geben, was denn da tatsächlich die Gründe sind.
3: Aber da stellt sich mir gerade auch die Frage, warum war eigentlich das Thema gewollte Kinderlosigkeit auch so lange eher ungeforscht? Also Sie haben ja gerade schon gesagt, es hat viel damit zu tun, dass eher ungewollte Kinderlosigkeit mehr erforscht worden ist. Aber gibt es da auch noch andere Gründe, warum das so lange nicht geforscht worden ist?
4: Ja, da kann man nur mutmaßen. Ein Stück weit liegt wahrscheinlich eine Begründung auch in der Forschungsförderung. Also Forschungsgelder werden wahrscheinlich für solche Grundlagenstudien weniger ausgegeben, wenn sie politisch finanziert sind, weil man natürlich rein staatlich politisch nicht ganz so viel Interesse daran hat, dass dieses Phänomen auch weiter steigt. Und genau darin, glaube ich, ist es so ein bisschen begründet. Und dass bis vor kurzem, also ich würde sagen 2-3 Jahren, stand ja gesellschaftlich schon noch ganz stark fest, dass so ziemlich jede Frau ein erfülltes Leben führen sollte. Und dazu gehören eben auch Kinder. Und das, glaube ich, konnten wir so ein Stück weit gerade rücken, beziehungsweise sind wir ja genau in diese gesellschaftliche Debatte da auch reingerutscht mit unserer Studie, die das so ein bisschen aufgeweicht hat. Aber ich glaube, das ist so ein wesentlicher Grund dafür, dass man das forschungsmäßig nicht wirklich angefasst hat bis jetzt. Aber genau, endgültig kann das wahrscheinlich niemand sagen.
3: Hinter jedem größeren Forschungsprojekt stecken ja nicht nur inhaltlich Ideen, sondern auch ein organisatorischer und finanzieller Aufwand. Wie hat sich denn überhaupt der Weg von der ersten Idee bis zur Finanzierung gestaltet, wenn Sie da mit uns drüber reden dürfen oder können?
4: Also wir haben die Studie tatsächlich realisieren können mit der Infrastruktur und Forschungsgeldern unserer Hochschule. Das heißt, es war nicht explizit Drittmittel finanziert. Und das hat es eben möglich gemacht und grundständig habe ich die Idee entwickelt und bin dann auf eine sehr talentierte junge Nachwuchswissenschaftlerin in unserer Hochschule getroffen, die sich auch mit Familienforschung und Familienzusammenhängen ganz viel auseinandergesetzt hat. Und wir beide haben sozusagen dann zusammen die Idee entwickelt, dass man doch zu diesem Thema mal eine gute quantitative Studie machen kann, weil es eben, man muss ja immer gut abwägen, welche Forschungsstrategie man wählt, und in diesem Fall hat sich eine quantitative Befragung ganz gut angeboten, weil sich das Feld definitorisch gut eingrenzen lässt und die Motive man auch gut herleiten konnte aus der Literatur heraus. Und genau, die quantitative Befragung konnten wir dann ganz gut realisieren über auch Social Media Plattformportale. Denn wenn man sich stärker mit dem Thema beschäftigt, wird deutlich, dass es immer wieder Frauenbewegungen gibt, die auch jetzt stärker geworden sind in den letzten Jahren, die es ermöglicht haben, uns einen Zugang zu diesen Frauen zu geben. Genau, und vielleicht kann ich an der Stelle auch was zu der Repräsentativität sagen. Also unsere Studie wird gerne als repräsentative Studie verkauft. Da muss man aber wissenschaftlich ganz klar sagen, dass man mit einer Eindeutigkeit das einfach nicht beantworten kann, weil man schlichtweg die Grundgesamtheit nicht kennt von gewollt kinderlosen Frauen. Denn was man statistisch erfasst, ist tatsächlich nur die Frage, wer kinderlos bleibt, aber es wird für ganz Deutschland nicht die Frage erfasst, ob diese Kinderlosigkeit gewollt oder ungewollt ist. Deswegen ist die Wahrscheinlichkeit ziemlich hoch, dass mit der Befragung von über 1000 Frauen wir repräsentative Ergebnisse haben, aber genau, jeder Statistiker, der zuhört, kann mir zustimmen, dass man das nicht endgültig beantworten kann.
3: Wie Sie gerade schon gesagt haben, für Ihre Studie wurden ja deutschlandweit mehr als 1000 Frauen befragt. Können Sie mir vielleicht beschreiben, wie bei der Auswahl der Teilnehmerinnen und bei der Durchführung der Befragung vorgegangen worden ist?
4: Also die Auswahl der Teilnehmerinnen haben wir sichergestellt über den Eingang in die Befragung. Und die erste Frage war in dem Fragebogen, ob zu irgendeinem Zeitpunkt im Leben ein Kinderwunsch bestand und aktuell besteht. Und wurde diese Frage mit Ja beantwortet, also bestand jemals ein Kinderwunsch oder besteht einer, dann war die Befragung sofort beendet. Und über diesen Mechanismus konnten wir klarstellen, dass wir wirklich nur Frauen befragen, die ganz klar gewollt kinderlos sind. Also jede Form, die unentschieden ist, die zweifelnd ist und so ein bisschen einen latenten Kinderwunsch hat, die konnten wir damit gleich aushebeln und haben wirklich nur das Phänomen, das Randphänomen, muss man sagen, der gewollten Kinderlosigkeit untersuchen können. Und genau die Weitergabe, vielleicht um die Frage noch zu beantworten, des Fragebogens erfolgte unter anderem über soziale Medien und über Influencerinnen, die sich mit dem Thema ganz stark auseinandersetzen. Und da die Bereitwilligkeit von Frauen relativ groß war, sich zu diesem Thema zu äußern und viele Frauen auch sich mit uns in Verbindung gesetzt haben und total dankbar waren, dass sie mal befragt wurden, dass man sich diesem Phänomen angenommen hat, konnten wir ganz gut sicherstellen, dass so eine hohe Rücklaufquote gegeben war.
3: Ah, okay. Ja, da ist auf jeden Fall Social Media definitiv eine gute Anlaufstelle, um da auch solche Befragungen durchzuführen. Also die Befragung liefert ja zunächst noch eine große Menge an Daten und es steckt in der Auswertung sehr viel Detailarbeit. Aber wie wurden diese Ergebnisse denn ausgewertet, um so belastbaren Aussagen zu kommen?
4: Genau, also mit ganz klaren statistischen Mitteln, also mit SPSS, genau, und da bin ich jetzt unschlüssig, inwiefern die Hörer tatsächlich Lust haben, in Statistik, Grundlagenkurs Statistik einzusteigen. Also wir haben uns ganz klar die Motive angeguckt und haben versucht, tragfähige Korrelationen rauszufinden. Also inwiefern hängt beispielsweise das Alter auch mit der Entscheidungsfindung zusammen, inwiefern hängt Partnerschaftssituationen mit der Entscheidung zusammen und so weiter und so fort. Und da konnten wir eben ganz gut belastbare Ergebnisse rausfinden, die auch viele Vorurteile widerlegen.
3: Ein zentrales Anliegen des Buches ist es ja, gewollte Kinderlosigkeit von ungewollter Kinderlosigkeit zu trennen. Welche Bedeutung hat denn diese Unterscheidung für Forschung und auch gesellschaftliche Debatten?
4: Naja, die gewollte Kinderlosigkeit scheidet eben ganz klar diesen intentionalen Aspekt, der dahinter steht. Während die ungewollte Kinderlosigkeit ja in der Regel damit verbunden ist, dass ein tiefer Kinderwunsch besteht, aber der sich aus unterschiedlichen Gründen, in der Regel biografische oder biologische Gründe, gerade nicht umsetzen lässt. Und die gewollte Kinderlosigkeit definiert sich eben, dass eine sehr, sehr bewusste und stabile Entscheidung ist, die über einen längeren Zeitraum besteht und die auch nicht in Frage gestellt wird und nicht bereut wird. Nicht im aktuellen Zustand und auch nicht in der Zukunft. Das ist so, sind so die Klassifikationskriterien.
3: Menschen, die keine Kinder wollen, werden ja gesellschaftlich nach wie vor häufiger kommentiert und bewertet. Und da stellt sich mir die Frage, mit welchen Vorurteilen oder Missverständnissen sehen sich kinderlose Menschen noch konfrontiert?
4: Also als erstes, glaube ich, muss man ganz stark das Egoismus-Argument ins Feld führen, was, glaube ich, ganz, ganz viele kinderlose Frauen, gewollt kinderlose Frauen kennen. Und genau, was wirklich auch mit einem starken Druck, gerade in den sozialen Medien und in den Debatten in den sozialen Medien, kann man das ja gut beobachten, die starke Abwertung, die damit auch einhergeht und das Infragestellen von Weiblichkeit und von Frausein. Und ein zweiter Punkt, der, glaube ich, ganz, ganz stark mit Kinderlosigkeit, gewollter Kinderlosigkeit bei Frauen verbunden ist, ist so eine Karrierefixierung. Also die Idee sozusagen, Frauen wollen keine Kinder, weil sie sich ausschließlich auf sich und ihre Karriere fokussieren wollen. Und das muss man, glaube ich, auch noch hinzufügen, die Partnerfrage. Also hinter dieser doch sehr stereotypen Idee eines erfüllten Frauseins steht, wenn sie das nicht hinbekommt, wenn sie keine Kinder will, dann immer die Idee, okay, dann hat sie wahrscheinlich noch nicht den richtigen Partner gefunden und ist so die sozusagen einsame Single-Lady. Und diese drei Vorteile sind, glaube ich, mit denen man sich ganz stark auseinandersetzen muss und konfrontiert sieht, wenn man gewollt kinderlos ist.
3: Da haben Sie mir jetzt schon fast die nächste Frage ein bisschen so vorweggenommen. Also ja, genau, das sind sehr wichtige Faktoren, die, sage ich mal, die Entscheidung dazu beeinflussen, halt kinderlos zu leben. Also die persönliche Selbstverwirklichung, Karriere, finanzielle Unabhängigkeit und auch oft die Qualität der Partnerschaft spielt da ja eine Rolle. Aber haben sich auch noch andere Faktoren erwiesen in Ihrer Untersuchung, die dafür so besonders ja prägend waren? Also da habe ich auch tatsächlich auch so gelesen, dass es auch oft was damit zu tun hat, dass die Eltern, sage ich mal, nicht so das Vorbild waren, dass man selbst keine Kinder mehr haben möchte. Könnten Sie darauf vielleicht nochmal so eingehen?
4: Ja, gerne. Also genau, das haben wir auch untersucht und da konnten wir auch ganz klare Korrelationen feststellen. Und zwar es stand für uns so ein bisschen die Frage im Raum, gilt das Vorurteil, wenn ich negative Erfahrungen in der Herkunftsfamilie habe, dass ich dann das auf meinen eigenen Kinderwunsch übertrage? Und da muss man ganz klar sagen, dass gewollt kinderlose Frauen eben nicht diesem Stereotyp entsprechen, dass sie aus einem schlechten Elternhaus kommen und das deswegen nicht wollen. Und gleichzeitig kann man aber sagen, dass viele gewollt kinderlose Frauen ihre Eltern nicht zwangsläufig als positives Vorbild betrachten. Aber schlichtweg, weil viele Frauen erlebt haben, dass es eine Abhängigkeit zwischen den Mitgliedern im Haushalt gibt, also zwischen Mutter und Vater. Und wir interpretieren die Daten so, dass man das auch überwinden will. Das heißt, dass man nicht abhängig sein will in so einem Zuverdienermodell und dass man sich deswegen auch bewusst dagegen entscheidet. Das ist ja auch das, was man auch, glaube ich, gerade im Trend so ein bisschen beobachten kann in der jungen Generation. Aber das ist auf jeden Fall ein Phänomen, was man ganz stark auch aus unseren Daten herauslesen kann. Und man muss sagen, gewollt kinderlose Frauen haben keine negativen Erfahrungen in der Herkunftsfamilie gesammelt, also bewerten ihre eigene Kindheit als sehr, sehr glücklich, aber sehen sozusagen ein anderes Entwicklungspotenzial für sich.
3: Und auch nochmal vielleicht kurz die Qualität der Partnerschaft aufzugreifen. Also ist das jetzt so gemeint, dass je glücklicher man mit seinem Partner ist, dass dann ein Kind, das

0: bleiben soll und sie eben keinen Mehrwert in einem Kind sehen würden. Genau, das darf man aber nicht generalisieren, sondern das gilt tatsächlich nur für gewollt kinderlose Frauen.
1: Dann kommen wir mal zu einer Frage, die wir schon auch so ein bisschen in unserem Vorgespräch hatten. Sie leiten ja derzeit ein neues Forschungsprojekt zur Lebensphase von Frauen zwischen 40 und 65 Jahren. Und da wollte ich mal fragen, worum geht es denn in diesem Projekt? Und vielleicht auch, ja, inwiefern knüpft es thematisch an Ihre bisherigen Forschungen an?
0: Also die gesellschaftliche Verläufe von Frauen, beziehungsweise die Deutung auf gelingende Lebensverläufe von Frauen, das fasziniert mich sehr und das ist ein Teil meiner Forschung. Genau, und ein Anschlussprojekt von der gewollten Kinderlosigkeit, aber auch ein Kooperationsprojekt mit einer Frauenärztin, ist das Forschungsprojekt Wechselzeit, was ich gerade führe. Und zwar geht es in dem Projekt um Frauen zwischen 40 und 65 und das stellt die Frage, welche Bedeutung, welche subjektive Bedeutung diese Lebensphase bei Frauen eigentlich hat. Und wir reden ja gerade ganz viel über Wechseljahre und vor allem diese medizinische Perspektive. Und legen damit auch gesellschaftlich ein bisschen den Fokus auf die negativen Aspekte und uns bewegt ganz stark in der Studie, welche Deutungsmuster es tatsächlich bei den Frauen gibt. Also wie erleben Frauen diese Phase im Hinblick auf ganz unterschiedliche Aspekte? Also wie verändert sich ihr Selbstbild, ihre Identität, welche Erfahrungen sammeln sie in Partnerschaft mit ihrer Sexualität, welche beruflichen neuen Rollen erkennen sie und auch welche Sinnfragen und welche Sichtbarkeit verbinden sie auch mit sich in dieser Phase. Und das sozusagen treibt uns sehr um und uns geht es darum, eine empirische Basis zu schaffen, also tatsächlich die Frauen zu Wort kommen zu lassen in dieser Studie, um auch mit dem Versuch, möglicherweise gängige Vorurteile so ein bisschen beiseite zu räumen.
1: Knüpft es jetzt, wie gesagt, thematisch an bisherige Forschung an oder ist es wirklich was komplett Neues, was man gar nicht in Vergleich mit anderen Forschungen stellen kann?
0: Doch, es knüpft insofern an vorherige Forschung an, als das uns auch interessiert, sozusagen die Unterscheidung von gewollt und ungewollter Kinderlosigkeit und dem Mutterdasein. Und das ist sozusagen auch ein Teil der Studie, dass wir die Frauen fragen, ob sie Kinder haben und ob, wenn sie keine Kinder haben, ob diese Kinderlosigkeit eben gewollt ist oder nicht gewollt ist. Und wir versuchen dann Korrelationen und Rückschlüsse darauf zu ziehen, ob Mutterdasein tatsächlich mit der Erfüllung verbunden ist, beziehungsweise auf der anderen Seite, ob sozusagen Kinderlosigkeit damit verbunden ist, dass ich mein Leben als total schwierig und sinnbefreit empfinde, wie das ja gerne gewollt kinderlosen Frauen unterstellt wird.
1: Dann kommen wir jetzt auch schon so langsam zum Ende. Und zwar Ihre Forschung eröffnet ja neue Perspektiven auf ein bisher wenig beachtetes Thema. Vielleicht, welche Botschaft möchten Sie den Menschen so mitgeben, die vielleicht auch über gewollte Kinderlosigkeit eher voreingenommen waren?
0: Also, ich würde mir ganz stark wünschen, dass wir dieses Lebensmodell, was ja offenbar gerade ein bisschen populärer wird, dass wir das gesellschaftlich stärker akzeptieren und dass wir anerkennen, dass es diese Lebensform gibt und dass wir diesen Menschen, sowohl Männern als auch Frauen, nicht eine Mangelhaftigkeit unterstellen und auch nicht einen Egoismus unterstellen. Und dass wir da in der Bewertung von den Lebensverläufen und Lebensentwürfen freier werden. Das würde ich mir wirklich sehr, sehr wünschen, denn ein Teil meiner Forschungserfahrung gehört sich auch dazu, dass mir klar geworden ist, welches Phänomen gewollte Kinderlosigkeit noch in unserer Gesellschaft ist, als dass wir eine unfassbare Resonanz auf unser Projekt bekommen haben, aber wirklich auch viel Hassnachrichten und schwierige Rückmeldungen. Und wir wurden leider auch als gewollt kinderlose Frauen hingestellt. Ne? Also Wissenschaftlerinnen werden ja gerne mit ihren Themen so verbunden, dass man das gar nicht trennen kann. Und da konnte ich so ein bisschen rausfinden, was wahrscheinlich gewollt kinderlose Frauen auch aushalten müssen. Und aus meiner Sicht ist das einfach nicht in Ordnung. Und ich stelle immer nur die Frage, ob Menschen, die das verurteilen, tatsächlich wollen können, dass Frauen, die keinen Kinderwunsch haben, Kinder bekommen. Und ich denke immer, das kann wirklich keiner wollen. Deswegen hoffe ich einfach sehr, dass wir da als Gesellschaft eine größere Offenheit entwickeln und aufhören, uns gegenseitig in den Lebensmodellen so zu bewerten. Das würde ich mir wünschen.
1: Das sagte Claudia Ranfeld, Professorin für Sozialwissenschaften an der Dualen Hochschule Gera Eisenach, über die Ergebnisse der Studie und des Buches Gewollte Kinderlosigkeit. Die Untersuchung zeigt, wie vielfältig die Gründe für ein Leben ohne Kinder sein können und trägt dazu

0: bei, Vorurteile abzubauen und den Blick auf unterschiedliche Lebensentwürfe zu erweitern. Vielen Dank für das Gespräch.
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Na, ich weiß ja nicht. Das Studio sieht eigentlich, ich habe es mir ehrlich gesagt, ein bisschen luxuriöser vorgestellt bei euch. Naja, wahrscheinlich selber gemacht, wa? Je weniger du selber machst, desto weniger machst du auch falsch. Denk mal darüber nach, Alter. Gar nicht so schwer. Die Welt keeps on turning, Alter. Universe keeps on spinning. Was ist los? Ah, ah. Gute Nacht.

0: Sie sind bei Radio Lotte, Sie hören das Sektfrühstück. Am Mikrofon begrüßt Sie Svea Geeske. Schönen guten Morgen. Im Jahre 1997 gab es ein Schachspiel, welches sicher in die Geschichte eingegangen ist. Sowohl in die Geschichte des Schachspiels an sich, als auch in die Geschichte der Computerentwicklung und in die Weltgeschichte. Denn es war der erste derartige Wettkampf zwischen Mensch und Maschine. Kasparow gegen Deep Blue. Warum wollen Menschen sich mit Maschinen, mit Technik, heute mit KI, messen? Oder trainieren die nur? Testen sie sich und andere aus? Und wenn sie trainieren, wer trainiert da wen? Die Maschine den Menschen oder der Mensch die Maschine? Mein Studiogast dazu ist heute, nein, meine Studiogäste sind heute, zum einen Dr. Markus Eisenbach, Jahrgang 1984, ganz frisch an der Ernst-Appe-Hochschule in Jena, und seine Tochter Mila, Jahrgang 2018. Erstmal herzlich willkommen und schönen guten Tag.
1: Guten Tag.
2: Guten Tag.
0: Mögen Sie sich erstmal vorstellen, bitte.
1: Ja, also mein Name ist Markus Eisenbach. Ich wohne und lebe in Ilmenau und ich habe an der TU Ilmenau studiert zu den Themen Robotik, KI und visuelles Sehen von Robotern und bin seit kurzem an der Ernst-Appe-Hochschule Jena und werde dort voraussichtlich dann eine Professur anfangen, auch zu den Themen Bildverarbeitung, robotisches Sehen und natürlich künstliche Intelligenz.
0: Okay, und wann ist Ihnen das erste Mal ein Schachbrett untergekommen?
1: Also mit Schach bin ich in meiner Kindheit das erste Mal in Berührung gekommen, als mein Opa mir das gezeigt hatte, so etwa mit 10 Jahren. Und da habe ich auch sehr schnell Gefallen dran gefunden und bin auch mit 12 Jahren dann in einen Schachclub gegangen und hatte dann auch zum Glück einen guten Trainer, der mir das dann auch, ja, vermittelt hat. Mir hat das sehr Spaß gemacht. Ich habe dann sehr lange gespielt. Während meines Studiums hatte ich dann ein bisschen andere Sachen zu tun, hatte dann erst mal ein paar Jahre ausgesetzt und dann so, ja, als meine Tochter dann in die Welt kam, habe ich mich dann wieder mehr mit Schach beschäftigt und ja, bin auch in Ilmenau im Schachverein als Spieler, als Trainer, als Schiedsrichter und ja.
0: Und was hat Sie da als Kind schon am Schach interessiert, fasziniert?
1: Ja, also ich fand da einfach, mich hat es fasziniert, wie sehr man sich da vertiefen kann, wie sehr man da sich wirklich mit beschäftigen kann, nach etwas gezielt nach Lösungen zu suchen. Und ja, natürlich macht das auch Spaß, wenn man gut ist, dann zu gewinnen. Ja, und
0: das heißt, Sie haben schon gegen Ihren Opa gewonnen?
1: Ja, ziemlich schnell dann doch. Mhm. Ja, also wenn man gutes Training bekommt, gewinnt man dann auch sehr schnell gegen Ältere.
0: Mhm. Wenn Sie sagen, Sie beschäftigen sich beruflich mit KI, ich muss dazu sagen, das ist für mich ein sehr weit entferntes Feld. Kein weites Feld, sondern ein weit entferntes. Was reizt Sie denn da dran?
1: Also KI finde ich einfach faszinierend, dass Maschinen selbstständig lernen können, Aufgaben übernehmen können, die bis vor kurzem noch als fast unmöglich galten, dass sie von jemand anderem als einem Menschen durchgeführt werden und dass das jetzt Maschinen können, auch selber lernen, selber besser werden und unser ganzes Feld, unsere ganzen Wissenschaften so revolutionieren, dass wir dann wirklich jetzt einen technischen Fortschritt auch sehen, den wir sonst in vielen Jahren nicht so schnell gesehen haben und jetzt wirklich vieles können und die Menschheit dadurch so viel weitergebracht wird. Das fasziniert mich einfach. Also da habe ich schon in meiner Jugend so ein Gefühl gehabt, da muss ich mich mit beschäftigen. Das ist so faszinierend und ja. Dann,
0: das heißt, wir machen uns überflüssig.
1: Das würde ich nicht sagen. Ich glaube, wir haben eine sehr gute Ergänzung durch einen Partner, der da KI heißt und der uns hilft, voranzukommen, Sachen besser hinzubekommen und auch beispielsweise die Medizin so revolutionär voranzubringen, dass wir auch uns selber besser helfen können. Dann.
0: Mhm. Mila. Seit wann, du bist Jahrgang 2018, seit wann spielst du Schach?
2: Seit 3 oder 4 Jahren.
0: Und da hat der Papa gesagt, du musst jetzt Schach spielen?
2: Nein,
0: Spielst du mit dem Papa?
2: Ja.
0: Mhm. Du spielst nur mit dem Papa oder spielst du auch in einem Verein?
2: Ja, ich spiele auch in einem Verein.
0: Und sind viele in deinem Alter dort, die so alt sind wie du?
2: Ja.
0: Wie spielt ihr da?
2: Also, es gibt so Gruppeneinteilung und jede Gruppe hat dann so einen Trainer. Und da spielen wir auch manchmal gegeneinander.
0: Mhm. Gegen den Trainer oder nur mit den anderen, die so alt sind wie du?
2: Öfters machen wir es so, dass die in der Gruppe gegeneinander spielen und wenn es eine ungerade Zahl ist, dann spielt einer von denen gegen den Trainer.
0: Hm. Und der Trainer muss dann schlecht spielen, damit derjenige auch gewinnen kann? Oder spielt der Trainer dann schon
2: normal?
0: Normal?
2: Ja.
0: Trainiert der Papa dich auch?
2: Ja.
0: Ja? Und wie spielt der Papa da mit der Tochter? Sie erklären dann den Zug, warum sie etwas machen, oder spielen sie pur und es wird anschließend analysiert?
1: Sowohl als auch. Also wir haben auf jeden Fall, zum Beispiel machen wir mit Vorgabe, also einfach mit gewissen Figuren weniger.
0: Das heißt?
1: Anfangs mal eine Dame weniger. Auf dem Niveau sind wir lange weg. Also jetzt habe ich da keine Chance mehr. Da muss man dann schon vielleicht nur einen Turm wegnehmen oder einen Springer. Und dann kann man aber auch auf vollem Niveau spielen. Mhm. Und wenn wir dann üben, lasse ich mir auch die Züge erklären. Erkläre natürlich auch selber. Und wir spielen dann auch offen damit, gegenseitig die Ideen zu erklären, zu verstehen, was will der andere da an dem Zug? Ja, warum macht man das? Was sind die Ideen in der Stellung? Und ja, man versteht dann, ob Mila das dann verstanden hat, die Stellung, wenn sie mir erzählen kann, was sie davor hat. Oder ob man dann auch mal ein bisschen Hinweise geben muss, was in einer Stellung dann gefragt ist. Also worüber man überhaupt nachdenken muss, was überhaupt Ideen für gute Züge sind. Und ja, dann, wenn das Mila verstanden hat, hat sie genügend Talent, dann auch beim Schach selber dann die richtigen Züge zu finden. Also es geht eher darum, die langfristigen Ideen, was will ich erreichen?
0: Also langfristig heißt, wie viele Züge man vorausdenkt.
1: Weniger das, sondern was will ich in der Stellung erreichen? Will ich gerade angreifen? Geht es darum, meine Figuren zu verbessern? Geht es darum, mich möglichst gut zu verteidigen? Oder geht es darum, auf einen bestimmten Flügel am Brett zu spielen? Will ich über die Seite, wo die Dame steht, angreifen? Will ich über die Seite, wo der König steht, angreifen? Oder geht es darum, ums Zentrum zu kämpfen? Also die Schachspieler wissen, dass das dann sehr oft Kampf ums Zentrum geht. Wer das Zentrum hat, kommt von da aus mit den Figuren natürlich auch in aller Richtung sehr schnell weiter. Ja, und man muss halt verstehen, wo man gerade auch spielen muss, auf welcher Seite vom Brett und wo gerade die Post abgeht. Und ja, dann sprechen wir dann auch über solche Ideen. Und Kinder sind durchaus in der Lage, wenn sie das verstanden haben, wonach sie schauen müssen, dann auch selber die richtigen Züge zu finden. Weil die können dann auch selber tiefer rechnen, mehrere Züge vorausrechnen, um zu sehen, erreiche ich dann diese Ziele, die jetzt, ja, die sozusagen die Stellung mir aufdrückt, dass ich darüber nachdenke.
0: Welche Auswirkungen hat denn bei einem Kind das Schachspielen? Das ist, passiert ja nicht nur auf dem Brett, sondern diese Art des Denkens macht sich mit Sicherheit in vielen Bereichen bemerkbar.
1: Das ist auf jeden Fall der Fall. Also, was ich beobachte bei den Kindern, die dann auch regelmäßig trainieren, ist eine sehr hohe, lange Konzentration, also das übt sehr genau, sich stundenlang wirklich auf ein Problem zu fokussieren, auch zu verstehen, wann brauche ich Pausen, wie denke ich auch systematisch. Also vor allem ein sehr strukturiertes Denken wird da auch vermittelt und das können die Kinder auch sehr gut verallgemeinern. Also meistens sind das dann auch Kinder, die sehr schnell sehr gute mathematische Fähigkeiten entwickeln. Weil das auch, glaube ich, zusammenhängt. Wer gut strukturiert denken kann, kann sich auch sehr gut in mathematische, abstrakte Probleme reindenken. Ja, ich sehe Mila gerade nicken. Also ja, ich glaube, das ist auf jeden Fall der Fall.
0: Und spielst du ein Instrument? Meistens sind die mathematisch Begabten auch noch musikalisch?
2: Nö.
0: Das nicht, okay. Und das beobachten Sie auch bei anderen Kindern oder ist das
1: ja, also,
0: generell?
1: Ja, also das sehe ich generell. Wir haben ja viele junge Kinder bei uns auch in der Trainingsgruppe und das beobachte ich generell. Also all diese Kinder sind auch, so wie ich dann mit den Eltern mal rede, auch in der Schule dann profitieren davon. Also sie sind sehr analytisch gut, sie können sich sehr gut konzentrieren. Was man ja sagen muss, was bei den kleinen Jungs dann oft auch gefragt ist, die ja doch gerne toben, aber die dann auch lernen, dass sie das auch sozusagen zurückhalten können für die Zeit, wo sie sich dann konzentrieren und danach wieder ihren Spaß haben und dann rumtoben und aber auch lernen, sehr fokussiert sich dann mit Problemen auseinanderzusetzen. Also ich glaube, Schach hat so eine generelle Strategie, oder beim Schach lernt man eine generelle Strategie, wie man auch gut Probleme bewältigen kann und wie man sich gut mit Problemlösungen auseinandersetzen kann.
0: Wäre Schach etwas als Schulfach?
1: Ich fände es, glaube ich, ganz gut. Ich mache ja auch viel in Richtung Informatik und Informatik braucht auf jeden Fall die gleichen strukturierten Denkweisen und Problemzerlegung. Ich glaube, aus der Sicht, aus der

0: Kinder, wie man das sehr schön spielerisch vermittelt. Die haben dann unheimlich Spaß daran, einfach mit Figuren auf bestimmte Felder zu kommen, irgendwelche Sterne zu fangen oder so, die man da hinlegt. Und einfach spielerisch zu lernen, wie plane ich mit einer Figur auf ein bestimmtes Feld zu kommen. Noch nicht das ganze Spiel. Die Kinder sind ja überwältigt von den vielen Figuren, die da rumstehen. Sondern wenn man das in kleine Häppchen runterbricht und kleine spielerische Sachen macht, dann sind die unheimlich begeistert und können auch in kleinem Alter schon sehr früh ja, daran geführt werden, wenn sie da Lust drauf haben.
1: Und das trainiert man aber schon in den Grundschritten, die dem Bauern, dem Läufer, dem Springer zugeordnet werden.
0: Ganz genau. Also man vermittelt schon, dass die unterschiedliche Arten haben, sich zu bewegen. Und dann lernen die Kinder auch systematisch dann das zu nutzen, um dann an bestimmte Stellen zu kommen. Und ja, dann ist es für die erstmal so eine Art Mustererkennung. Ich will erkennen, wie kann sich die Figur bewegen und irgendwo hinkommen. Und das entwickelt sich dann. Und Mustererkennung spielt ja auch beim Schach eine sehr, sehr wichtige Rolle. Das trainiert man ja dann auch, dass man bestimmte Strukturen erkennt im Schach. Und die sagen einem dann auch, was bestimmte Möglichkeiten sind, die man hat.
1: Wie viele Tage stehen bei Ihnen Schach? Steht ein Schachbrett bei Ihnen in der Wohnung? Mila, hast du ein Schachbrett, was immer da steht?
2: Ja.
1: Und da stehen die Figuren immer in der Grundordnung oder stehen die dann auch mal noch vom Tag vorher da, weil das Spiel da nicht fertig wurde? Wie lange brauchst du für ein Spiel? 2 Stunden? 3 Stunden? Wie lang spielt ihr?
2: Manchmal lange, manchmal nicht so lange.
1: Mhm. Und bleibt das manchmal über Nacht stehen, wo er dann nächsten Tag weitermacht?
0: Ich helfe dir mal, Mila. Wenn du ein Turnier spielst, wie lange spielst du da?
2: 2 Stunden, wie die Bedenkzeit reicht.
1: Wie was reicht?
0: Wie die Bedenkzeit ausreicht.
1: Okay, und wie lang ist die Bedenkzeit, Mila?
2: Das ist unterschiedlich. Bei Blitzturnieren ist sie 1 bis 5 Minuten. Bei Schnellschach ist es so 5 bis 20 Minuten oder bis 30 Minuten. Und
1: für einen Zug?
2: Nee.
0: Für die ganze Partie.
1: Okay.
2: Und es gibt dann auch noch, da spielt man halt sehr lange. Es geht schon, das kann auch 7 Stunden dauern.
1: Okay, und was ist Blitzschach? Was heißt das?
2: Also da hat man nur richtig wenig Bedenkzeit und muss und wenn die Zeit abgelaufen ist, hat man halt verloren. Dann hat man nur wenig Zeit zum Überlegen.
1: Okay, das heißt, es ist mehr Räuberschach oder ich sag das jetzt bewusst so. Ist das mehr Räuberschach oder was ist
0: das? Nein, das ist dann eher so ein bisschen die Intuition nutzen, die man hat zu den Zügen und sehr schnell zu Zügen kommen. Und es ist sehr beliebt mittlerweile, weil viele schnell mal eben eine Partie spielen. Bei kleinen Kindern vielleicht eher nicht so, aber bei Erwachsenen auf jeden Fall eines der beliebtesten Formen. Einfach in 10 Minuten mal eine Partie zu Ende spielen, weil jeder nur 5 Minuten Bedenkzeit hat. Und das kann man immer mal dazwischen schieben. Deswegen bei Erwachsenen sehr beliebt. Kinder mögen es eher, wenn sie auch mal ein bisschen länger drüber nachdenken können. Ja. Was sind so deine Lieblingszeiten, Mila?
2: 1 bis 2 Stunden.
1: Okay, für ein Spiel.
2: Hm. Ja.
1: Wie oft spielen Sie?
0: Ich spiele auch regelmäßig, wenn es die Zeit zulässt. Aber auf jeden Fall jeden Freitag regelmäßiges Training und dann auch im Wettkampf dann über den Verein dann auch regelmäßig an Wochenenden dann.
1: Und wie oft spielen Sie gegen die KI?
0: Eigentlich nie. Das macht keinen wirklichen Spaß, weil die KI doch zu gut ist.
1: Okay, da kommen wir nachher drauf. Zu Gast im Sektfrühstück. Markus Eisenbach und seine Tochter Mila. Und wir sprechen über Schach versus Computer und KI.
3: Hey Noah, ja was denn? Was muss man machen? Auf den jetzt? Ja Mann! Okay, pack den.

0: Sie sind bei Radio Lotte, Sie hören das Sektfrühstück, in dem auch wunderbar illustrierten Buch Abenteuer rund ums Schachbrett von Mihail Sadovianu erfährt der geneigte Leser die scheinbar zeitlose Spielweise des Schachs. Vom Orient kommt es über die Kreuzritter nach Europa, das Spiel der Könige, Karl dem Großen, Tristan und Isolde. Und dann findet sich auch schon ein, wie sagt man so schön, ein Scharlatan mit einer vermeintlichen Maschine eingesetzt durch einen künstlichen Türken und reist damit an die europäischen Königshöfe. Friedrich den Großen, Napoleon, Maria Theresia. Die großen Geister des Schachs spielten mit 1, 4, 8, zum Teil 40 Gegner und gewannen jedes dieser Spiele mit ganz wenig Ausnahmen. Inzwischen ist die technische Entwicklung viel weiter, sehr viel weiter. Was das bedeutet, dazu ist heute mein Gast Dr. Markus Eisenbach und seine Tochter Mila assistiert ihm. Was ist Schach im Verhältnis zu Dame, Halma? Was haben wir noch? Hut auf Hut?
1: Ja.
0: Wer will?
1: Also natürlich ist Schach ein unheimlich komplexes Spiel. Da gibt es natürlich auch viele Spiele, die komplex sind, aber ja, Schach hat dazu auch noch eine Vielzahl unterschiedlicher Figuren, die alle unterschiedlich ziehen. Unheimlich viele Züge, die sich ermöglichen in jedem einzelnen Zug, wo man dran ist, im Gegensatz zu anderen Spielen. Also Schach hat eines der höchsten Suchtiefen, wenn wir hier wieder mathematisch reden. Also wir haben sehr viele Möglichkeiten pro Zug und das spaltet sich sehr schnell auf. Also so, man hat so ungefähr so um die 20 Züge, die sich in jedem Zug ergeben, aus denen man auswählen kann. Darauf hat der Gegner wieder 20 Möglichkeiten. Das ergibt allein schon für die ersten zwei Züge schon 400 Möglichkeiten von Stellungen, die auf dem Brett sein können, wenn jeder nur einen Zug gemacht hat. Und das geht unheimlich schnell so weiter. Und dieser Zug, ja, man nennt das dann im Schach diesen Zugbaum, diese Art der Möglichkeiten von Stellungen, die sich daraus ergeben können, die ist beim Schach, ja, die Anzahl der Stellungen, die sich insgesamt ergeben können, ist größer als alle Atome im Universum. Also etwas, selbst wenn man es wollte, könnte man es nicht abspeichern. Man kann es also nicht quasi fertig lösen, Schach. Und das ist halt ein Spiel, was dadurch, obwohl es immer wieder ähnlich verläuft, doch so viele verschiedene Verläufe hat und so viele neuartige Stellungen immer wieder hervorbringt, dass man auch immer wieder gereizt ist, neu darüber nachzudenken, neue Lösungen zu finden und vielleicht auch zu adaptieren. Das habe ich schon mal so ähnlich gesehen. Und das dann auch zu verallgemeinern. Also Schach bietet sehr viele Möglichkeiten, ja, neuartige Stellung wieder zu sehen und doch versuchen zu adaptieren, was habe ich schon mal gesehen, was hatte ich für Wissen und wie kann ich das jetzt in meiner neuen Situation wieder anwenden.
0: Mila, wenn du zuguckst, kannst du da schon so denken, wie der Papa das gerade beschrieben hat? Siehst du da auch viele Möglichkeiten, die der andere Spieler vielleicht nicht sieht? Und dann macht der andere einen Zug und denkst, das hätte ich jetzt aber ganz anders gemacht?
2: Ja.
0: Sprecht ihr, wenn ihr gespielt habt, miteinander? Danach wertet ihr aus?
2: Eigentlich werte ich oft aus. Danach die Partie.
0: Und worüber sprecht ihr da?
2: Welche Züge jetzt gut waren, was man an manchen Zügen verbessern könnte, was die Ideen wären. Um vielleicht dann bessere Züge zu finden, die besser wären.
0: Versucht ihr dann nochmal so, macht ihr das am Brett? Also, dass das Brett noch vor euch steht und ihr macht dann nochmal die Züge oder hast du das alles im Kopf?
2: Also, wir machen es oft am Brett.
0: Und dann probiert ihr auch andere Varianten aus oder?
2: Also oft rechnen wir auch die Varianten, aber manchmal ziehen wir sie auch.
1: Also rechnen heißt, wir denken die uns im Kopf, wir sagen uns die Züge an, die Bretter haben ja Koordinaten. Wir können also die Züge, so wie sie notiert werden, auch ansagen und dann wissen wir auch im Kopf, wie sich die Figuren bewegen und versuchen uns das auch vorzustellen, was natürlich dann auch trainiert, so wie im Schach dann auch vorauszudenken, sich die Sachen vorzustellen und eben dann auch das Gleiche nochmal im Kopf durchzuspielen und dann auch ja, dadurch auch zu trainieren, diese Muster zu erkennen und auch diese Züge, ja, sich dann auch sozusagen einzuprägen.
0: Mila, wenn der andere einen anderen Zug macht, als du erwartet hast, musst du ja ganz schnell umdenken. Ist das schwierig?
2: Manchmal ist es nicht so schwierig, aber oft ist es auch schwierig, weil man ja was anderes gedacht hat und dafür dann alles noch gerechnet hat und dann muss man was anderes dann noch rechnen und weil er dann ja wieder ganz viele Sachen machen kann, muss man dann auch wieder ganz viel rechnen und das ist schon schwierig.
0: Ist das beim Blitzschach wahrscheinlich auch so? Bloß, dass das eben ratatatatat geht.
1: Genau, also beim Blitzschach, ja, da macht man halt schnell die Züge.
0: Aber da ist die Fehlerquote wahrscheinlich viel, viel größer.
1: Genau, dazu dient es ja auch. Also die knappe Bedenkzeit dient ja auch dazu, dass Fehler passieren. Dass man auch lernt, wenn der Gegner Fehler macht, die auszunutzen. Dass man auch selber dann mal aus schlechteren Positionen auch oftmals spielen muss. Mhm. Klar, also Blitzschach ist aber auch mehr zum Spaß da. Aber durchaus sieht man dort auch mal bestimmte Situationen, die man sonst nicht so oft bekommt, weil häufiger Fehler passieren natürlich.
0: Bei einem Würfelspiel ist ein riesengroßer Zufalls... Ein großes Zufallspotenzial. Beim Schach gibt es, glaube ich, nur zwei Zufälle, nämlich je nachdem, wer anfängt und mit welchem Zug derjenige eröffnet.
1: Und bei dem zweiten würde ich nicht mal sagen, dass das Zufall ist, weil mittlerweile ja große Datenbanken bestehen, wo alle gespielten Partien von den Spielern auch gesammelt werden und man zumindest ab einem gewissen Niveau auch auf sehr viele vergangene Partien schauen kann und sich entsprechend vorbereiten kann und weiß, was man so zu erwarten hat. Und die Farben, die stehen auch fest, sobald so Partien dann beispielsweise in Turnieren ausgelost sind, dann sind noch Zeit da zur Vorbereitung. Also der Zufallsfaktor wird zumindest, wenn man Schach dann auch turniermäßig spielt, schon auf ein Minimum reduziert und es ist dann schon eher Vorbereitung. Und das ist dann auch wieder was, wo KIs gut ins Spiel kommen, weil man dann auch mit KIs sehr viel schon ausanalysieren kann, wo dann auch gewisse Schwächen ausgenutzt werden kann, was man stattdessen spielen sollte, wo Gegner dann auch in der Vergangenheit Fehler gemacht haben und kann sich dann von KI auch fortsetzen lassen, wie dann auch eine gute Fortsetzung wäre und wie man dann bestimmte Probleme, die der Gegner dann auch hat in bestimmten Stellungen, dann auch ausnutzen kann.
0: Das heißt, dass je nachdem, wer anfängt und mit welchem Zug, ist nicht schon die Entscheidung gefallen, sondern je nachdem, auf welchem Niveau man spielt, kann man den anderen einschätzen und also man weiß darum, wie er spielt.
1: Also ja, also man muss unterscheiden auf normalen Vereinsniveau, was die meisten wahrscheinlich spielen. Haben Spieler bestimmte beliebte Eröffnungen, beliebte Stellungstypen, in die sie gerne gehen, sind also jetzt nicht so vielseitig, sondern natürlich bereiten sich auf Sachen vor, die sie gerne spielen, die sie immer wieder ähnliche Zugfolgen wählen und dann kann man sich schon gut vorbereiten. Auf dem Profiniveau hat das natürlich jetzt Dimensionen angenommen, wo die quasi alles spielen müssen. Also im Gegensatz zu früheren Großmeistern, durch die KI sind die auf einem Niveau gekommen, wo sie wirklich eine Vielzahl von Eröffnungen ausarbeiten müssen, sich immer wieder neue Dinge ausdenken müssen, kaum noch mal das spielen können, was sie schon mal in der Vergangenheit gespielt haben, weil sie dann berechenbar sind. Und Fabiano Caruana hat vor kurzem mal ein Interview dazu gegeben, wo er im Kandidatenturnier war. Und er wurde dazu gefragt, wie viel Stellung er vorbereitet hat für das Kandidatenturnier und wie viel er dafür regelmäßig wiederholen muss. Und er hat gesagt, Er schätzt, dass er etwa 1 Million Stellungen in seiner Datenbank hat, die er regelmäßig wiederholen muss, um die dann anzuwenden, wenn die dann wirklich mal aufs Brett kommen. Also auf dem Niveau sind Großmeister mittlerweile, da mittlerweile so viel ausanalysiert ist, müssen die Hunderttausende, wenn nicht sogar Millionen von Stellungen im Kopf immer wieder wiederholen, weil sie dafür schon ausgedachte Strategien haben, wie sie dort in Vorteil kommen können.
0: Was heißt denn das für denjenigen? Ist der dann in seinen Gedanken nur noch im Schachspiel oder kann der ein ganz normales Leben führen, ohne permanent alles vor und zurück zu berechnen? Ich gehe mal hin bis zu einer Beziehung.
1: Ja, also das ist, glaube ich, eine sehr gute Frage, weil ja, das hat sich auch letztens Vincent Keimer, der beste deutsche Spieler aktuell, stellen lassen, diese Frage. Und er hat dazu gesagt, dass das derzeitige Niveau auf der Weltspitze nur zu halten ist, wenn man täglich 10 Stunden trainiert. Also das ganze Leben ist nur darauf eingestellt, dann Schach spielen zu können in den Jahren, wo man das professionell tun will. Und ja, die schaffen es, wie auch immer, nebenher noch eine Beziehung zu führen und ja, gerade so noch ihr Familienleben am Laufen zu halten. Aber sie sind voll und ganz konzentriert auf Schach, was auch dazu führt, dass beispielsweise der aktuelle Weltmeister Gukesh schon die Schule sehr früh beendet hat in Indien. Also die indischen Schachspieler hören oft mit 10 Jahren auf, zur Schule zu gehen und spielen ab da nur noch Schach. Also die sind voll darauf committed, im Schach dann Erfolge zu erzielen, wenn sie ein gewisses Niveau haben, und machen eigentlich als 10-Jährige und danach eigentlich nur noch ausschließlich 10 Stunden am Tag Schach.
0: Das, denke ich, braucht einen Sponsor dahinter, weil die ja von irgendwas leben wollen. Wer ist an sowas interessiert?
1: Ja, das ist auch eine gute Frage. Also Schach hängt auch immer schwer damit zusammen, die richtigen Sponsoren zu finden. Natürlich gibt's, ja, Schach ist ein nobler Sport, also gibt's gewisse Luxusmarken, die da vielleicht mitspielen, gewisse Banken, Geldinstitute, Sachen in der Richtung, die da sind, aber auch ja, private Finanziers, Millionäre, die Spaß haben am Schach und die sagen, ich finanziere jetzt da auch Schachprofis und ich möchte, dass der Schachsport ermöglicht wird, da auch für bestimmte Sportler, und die finanzieren das dann auch. Also es ist sehr divers, wobei man sagen muss, das kann nur eine Weltspitze machen, davon zu leben. Viele andere haben diese Möglichkeiten nicht, aber ja. Ich sage so, wer den Willen hat, der findet gewiss Sponsoren dort, aber es ist schwer.
0: Wir tasten uns mal ganz langsam vor zum Schachcomputer. Was ein Schachcomputer ist, ich weiß es nicht. Ich weiß maximal noch die Uhr auf dem Tisch. Aber das wird sich vermutlich auch geändert haben. Ich weiß es nicht. Aber was ist zur Zeit von Kasparow ein Schachcomputer gewesen?
1: Zum Zeitpunkt von Kasparow waren das wirklich riesige Rechenanlagen. Ein Schachcomputer war ein Großrechner.
0: Also der stand nicht mit am Spieltisch?
1: Sondern der kann nicht am Spieltisch stehen, weil das sind riesen Rechenschränke. Also das ist schon eher so ein Kleiderschrank, okay, oder größer. Also man kann sich schon so vorstellen, wie so der Kleiderschrank, der im Schlafzimmer steht, der wirklich eher eine ganze Schrankwand füllt. Und ja, dort wurden dann auch entsprechende Recheneinheiten entwickelt, die auch auf Schach spezialisiert waren und dort auch sehr schnell dann die Sachen ausrechnen konnten. War ja auch von entsprechenden Firmen, die damit protzen wollten, wie gut sie Rechentechnik entwickeln konnten. Ja, da muss man so ein bisschen unterscheiden. Wenn man zur damaligen Zeit schaut, fand man das schon als Intelligenz, dass der Computer eine sogenannte Alpha-Beta-Suche gemacht hat. Also er hat immer versucht, für den einen möglichst guten Zug zu finden, daraus wieder abgeleitet für den anderen einen möglichst guten Zug zu finden. Und er hat versucht, sehr weit in die Zukunft zu rechnen und einfach möglichst viel durchzuprobieren. Also zur damaligen Zeit war es wahrscheinlich wirklich hauptsächlich die Rechenpower, möglichst viel rechnen zu können. Heutzutage würde man das, glaube ich, nicht mal mehr als KI bezeichnen. Da sagt man, das ist wirklich durchprobieren und sehr viel rechnen. Die Schach-KIs heutzutage funktionieren wirklich ganz anders. Da können wir ja nachher noch mal drauf zu sprechen kommen. Aber die denken dann eher menschlich, suchen schon sehr früh aus der Auswahl von vielen, vielen möglichen Zügen schon die raus, die am vielversprechendsten sind und rechnen erstmal mit den vielversprechendsten Zügen erstmal und versuchen wirklich schnell gute Lösungen zu finden und nicht einfach wild durchzuprobieren.
0: Haben Sie sich das Spiel Kasparov Deep Blue mal angeschaut?
1: Ja, habe ich mir natürlich als Schachbegeisterer auch mal angeschaut.
0: Gab es da Fehler drin, eine Fehlerquote?
1: Also, die gab es, aber das kann ich natürlich nicht beurteilen. Das kann man aber mittlerweile mit heutzutage KI natürlich sehr genau sagen, dass da auch Fehler vorkamen. Und ja, kann das mit heutigen Schachprogrammen natürlich sehr gut analysieren und dann auch als Amateur sehr gut verstehen, warum da Fehler passiert sind. Und ja, kann dann schon verstehen, dass da auch auf Großmeisterniveau oder damalige Computer, die auch auf Großmeisterniveau waren, dann auch Fehler passieren.
0: Und ich denke, das ist auch eine psychische Belastung für den Menschen.
1: Ja, also tatsächlich ist es wirklich so, wenn man eine Partie gespielt hat, auch selber, und man ist begeistert und will die eigentlich auch den ganzen Freunden im Schachverein zeigen und zeigen, schaut mal, was ich Tolles gemacht habe. Und dann kommt knallhart der Computer, die KI heutzutage, die analysiert und einen schon eine Minute nach Ende der Partie sagen kann, nee, eigentlich hast du so ab der Mitte vom Spiel schon jede Menge Fehler gemacht. Und dann ist man auch so ein bisschen, ja, schon ein bisschen auch enttäuscht manchmal, wo man denkt, ja, eigentlich hatte ich doch ganz gute Ideen, aber so gut waren die gar nicht.
0: Warum macht man das? Warum spielt man, wenn die auch noch so deprimierend ist, gegen eine KI? Oder lässt das, gut, das Analysieren kann ich noch nachvollziehen, aber warum spielen manche Leute gegen eine KI?
1: Ich glaube, einfach um die Grenzen auszutesten, um auch zu verstehen.
0: Die vom Rechner oder die von der KI oder die eigenen?
1: Ich glaube, die Grenzen von der KI kann man kaum verstehen. Die wird man nicht erreichen als Mensch, aber die eigenen Grenzen kann man sehr gut verstehen. Also man kann sehr gut eigene Schwächen machen. Und es gibt auch gewisse Situationen, wo eine KI im Training genau das Richtige ist, um die als Übungspartner zu nehmen. Beispielsweise, wenn eine KI sagt, diese Stellung ist klar gewonnen, die solltest du gewinnen können, dann sollte man die auch gegen einen Computer gewinnen können, der quasi ab da fehlerfrei spielt. Und dann merkt man sehr schnell, ob man doch noch Fehler macht, ob man doch noch nicht verstanden hat, warum diese Partie gewonnen ist und was so gut an der Partie ist, wie man das ausnutzt, dass man hier im Vorteil ist. Und das ist sehr gut, da gegen eine KI zu üben. Und es gibt noch andere Situationen, beispielsweise, wenn man Endspiele hat, da weiß man aus der Theorie heraus, welche Endspiele gewonnen sind, also wenn nur noch sehr wenige Figuren auf dem Brett sind. Und auch da lohnt es sich, gegen eine KI zu spielen, weil man einfach den bestmöglichen Spielpartner haben will, der einfach keine Fehler mehr macht. Also im Endspiel ist alles ausanalysiert, da sind Computer quasi perfekt im Spiel. Und ja, da kann der kleinste Fehler dazu führen, dass man eben mit einem falschen Zug eine gewonnene Partie eben nicht mehr gewinnt. Und das hilft halt sehr gut zu verstehen, wo man sich da verbessern kann. Also da kann eine KI ein guter Spielpartner sein. Aber wenn man eine Partie aus der Anfangsstellung gegen eine KI spielt, ich glaube, das macht keinen Spieler Spaß. Und selbst Profis sagen, dass man da eigentlich heutzutage, dass man das sich nicht antun sollte. Und ich glaube, so seit 10 Jahren hat das auch keiner mehr ernsthaft in Angriff genommen, weil man seitdem eigentlich keinerlei Chance mehr hat, dagegen Schachcomputer zu gewinnen.
0: Wie ist denn so eine Schach-KI überhaupt trainiert worden? Es muss ja erstmal ein Mensch trainieren, ne? Der gibt bestimmte Dinge ein, stelle ich mir jetzt mal vor. Und dann, ja, was dann?
1: So, das muss man auch klar unterscheiden, wie das früher passiert ist und wie der Stand ist, ja, wie sich das revolutionär geändert hat vor 10 Jahren. Also zu einer Zeit, wo Kasparov noch gespielt hat gegen Deep Blue, da war sehr viel menschliches Design. Also man musste den Computer natürlich ermöglichen, eine gewisse Tiefe zu rechnen, also beispielsweise 20, 30 Züge in die Zukunft. Aber da ist das Spiel ja nicht zu Ende, da hat noch nicht irgendjemand gewonnen. Und dann muss man beurteilen, ob die Stellung für einen besser ist. Und da ist sehr viel Wissen von Schachprofis reingeflossen, wie man auch beurteilen kann, ja, wie ist das Materielle? Also hat einer eine Figurenmehrheit, also hat er einfach die besseren Figuren schon? Stehen von einer Seite die Figuren besser? Hat einer mehr Kontrolle übers Zentrum? Hat einer die bessere Bauernstruktur? Hat einer die bessere Königssicherheit? Alle solche Aspekte, was heutzutage auch Vereinsspieler von klein auf lernen, was man in seine eigenen Betrachtungen mit einfließen lassen muss, wie man eine Stellung beurteilt, das wurde damals mit einprogrammiert, um dann auch entsprechend eine Beurteilung zu haben können, ist eine Stellung gut oder schlecht, um dann wissen zu können, ja, ich muss ja irgendwann aufhören zu rechnen in der Tiefe und dann konnten Computer das beurteilen. Das hat sich wirklich stark geändert vor 10 Jahren. Da kam Google DeepMind mit einer Idee, man kann ja einfach ein Computerprogramm nur die Regeln mitgeben, also nur wie ziehen alle Figuren. Und man gibt eine Repräsentation davon auf ein neuronales Netzwerk. Das sind Strukturen, so ähnlich wie wir sie auch im Gehirn haben. Und diese Struktur versucht dann, einen Zug auszugeben, den man ausführen soll. Und durch dieses, man gibt die Stellung auf dieses neuronale Netzwerk, was es intern verarbeitet, so ähnlich wie wir das auch im Gehirn machen, und es gibt einen Zug vor, lässt man einfach den Computer gegen sich selbst spielen, gegen gleiche Versionen in leicht unterschiedlicher Form, dass sie nicht exakt das gleiche spielen. Und dann sieht man am Ende, dass irgendjemand gewonnen hat. Und daraus leitet man dann ein Signal ab, was dann sozusagen als Feedback dient, wie muss ich diese Strukturen in diesem neuronalen Netz, also in diesen Gehirnstrukturren anpassen, diese Verbindungen zwischen den einzelnen Neuronen, damit dann das nächste Mal ein anderer Zug gewählt wird. Und wenn es ein besserer Zug war, wird es dazu führen, dass er das nächste Mal gewinnt. Und man hat dann eine Version, das war damals sehr bekannt unter Alpha Chess Zero, einfach in dieser Version gegen sich selbst spielen lassen, auf Großrechnern ganz viel gegen sich selbst. Und bereits nach 2 Stunden von Spielen gegen sich selbst war es in der Lage, so gut wie Vereinsspieler zu spielen. Und nach 4 Stunden war es auf einem Niveau, was die besten Großmeister erreichen. Und bereits nach 9 Stunden war es auf einem Niveau, was die bis dahin besten Schachcomputer niemals erreicht haben. Also nach 9 Stunden Training, nur Spielen gegen sich selbst, das waren knapp über 40 Millionen Spiele, war es in der Lage, Schach so gut zu verstehen, dass es neue Strategien entwickelt, revolutionäre Eröffnungen zu spielen, die in den 70er Jahren eigentlich als ausanalysiert galten und als unspielbar galten, hat es neue Züge gefunden, wo man plötzlich damit dominieren konnte, besser sein konnte als Großmeister, die ja in den 70er Jahren sehr lange über diese Stellung auch schon nachgedacht hatten, die ausanalysiert haben, gerade auch Karpov, Kasparov, die da sehr viel drüber nachgedacht hatten. Ja, die wurden von einem Computer, der 9 Stunden lang gegen sich selbst gespielt hat, geschlagen, quasi in Eröffnungen, wo sie wirklich Wochen und Monate drüber analysiert hatten. Und ein Computer hatte da plötzlich neue Ideen und hat neue Züge gefunden. Und ja, das war so der Stand, wo man verstanden hat, nein, es reicht, Computer nicht Wissen mitzugeben. Es reicht davon, den Computer die Regeln erklären, ja, den Computer die Regeln zu erklären und dann den Computer einfach gegen sich selbst spielen zu lassen, selber zu verbessern zu lassen. Und ja, damit hat man einen revolutionären neuen Ansatz gehabt. Und das hat man dann noch, ja, verbunden zusammen mit den Suchtiefen. Heutzutage, die Schachprogramme haben beides. Die haben zum einen diese Suchen und schnelle abgeleitete neuronale Netze, die trainiert wurden mit diesen Spielen aus diesen Computern gegen sich selbst, diese KI gegen sich selbst. Und das in Kombination ist heutzutage so revolutionär gut, dass man quasi seit 10 Jahren keine Chance mehr hat, dieses Niveau mit menschlichem Wissen zu erreichen.
0: Können Sie diese Spiele dann sehen zum Beispiel, wenn Sie sich mit sowas beschäftigen? Passiert das über ein Display oder braucht das schon einen Menschen, der dann die Züge da mit nachvollzieht? Oder wie funktioniert das?
1: Ja, also man muss dazu sagen, zum Glück gibt es eine große Open-Source-Community. Das ist ja immer Code veröffentlicht, aber auch ganz viele Daten veröffentlicht mittlerweile. Diese Algorithmen wurden auch weiterentwickelt und man hat auch alle Spiele, die jetzt gegen sich selbst gespielt haben, auch alles veröffentlicht. Das ist alles frei verfügbar im Internet. Man kann die sich anschauen am Bildschirm, kann am Bildschirm die Züge nachvollziehen. Man kann sich entsprechende Dateien runterladen, um das beispielsweise auch am Handy anzuschauen oder dann auch am Brett nachzuvollziehen, am Brett nachzuspielen. Und man kann sich das alles anschauen, aber es sind mittlerweile, das wurde ja auch in den letzten Jahren dann auch weiter verfolgt und einigen Schachspielern wird das was sagen. Dieses Lila Chess Zero ist ja dann die Open Source Weiterentwicklung von den Alpha Chess Zero und das hat mittlerweile mehr als 2,5 Milliarden Partien gegen sich selbst gespielt und die sind alle frei verfügbar und mit dem werden auch aktuelle Schachprogramme trainiert und damit ja speist das auch sozusagen seine sogenannte Intuition, also sein Wissen, wonach es erstmal aus Bauchgefühl heraus entscheidet, über welche Züge lohnt es sich denn nachzudenken. Und das ist halt wirklich gut. Und das hat man auch letztes Jahr mal in so einer wissenschaftlichen Publikation veröffentlicht, wo man das nur damit, also ohne jegliches Rechnen, nur mit Bauchintuition, nur die Züge direkt, was wäre der erste Zug, der mir in den Sinn kommt, nur damit zu spielen. Und selbst damit hat es in Blitzpartien, also bei wenig Bedenkzeit, auf wirklich Weltklasse-Profi-Niveau gespielt. Nur die Bauchzüge. Es hat nicht mal gerechnet, es hat nicht mal drüber nachgedacht.
0: Aber wozu macht, jetzt unabhängig von dem Spaß, den die Spieler daran haben, wozu macht man das? Was haben andere KI-Entwicklungen von den Erfahrungen aus dem Schach?
1: Ja, also diese Algorithmen, die wurden natürlich nicht nur vom Schach verwendet. Beim Schach konnte man es schön zeigen. Das ist was schön Demonstrables, da hat man auch einen menschlichen Vergleich. Da weiß man natürlich, auch als Firma, die das natürlich auch marketingmäßig umsetzen will, wenn ich das zeigen kann, habe ich einen großen Erfolg. Dann kann man das im Schach gut zeigen. Das hat man auch bei noch komplexeren Brettspielen wie Go auch gezeigt. Also das asiatische Pendant, da hat es ja auch, das gilt ja als Spiel mit noch höherer Suchtiefe, da hat es ja genauso die Erfolge erzielt und auch dort ja, revolutionär alle bisher besten Spieler überboten und ganz neue Züge gefunden. Aber man kann das auch außerhalb von Brettspielen machen. Und man hat das beispielsweise verwendet, um die Sequenzen von Aminosäuren, die in den Genomen ja kodiert sind, zu prädizieren, wie die dann gefaltet werden zu Proteinen. Und diese Proteinfaltung ist etwas sehr Wichtiges, um zu verstehen, wie ja, medizinisch das Ganze beispielsweise verwertbar ist. Ob bestimmte Proteine sich an bestimmte andere ja, Moleküle binden können. Damit kann man schon allein aus einer Simulation raus verstehen, ob ein bestimmtes Medikament wirksam sein wird. Man kann verstehen, ob ein Impfstoff gezielt etwas verursachen wird, was unser Immunsystem anspricht. Und ja, da hat man das sehr viel angewendet und dazu muss man sagen, das ist in der Biologie ein sehr wichtiges Feld gewesen oder auch in der Chemie, wo man wirklich versucht hat, rauszufinden, anhand dieser Aminosäureketten, wie bilden sich Proteine und man hat in 45 Jahren Forschung, hat man es geschafft, etwa für 150.000 Proteine das festzustellen. Und dann hat man die KI draufgelassen, die das mit den gleichen Algorithmen immer selber versuchen, das besser zu machen. Und die hat das geschafft, für mittlerweile quasi alle natürlich vorkommenden Proteine korrekt vorherzusagen und das zu machen. Und das sind mehr als das 1000-fache, was man in 45 Jahren Forschung machen kann. Also die KI hat in einem Jahr das geschafft, was quasi in 50.000 Jahren Forschung nur möglich gewesen wäre.
0: Das heißt aber auch, dass im Prinzip sämtliche Tierversuche überflüssig würden.
1: zu einem großen Teil sind da sehr viele Tierversuche überflüssig dadurch, weil man sehr viel in Simulationen machen kann. Man muss jetzt überhaupt nicht mehr so viel experimentieren. Man kann schon sehr gut aus der Prognose vorhersagen, was funktionieren wird, was nicht. Und man kann sich dann auf Versuche in der Petrischale, wo man das dann nachvollzieht, dann konzentrieren, wo man dann entsprechend die Dinge umsetzt. Und ja, das wird sicherlich sehr viel Leid bei Tierversuchen verhindern. Und es wird, also man muss dazu sagen, die Algorithmen dazu oder diese ganze Datenbank dazu ist erst seit 2-3 Jahren verfügbar. Und das wird die Medizin jetzt schlagartig nach vorne bringen. Wie gesagt, wir sind 50.000 Jahre in der Zukunft jetzt, wenn man sich das so sieht. Wir haben die Medizin durch diese KI revolutionär vorangebracht. Und ja, durch die KI ist jetzt sehr viel mehr möglich und man kann sehr viel gezieltere, wirksame Medizin machen. Man kann sehr gut erkennen, warum bestimmte Genmutationen jetzt dazu führen, dass sich Krebs bildet. Man kann verstehen, wie man da auch dagegen wirken kann, wie man vielleicht auch da ansetzen kann, bestimmte ja, Genomabschnitte wieder so zu mutieren, dass die auch nicht mehr Krebs oder dass sie keine Krebswirkung mehr haben und dass man damit dann auch Krebswachstum stoppen kann, gezielt, weil man weiß, wie was andocken kann. Also da ist sehr viel Gutes entstanden, wo das weit weg ist von nur Schach. Also das bringt Felder revolutionär voran. Nicht umsonst gab es ja dazu dann auch 2024 den Nobelpreis für Chemie dafür, weil das wirklich ein Verständnis reingebracht hat, was man in der Menschheit nicht erreichen hätte können.
0: Aber das ist wahrscheinlich dann von dem Denken der Mehrzahl der Menschen auf dieser Erde so weit weg, dass sie überfordert sind im Zweifelsfall.
1: Ja, also wir müssen sagen, KI hat mittlerweile eine übermenschliche Leistungsfähigkeit in vielen Bereichen. Gerade da es jetzt auch in der Forschung sehr viel eingesetzt wird, muss man sagen, man kann damit Forschung sehr viel schneller voranbringen. Auch mathematisch hat es beispielsweise jetzt in den letzten Jahren Beweise geliefert über mathematische Vermutungen, die ja seit Jahrzehnten, wenn nicht sogar seit Jahrhunderten im Raum standen, nicht bewiesen werden konnten. Und teilweise hat es auch Vermutungen, die man gedacht hat, die wahr waren, widerlegt. Mhm. Und ja, auch mathematisch ist es auf einem Niveau, was Menschen in mehreren hundert Jahren nicht geleistet haben. Und zumindest in jahrzehntelanger Arbeit, wo sich wirklich Experten auf dem Gebiet mit beschäftigt haben, nicht zur Lösung gekommen sind. Und KI schafft das dann in einigen Stunden.
0: Und ja. Ich habe so die blasslila Ahnung, so wie man es im Guten benutzen kann, kann man es auch im Negativen, in Klammern zum Beispiel in der Waffentechnik, einsetzen.
1: Oh ja, das ist natürlich ein Aspekt, den muss man immer mit bedenken. Und ich glaube, da ist man auch gefordert, in der Ausbildung denjenigen, die sich mit sowas beschäftigen, auch immer mitzugeben, dass man sich dessen bewusst sein muss und auch entsprechende Vorkehrungen treffen sollte, um dann entsprechend das auch zu verhindern. Also man muss so viele Schranken, wie man nur kann, einbauen, dass es nicht zum Bösen verwendet wird. Aber natürlich, militärische Entwicklungen gibt es. Es gibt auch jetzt schon Waffensysteme, die extrem weit entwickelt sind, wo KI-Systeme, Robotik drinsteckt, die sicherlich nicht zum Guten verwendet wurden. Und wo man auch sagen muss, das sind keine guten Entwicklungen, die da in der Richtung sind. Waffensysteme, die automatisch gesteuert werden können und zielgenau, zentimetergenau Ziele treffen, die man einfach nur eingibt, wo das nur wie ein Computerspiel auf der einen Seite aussieht, aber auf der anderen Seite unheimliches Leid verursacht. Also da muss man sich bewusst sein, dass man da viel dagegen machen muss. Aber gerade die großen Konzerne sind sich dieser Verantwortung bewusst und die haben auch entsprechende ja, Gruppen, die sich damit beschäftigen, wie man Schranken einbauen kann. Beispielsweise etwas, was jeder kennt, ChatGPT. Ist erst auf die Menschheit losgelassen worden, als unheimlich viele Schranken eingebaut wurden. Denn man muss verstehen, so ein System ist beispielsweise auf Sprachdaten trainiert, die große Mengen aus Internetquellen einfach umfassen. Auch sehr viele Foren, wo sehr viel Hate Speech drin ist, wo sehr viele rechtsradikale Äußerungen drin sind, wo sehr viele menschenverachtende Äußerungen drin sind. Und ein System, was mit sowas trainiert wird, äußert auch all diese Sachen. Aber wer ChatGPT benutzt, weiß, dass es entsprechende Äußerungen verweigert. Bestimmte solche Anleitungen, wie zum Beispiel Bombenbauanleitungen, einfach verweigert, nicht tut. Es hat also ein Verständnis dafür. Und das muss man gezielt nachtrainieren. Also man darf so ein System nicht einfach von so einem Grundtraining auf die Menschheit loslassen. Man muss gezielt es mit solchen Problemen konfrontieren. Man muss gezielt ausschließen, dass es entsprechende Antworten gibt. Und ja, also man kann auch bei KI entsprechende Schranken einbauen. Man kann einen menschlichen Bias, der über die Daten drin ist, der auch sehr viel Schlechtes hat, der sehr viele Rollenklischees drin hat, der sehr viele verachtende Dinge drin hat, den kann man austrainieren. Und da muss man sagen, das ist auch großer Teil der aktuellen Forschung. Wie kann man das schaffen, möglichst diese bösartige Nutzung auszuschließen? Wie kann man das wirklich voranbringen, dass es hoffentlich eher zum guten Zweck genutzt wird?
0: Zu Gast im Sektfrühstück Markus Eisenbach und seine Tochter Mila, und unser Thema ist Schach.

0: 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Der Mensch im Allgemeinen und erst recht im Besonderen sucht immer nach Herausforderungen. Es gibt etwas, was altersunabhängig, das heißt bis ins hohe Alter hinein, immer wieder die Menschen, zumindest bestimmte Menschen, provoziert, und das ist Schach. Dieses Spiel gibt es seit wenigstens 600 Jahren in Europa. Inzwischen ist das Spiel auch digitalisiert, mit KI zu spielen. Und mein Gast heute ist Markus, Dr. Markus Eisenbach mit seiner Tochter Mila und seit einem halben Jahr an der Ernst-Appe-Hochschule in Jena. Und jetzt habe ich erstmal eine etwas seltsame Frage. Vor vielen Jahren bin ich mit dem Fahrrad in Irland gewesen und in jedem Pub steht wenigstens ein Schachspiel. Und zwar war das immer schon aufgebaut und dann kamen die Leute rein, haben sich hingesetzt, haben gespielt, haben sie wieder ordentlich hingestellt, haben was getrunken, sind wieder gegangen. Welchen Stellenwert hat Schachspielen in Deutschland?
1: Ja, schwierig. Also, wir haben sicherlich nicht so eine Kultur wie, ich habe es auch in Paris gesehen, wo es in Gärten, in Parks einfach Schachbretter gibt, wo wir ja auch gespielt haben, Mila. Und ja, da hat es einen anderen Stellenwert, glaube ich, wo es sehr viel mehr auch in der Öffentlichkeit gespielt wird. In Deutschland sicherlich ist es noch ein bisschen mehr Nischenniveau, wird es nicht so viel gespielt, aber ich muss sagen, auch in Ilmenau haben wir so ein Großfeld-Schachbrett, wo wir mit großen Schachfiguren mitten in der Innenstadt spielen, auch regelmäßig guten Zulauf haben und auch mit sehr vielen in Kontakt kommen und dann auch spielen. Ich glaube, auch in Deutschland ist es sehr, sehr beliebt und ich glaube auch gerade in der Corona-Zeit, wo viele das für sich entdeckt haben, wo man ja digital irgendwas finden musste, wo man mit anderen zusammen spielen konnte, hat sich Schach auch so ein bisschen etabliert und ist auch beliebter geworden. Und ich glaube, es setzt sich auch immer mehr durch, dass man auch merkt, das kann man auch einfach in der Öffentlichkeit spielen. Und das wird auch, glaube ich, derzeit immer beliebter.
0: Also ich habe es bei den Russen gesehen, in den Parkanlagen. Ne? Da saßen die alten Leute und haben, die älteren Leute, und haben Schach gespielt. Ganz relaxed. Das hatte etwas unglaublich Friedliches.
1: Ja, das ist super. Und ich finde das auch, also wenn man sich in so einen Park setzen kann, wo da Bretter stehen und man kann da einfach mal, solange man Lust hat, einfach mal entspannt mit Leuten spielen. Und die sind ja auch alle super freundlich und super begeistert. Und es geht ja auch gar nicht so drum, wer da gewinnt. Und es geht einfach darum, zusammen Spaß zu haben, ein gemeinsames Hobby zu teilen. Und ja, ich finde das einfach großartig, wenn es die Möglichkeiten gibt, dass man das dann auch machen kann.
0: Hat sich das Schachspiel im Laufe der Jahre, unabhängig jetzt von KI und Computer, verändert? Also jetzt nicht das Erscheinungsbild, sondern die Züge, die Art des Spielens? Hat man früher mal gewürfelt?
1: Also gewürfelt hat man sicherlich nie. Also ich glaube, so gut ist es überliefert, dass es schon immer ein Denkspiel war. Aber es hat sich natürlich, als es aus der arabischen Welt nach Europa kam, schon ein Stück weit verändert. Zuerst mal natürlich damit, dass man die bis dahin eher arabisch vorkommenden Sachen, wie auch Elefanten, die da mit waren und so, die Figuren einfach verändert hat und angepasst hat an den europäischen Königshof. Also dann gab es dann die König, die Dame daneben. Im Deutschen gibt es dann die Läufer, im Englischen sind es die Bishops, also die Bischöfe, die da mit dran sind. Die Springer, die Ritter im Englischen und die Türme. Also das waren erstmal die Figuren, die sich dann verändert haben, die natürlich dann auch ihr Aussehen verändert haben, die dann so ein bisschen verändert wurden. Am Läufer sieht man es noch so ein bisschen, das war ja früher der Elefant, der hat noch wie so einen Stoßzahn, was ja mittlerweile dann wie so eine Bischofskappe gemacht wurde, dann so ein bisschen. Aber er hat ja noch diesen Schlitz immer mit drin, was ja dann so angedeutet noch diese Stoßzähne sind, die von früher sind. Also dieses Aussehen der Figuren hat sich verändert. Und dann hat man natürlich auch irgendwann, wo Schach beliebt wurde, wo es sich auch in die Parks rausgetragen hat, wo es auch in der Renaissance dann auch und auch in den Jahren danach, wo es beliebt wurde, auch für die Öffentlichkeit, hat man so ein bisschen gemerkt, es ist aber schon ein bisschen öder, langweiliger, Spielstil, weil die Figuren konnten sich noch nicht wie heutzutage bewegen. Also zum Beispiel der Läufer hatte nur eingeschränkt, wie weit er ziehen durfte. Der durfte nicht wie heute über das ganze Brett ziehen. Die Bauern durften nur einen Zug nach vorne ziehen. Und man wollte das Spiel aber attraktiver und schneller machen. Also Bewegung, die man ja auch heutzutage kennt im Sport, die man ja einführen will. Das soll attraktiver werden, das soll schneller werden. Und dann hat man einfach gesagt, ja, die Bauern dürfen am Anfang jetzt auch zwei Züge ziehen, damit man schneller dahin kommt, wo die Action auf dem Brett abgeht. Man hat gesagt, der Läufer darf weiterziehen. Und dann hat sich eigentlich schon diese Zugweise herausgebildet, wie die Figuren dann auch bis heute ziehen können, was sehr attraktiv ist. Man hat dann noch so ein paar, ja, Anpassungen gemacht, wie beispielsweise, ja, es gibt auch so Züge mit, da die Bauern jetzt plötzlich zwei vorziehen dürfen, wollte man bestimmte Sachen verhindern, die früher noch gingen, wenn die Bauern immer nur ein Feld vorziehen konnten. Und man hat dann sowas wie Schlagen en passant eingeführt, also Schlagen im Vorbeiziehen, wo ein Bauer, der eigentlich jetzt zwei nach vorne gerückt ist, auch so geschlagen werden kann, wie als wenn er eigentlich nur eins gezogen ist, einfach um diese alten Eröffnungen, die damals auch mit dabei waren, immer noch zu ermöglichen, dass sozusagen das Spiel sich nicht grundlegend ändert. Und ja, dadurch hat es auch so ein paar Spezialzüge dann noch sich dann behalten, die für heutzutage dann erstmal komisch aussehen, aber die man aus der Historie heraus dann auch erklären kann.
0: Nur für mich zum Verständnis. Also der Bauer konnte im Vorbeiziehen einen anderen Stein schlagen oder konnte er geschlagen werden?
1: Genau, der Bauer konnte geschlagen werden, wenn er nur eins nach vorne gezogen wäre. Also besagt diese Regel, wenn er jetzt zwei nach vorne zieht, ist es wie, als wenn er erstmal nur ein Feld und gleich nochmal, also einen Doppelzug ausgeführt hat. Und man erlaubt trotzdem noch, dass er geschlagen wurde, dass er jetzt auch trotzdem noch geschlagen wird, aber nur genau in diesem einen Zug, wo er auch diesen Zug ausführt. Wenn ich dann die Gelegenheit nicht sofort nutze und dann erstmal ein paar Züge warte, darf er dann auch nicht mehr geschlagen werden. Dann ist er ja vorbei.
0: Ja, okay. Und das war die Stelle, ich hatte mir das Kasparow-Spiel angeguckt und habe gedacht, was hat er da eben gemacht? Wieso nimmt er den da weg?
1: Ja, da kommt das auch an einer Stelle vor. Und tatsächlich ist das dann auch ja, einer dieser Sonderregeln, die dann auch mal zum Tragen kommt.
0: Und es gibt ja noch so ein paar Besonderheiten, was weiß ich, eine kleine und eine große Rochade, die sind geblieben. Die Frage geht mal an dich, Mila. Machst du sowas? Kannst du sowas?
2: Ja, also man zieht mit dem König zwei Felder zum Turm hin und der Turm hüpft dann drüber. Und das ist, damit der König sicherer steht und
0: die Bauern stehen dann davor und der Läufer?
2: Nee, der Läufer muss, alle Figuren, die zwischen König und Turm sind, müssen weg.
0: Das heißt, also wenn es die große Rochade ist, muss die Dame, der Läufer und der Springer raus. Und wo sind die dann?
2: Die kann man dahin ziehen, wo man will, halt, wo sie hinziehen können. Der Läufer kann halt schräg ziehen, da kann man ihn hinziehen.
0: Kann der, können diese Offiziere, können die den König dann noch schützen, gemeinsam mit den Bauern, oder sind die dann halt weg und können nicht zurück?
2: Die Läufer.
0: Der Läufer, der
2: also Springer. Also die können noch zurückziehen. Also eigentlich können die Figuren vor und zurück, aber nur die Bauern dürfen halt eben nur nach vorne ziehen.
0: Machst du oft die Rochade?
2: Ja, in fast jedem Spiel.
0: Okay, das heißt, du lässt die Bauern da hinten in der Ecke immer stehen?
2: Ich lasse sie halt vor dem König stehen, damit der König halt dann geschützt ist. Und dann hat er halt Schutz von den Bauern.
0: Aber um den Läufer rauszubringen, der Springer kann drüber über die Bauern, aber der Läufer, der braucht schon eine offene Tür.
2: Ja, der Springer kann über die Bauern, aber der Läufer muss halt, ja.
0: Da musst du dem Bauern schon mal vorgeben, damit das, okay. Was sagt der Papa zu den Spielkünsten der Tochter?
1: Ja, der Papa ist da sehr erfreut. Gab ja auch gute Erfolge in den letzten Jahren. Ich weiß nicht, Mila, willst du selber erzählen?
0: Ja, sag mal.
2: Letztes Jahr bin ich Thüringer Vizemeisterin geworden. Dieses Jahr bin ich Thüringer Meisterin geworden. Letztes Jahr bin ich dritter Platz bei der Bezirksmeisterschaft geworden. doppelte Kreismeisterin geworden.
0: Und was kriegst du dann? Hast du da zu Hause ein goldenes Schachbrett stehen oder was gibt's da für Preise?
2: Eine Medaille.
0: Sehr schön.
2: Öfters auch ein Pokal und eine Urkunde.
0: Okay. Also in Abiturprüfungen und Ähnlichem müssen die Leute ihre Handys abgeben. Da darf keiner sein Handy mit reinnehmen. Wie ist denn das beim Schach?
1: Ja, beim Schach muss man sagen, hat man etwas Ähnliches mittlerweile.
0: Ach, ernsthaft?
1: Ja, denn man muss auch sagen, man muss sich mal klar machen, was man mittlerweile mit einem Handy, mit seinem Smartphone eigentlich so hat. Wenn man die Leistungsfähigkeit mal vergleicht, wie groß die Rechenleistung darauf ist und das beispielsweise vergleicht mit einem Schachcomputer, gegen den Kasparov gespielt hat, mit Deep Blue, dann muss man sagen, ein heutzutage modernes Smartphone hat ein Vielfaches der Rechenleistung, was damals dieser große Schaltschrank, diese große Rechenmaschine, die so groß war wie ein Schrank, geliefert hat. Also ein Handy kann eine Vielfache dieser Leistung mittlerweile abrufen. Und dadurch sind Schachprogramme, die auf einem Handy laufen, um ein Vielfaches stärker als die stärksten menschlichen Spieler. Und jeder, der Zugriff hätte auf ein Handy, um auch nur irgendwann mal was zu gucken oder irgendeine Möglichkeit, irgendwie mit jemandem zu funken oder sich irgendwie Nachrichten auszutauschen, um da Züge weiterzugeben und auch nur irgendwann zu fragen, der hätte einen riesen Vorteil und der würde gewinnen. Und deswegen hat man mittlerweile bei Schach sehr krasse Vorkehrungen. Also man hat teilweise Metalldetektoren, durch die man durchgehen muss, die überprüfen, dass man kein Mobiltelefon dabei hat, dass man keine Möglichkeiten hat, irgendwie eine Smartwatch dabei zu haben, die vielleicht mit der Außenwelt in Verbindung treten kann. Man hat ja auch Live-Übertragungen von Schachturnieren. Auch die werden mit Zeitverzögerung übertragen. Also auch da gibt man keine Möglichkeit, live einen Austausch zu machen. Also man muss sehr viele Vorkehrungen treffen, dass da wirklich Menschen gegen Menschen spielen und nicht plötzlich ein Mensch gegen eine KI, gegen eine versteckte KI, die auf dem Handy dabei ist.
0: Das heißt, das sind alles Bedingungen, an die du dich zu halten hast. Du darfst kein Handy mit reinnehmen, nichts. Musst du da auch durch so einen Detektor laufen?
2: Ja.
0: Alle Kinder müssen das auch?
2: Ich glaube schon.
1: Also bei der deutschen Meisterschaft zumindest muss man auch durch den Metalldetektor durch.
0: Also auch Kinder schon?
1: Auch Kinder, weil auch Kinder können mit Handys umgehen und können... Also das Schachprogramm ist ja nicht besonders schwer zu bedienen. Mhm. Und das sagt einen sehr gut mit Pfeilen voraus, was sind die besten Züge. Also sehr schnell erkennbar für ein kleines Kind, wie man da auch plötzlich sich die Züge vorsagen lassen kann. Ja?
0: Wie handeln Sie das im eigenen Haus? Mila, hast du ein eigenes Handy oder noch nicht?
2: Nö.
0: Nö. Du brauchst das auch nicht. Du bist im Kopf fit genug, da brauchst du sowas nicht.
2: Ja.
1: Aber Mila, wie machst du Online-Training?
2: Mit Laptop.
0: Okay.
1: Genau, weil, das muss man ja auch sagen, da gibt es ja in Thüringen auch sehr viele gute Trainer. Also wir haben auch sehr viele gute Kadertrainer, Leistungstrainer. Und heutzutage soll man ja nicht auch so viel umherreisen. Und das ist ja auch für die Kinder anstrengend. Und deswegen bieten die auch an, nochmal Sondertraining zu machen. Und Mila hat ja da auch sehr gute Trainer. Also da muss man sagen, auch nochmal hohes Lob an den Thüringer Schachbund, dass sie das dann auch ermöglichen.

0: Ich habe auch schon Meisterschaften mitgespielt, da waren sie älter. Also, die waren schon 10. Einmal habe ich gegen welche gespielt, die waren 12 oder 14. Ja, und es gibt so Altersklassen, U8, also unter 8 Jahren, U10, unter 10 Jahren, U12, unter 12 Jahren, U14, unter 14 Jahren, U16, unter 16 Jahren und U18.
1: Hm. Und wenn du so viel und so gut Schach spielst, beschäftigst du dich auch noch mit anderen Sachen? Liest du? Gehst du mit deinen Freundinnen spielen?
0: Ja.
1: Nicht nur Schach?
0: Ja, ich spiele nicht nur Schach. Ich lese auch oft und gehe auch oft raus und
1: das
0: spiele
1: ist gut.
0: Auch.
1: Das heißt, du hilfst dem Papa dann, wenn er das Freiluftschach spielt. Spielst du da auch mit? Wie ist das? Mila, wenn... Also ich denke schon, dass du auch im Kopf das Schachspiel spielst. Aber wenn du... Es ist trotzdem sicher immer noch hilfreich, das Brett vor sich zu haben und alles zu sehen.
0: Ja.
1: Wenn du mit dem Papa zu diesem Freiluftschach gehst, hast du dann noch den, in Anführungsstrichen, Überblick oder musst du da sehr viel das im Kopf abhandeln? Wie ist das für den Papa? Die Frage geht mal an beide.
2: Also die Figuren sind zwar größer, aber mit genügend Abstand kann man natürlich auch einfach mal einen Schritt zurückgehen, dann sieht man das auch.
1: Wie groß sind die? Einen Meter hoch oder noch höher?
0: Dame und König sind, glaube ich, einen Meter hoch. Springer ist so einen halben Meter.
1: Und wie groß bist du?
0: 1,25 Meter ungefähr.
1: Okay. Naja, ich kann mir das trotzdem schon heftig vorstellen, ne?
2: Ja, es sind schon große Figuren, aber die sind ja auch leicht. Die sind ja jetzt nicht besonders
1: schwer. Nee, darum geht's mir nicht. Mir geht's um den Blick darauf. Oder gehst du dann an den Rand, steigst auf eine Bank und guckst dir das von dort aus an?
0: Nee. Ich stelle mich immer hinter das Schachbrett, von welcher Farbe ich bin.
1: Und du musst dann selbst hingehen, die Figur weitertragen, ja. Oder muss das der Papa machen?
0: Nö, man muss selber da die Rücken, also die Figur halt dahin tragen, wo sie hin soll.
1: Und das sind, mit denen du da draußen spielst, sind das auch Kinder oder sind das dann eher Erwachsene?
0: Manchmal Erwachsene, manchmal Kinder, halt wer Lust hat. Oder?
1: Sehr schön. Am Ende der Sendung frage ich meine Gäste immer nach den Wünschen, Hoffnungen und Zielen. Magst du erst mal sagen, was du an Wünschen hast? Europameisterschaft?
0: Ja, ich kann dieses Jahr nicht zur Europameisterschaft. Ich kann dieses Jahr nicht zur Europameisterschaft, auch wenn ich mich dafür qualifizieren würde.
1: Warum? Aber zur Bundesmeisterschaft?
0: Ja.
1: Wann und wo ist die?
0: Am 26. bis 31., glaube ich, Mai. Und
1: aber da fährst du hin?
0: Ja, sie ist in Willingen. Und sie geht über 4 Tage spielen wir und eine Woche bleiben wir dort.
1: Na dann hoffe ich doch, dass wir das Ergebnis bekommen.
2: Ja, wir hoffen, dass wir hier bestmögliche Ergebnisse kommen. Aber da ist natürlich dann endlich auch gleich starke Konkurrenz da. Gell?
1: Na, das ist ja in Ordnung.
2: Dann macht es auch mehr Spaß, gell, wenn man auch gegen starke Gegner spielt.
0: Ja.
1: Ihre Wünsche, Hoffnungen und Ziele?
2: Ja, schachlich natürlich. Erhoffe ich mir, dass es mal vielleicht einen Deutschen gibt, der jetzt nicht nur in der Weltspitze mitspielt, sondern dann vielleicht auch doch mal einen, der auch um die Weltmeisterschaft da mitspielen kann.
1: Gab es das schon mal?
2: Es gab ja jetzt einen, der sich fürs Kandidatenturnier qualifiziert hatte und wieder mitgespielt hat. Leider unser bester Schachspieler hatte sich nicht qualifiziert, der Vincent Keimer. Vielleicht ergibt sich aber doch in den nächsten Jahren. Er ist wenigstens einer der größten Talente, die wir je hatten. Also vielleicht schachlich wäre das so was, wo ich mich super freuen würde, vielleicht auch wieder, wenn mal eine Frau wieder mit in die Weltspitze vordringen würde. Das würde mich, glaube ich, auch freuen. Das gab es ja auch bisher nur einmal in der Geschichte, dass eine Frau in der Weltspitze mitgespielt hat. Das wäre auch zu hoffen, dass das vielleicht mal wieder kommt. Also das wären so die schachlichen Sachen, über die ich mich sehr freuen würde. Natürlich auch immer, wenn der eigene Verein gut abschneidet. Da freue ich mich auch. Natürlich mit allen, die da mitspielen. Aber auch die Thüringer. Ich freue mich mit jedem Thüringer, der jetzt wieder sehr gut abschneidet bei den deutschen Meisterschaften. Da sind wir natürlich als Thüringer, halten wir alle zusammen.

0: und wollen natürlich auch die bestmöglichen Ergebnisse sehen. Das ist natürlich schachlich. Und KI, da sind wir natürlich noch bei ganz anderen Sachen. Also da würde ich mich wirklich freuen, wenn die KI weiterhin so gut revolutioniert, wie sie es jetzt auch schon tut, dass wir wissenschaftlich so viel weiterkommen, medizinisch noch so viel weiterkommen, dass wir auch alle ein sehr gutes Leben führen können. Auch wirklich bis ins hohe Alter hinein nicht von Krankheiten geplagt werden, sondern sehr gute Möglichkeiten auch dagegen haben, sehr gute Diagnostik haben, sehr gute Möglichkeiten haben, auch bei entsprechend vorliegenden Krankheiten auch zu intervenieren, vorzubeugen, die entsprechenden Impfstoffe zu entwickeln, die auch gezielter noch dann entsprechend vorgehen. Und ja, dass wir auch technisch vorankommen. Ich meine, wir sind ja Abenteurer, Entdecker. Wir wollen auch in den Weltraum vorstoßen und so weiter. Ja, also wenn da KI helfen kann, da auch vielleicht mehr zu entdecken, vielleicht auch fremde Planeten, außerirdisches Leben zu entdecken zu können, alles mögliche. Also ich glaube, wir sind gar nicht in der Lage, uns auszumalen, was da alles möglich sein wird, wenn wir dann erstmal in absehbarer Zeit irgendwann mit KI zusammenleben, auch mit Robotik zusammenleben, die vielleicht kommen wird. Und ich hoffe, dass die ganzen Befürchtungen, die ja in Deutschland auch sehr verbreitet sind, nicht eintreten, dass wir die ganzen ja, schrecklichen Gedanken, die wir immer in den Vordergrund stellen in Deutschland, eigentlich unbegründet sind, dass man hoffentlich Lösungen findet, dass vor allem die guten Lösungen uns zeigen werden, wie gut KI sein kann, auch in den nächsten Jahren. Und dass wir ein sehr gutes Leben dann auch führen können im Zusammenleben mit KI, mit Robotik, mit Robotern, die auch in unseren Alltag wahrscheinlich kommen werden.
1: Spielen Frauen anders als Männer? Haben die eine andere Strategie beim Schach? Oder ist das doch unabhängig, geschlechtsunabhängig?
0: Ich glaube, das hängt nicht vom Geschlecht ab. Ich bin auch ehrlich gesagt der Meinung, man müsste nicht unbedingt nach Geschlechtern trennen.
1: Gibt es das beim Schach?
0: Ja, es gibt Geschlechtertrennungen. Deswegen werden Frauen und Männer spielen oft in unterschiedlichen Turnieren. Okay. Was ich aber meiner Meinung nach ist Quatsch, muss man nicht machen. Also ich glaube, Frauen können da genauso gut sein wie Männer. Es spielen nur sehr viel Männer Schach als Frauen. Und deswegen, allein aus der großen Menge, ist natürlich die Weltspitze auch sehr viel mehr voll von Männern. Aber ich glaube, es hängt eher vom Training zusammen. Und gerade Judith Polka, die ja so die erfolgreichste Schachspielerin war, die hat halt auch auf einem gewissen Niveau anders trainiert. Also eben, sie hat auch sehr früh gegen Männer gespielt, gegen Erwachsene. Sie hat schon als kleines Mädchen ständig Training gehabt, wo sie mit einer Trainingstechnik, die sich heutzutage bewährt hat, wo man sehr viel mit Schachaufgaben arbeitet, also mit Stellungen, die man sieht, wo man einfach versucht, selber sich Wissen zu erarbeiten, wo man es nicht komplett erzählt kriegt, wie funktioniert Schach, sondern wo man selber sich erlernt. Also ähnlich wie es auch die KI erlernt hat, aus Techniken, wie man gegen sich selber spielt. Und sie hat tatsächlich auch einen anderen Spielstil gehabt, einen sehr aggressiven, sehr fortgeschrittenen. Und auch da vielleicht noch lustiger Fakt. Man hat mal untersucht, welcher menschliche Spielstil am nächsten an das kam, was AlphaGo, also die neueste, revolutionärste KI, spielt. Welcher menschliche Spielstil von Profis da am nächsten ran kam. Und Judith Polka, die auch auf ähnliche Weise trainiert hat, kam da am nächsten ran. Also tatsächlich, ähnliche Trainingsverhalten führt wahrscheinlich zu ähnlichen, ich sag mal, aggressiven Spielstil mit sehr viel Attacke, sehr viel offensiven Geist. Und ja, ich glaube, es ist eher so, wie man trainiert, das bildet einen Spielstil heraus. Das Geschlecht sollte, glaube ich, beim Schach keine Rolle spielen. Also Mädchen an die Macht, die sollten genauso stark werden. Und die sollten, glaube ich, sich trauen, auch gegen die Jungs anzutreten.
1: Na, da hast du ja jetzt die Chance, Mila, zu diesem großen Wettkampf Ende Mai. Das war's, das Sektfrühstück auf Radio Lotte. Zu Gast heute Dr. Markus Eisenbach und seine Tochter Mila. Unser Thema Schach respektive Schach und KI. Die Wiederholung der Sendung gibt's am kommenden Donnerstag um 16 Uhr. Am Mikrofon verabschiedet sich, danksagend für Ihre Aufmerksamkeit, Svea Geske. Dankeschön, Mila. Dankeschön, Dr. Markus Eisenbach.
0: Vielen Dank für das Gespräch.
2: Danke. das letzte Stück.

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0: Ich würde es euch gerne sagen, doch.
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2: Initiative erhält Deutschen Preis für Denkmalschutz. Gedenktafel für Margarete Geibel und Mörchenheft aus Weimar ausgezeichnet. Die Initiative Gedenkweg Buchenwaldbahn erhält den Vermittlungspreis des Deutschen Preises für Denkmalschutz. Das teilte gestern das Thüringer Bildungsministerium mit. Dotiert ist der Preis mit 3.000 Euro. Die Initiative macht die Spuren der ehemaligen Bahntrasse vom Hauptbahnhof bis zum ehemaligen KZ Buchenwald sichtbar. Angelegt wurde die Strecke 1943 von Häftlingen des Lagers. Auf ihr wurden Menschen in das Lager deportiert oder von dort in Vernichtungslager wie Auschwitz gebracht. Derzeit erinnern rund 350 Gedenksteine an die ehemalige Trasse und an die darüber deportierten und ermordeten Jugendlichen und Kinder. Seit 2007 entsteht das wachsende Denkmal. Das Projekt soll so lange fortgesetzt werden, bis für jedes der etwa 1.800 jungen Opfer ein Gedenkstein angefertigt wurde. Bereits im vergangenen Jahr erhielt die Initiative für ihre Arbeit den Thüringer Denkmalschutzpreis. Ab heute wird eine Gedenktafel an die Künstlerin Margarete Geibel erinnern. Enthüllt wird sie laut einer Mitteilung der Stadt um 10 Uhr an der Falkenburg Nummer 3, ihrem einstigen Wohnhaus. Anlass ist der 150. Geburtstag der Künstlerin. Eine aktuelle Ausstellung im Stadtmuseum ist ihrem Schaffen gewidmet. Geboren wurde sie 1876 am Frauenplan. Früh bekam Margarete Zeichenunterricht. Später studierte sie bei Leopold Graf von Kalckreuth in Stuttgart. Als sie nach Weimar zurückkehrte, entdeckte sie den Farbholzschnitt für sich. Diese Technik wurde zu ihrer eigentlichen künstlerischen Ausdrucksform. Auch der nach ihr benannte Fonds der Bürgerstiftung lässt sie nicht vergessen. Er unterstützt in Weimar lebende Künstlerinnen, die sich in einer existenziellen Notlage befinden. Außerdem ermöglicht er Frauen, Mädchen und benachteiligten Menschen Zugang zu Kunst und Kultur. Das Weimarer Mörchenheft hat einen bundesweiten Preis für nachhaltige Bildung erhalten, das berichtet der MDR. Verliehen wurde der Preis vom Bundesbildungsministerium und von der Deutschen UNESCO-Kommission. Eine Jury wählte bundesweit 31 Projekte aus, die sich in besonderer Weise für nachhaltige Bildung engagieren. Die Übergabe fand beim BNE-Festival Wandel als Chance, Mut für das Abenteuer Zukunft statt. Prämiert wurden dabei innovative und qualitativ hochwertige Lehr- und Lernangebote. Beim Mörchenheft handelt es sich um ein Hausaufgabenheft für Grundschulkinder, das sich an regionale Gegebenheiten anpassen lässt und Nachhaltigkeitsthemen altersgerecht vermittelt. Die Herausgeber versuchen immer wieder, Städte und Landkreise zu einer inhaltlichen Unterstützung und finanziellen Beteiligung anzuregen, das Heft kostenfrei verteilen zu können. Seit 2014 wird das Heft veröffentlicht. Zum ersten Mal ist die Präsentation der Villa Massimo zu Gast in Weimar. Eröffnet wird heute das Festival der Brompreistragenden der zwei letzten Jahrgänge. Eingeläutet wird es 16 Uhr am Römischen Haus. Laut Ankündigung werden die 22 KünstlerInnen aus den Bereichen Architektur, Kunst, Literatur und Komposition ihre Werke in den Räumlichkeiten verschiedener Institutionen sowie im öffentlichen Raum zeigen. Darunter befindet sich unter anderem die ACC-Galerie. Dort werden 18 Positionen der beteiligten KünstlerInnen in einer Ausstellung zu sehen sein. Dabei steht nicht, wie es heißt, das fertige Werk im Mittelpunkt, sondern der Weg dorthin. Zu erleben ist die Show bis zum 4. Oktober. Während der bis zum Sonntag laufenden Eröffnung erwartet die Gäste ein umfangreiches Programm aus Ausstellungen, Konzerten, Lesungen und Performances. Einsehbar ist es online unter weimar.de. Thürings Ministerpräsident Mario Vogt wird ab Herbst eigene Sprechstunden anbieten. Das äußerte er gegenüber der Deutschen Presseagentur. Beginnen soll das neue Gesprächsformat voraussichtlich am 22. September in Arnstadt. Danach soll eine weitere in Gera folgen. Einmal im Quartal möchte er die Möglichkeit anbieten, mit ihm ins Gespräch zu kommen. Dafür sollen im jeweiligen Ort öffentliche Räume genutzt werden. Vogt möchte nach eigenen Angaben zuhören und sich den Themen widmen, die für die Leute wichtig sind. In Südtirol habe Vogt sich dieses Modell angeschaut. Dort werde es seit einiger Zeit praktiziert. Das waren die Nachrichten auf Radio Lotte Weimar mit Michael Tuscher.

0: Skateboards, Musik und jede Menge Action mitten in der Weimarer Innenstadt. Am Samstag lädt der Brettern e.V. wieder zur Skate-Nacht auf den Theaterplatz ein. Und was die BesucherInnen und Besucher erwartet und warum sich ein Besuch lohnt, darüber spreche ich jetzt mit Hannes und Hanna vom Brettern e.V. Schönen guten Morgen.
1: Guten Morgen.
0: Ja, schön, dass ihr da seid. Also für alle, die noch nie bei der Skate-Nacht dabei waren, was ist die Skate-Nacht eigentlich?
1: Ja, die Skate-Nacht ist einfach erstmal junge Menschen übernehmen den öffentlichen Platz, würde ich sagen. Also Skateboardfahren hat ja schon, also es passiert ja auf dem Theaterplatz und Skateboardfahren war ja viel schon auch in den 2000ern Skateboardfahren ganz stark auf dem Theaterplatz, bis der Bauhausplatz irgendwann entstanden ist und alle Skater auf dem Bauhausplatz vom Bauhausmuseum umgezogen sind. Aber wir möchten einfach den öffentlichen Raum umgestalten als Skatepark auf dem Theaterplatz. Und das soll ein großes Skateboard-Event werden, aber nicht nur Skateboard fahren, sondern es soll auch Musik passieren, wo wir dann nochmal gleich was erzählen, was für Musik kommt. Wir bauen gerade aktuell auch Rampen, da erzählen wir dann auch mal gleich nochmal, wie es jetzt die letzten Tage lief. Und aber natürlich wollen wir auch nicht nur für die erfahrenen Skateboardfahrerinnen was bieten, sondern wir werden auch einen Workshop anbieten, für das einfach auch Leute, die Lust haben, sich mal auszuprobieren mit so einem Brett, sich draufzustellen, ja, mit aber auch Anleitung, ihnen zu zeigen, wie das funktioniert.
0: Also ein großes Angebot, vielfältige Möglichkeiten, also man kann einiges erleben. Aber jetzt am Samstag geht's dann weiter, dann ist die nächste Skate-Nacht. Und was erwartet die BesucherInnen denn dieses Jahr auf dem Theaterplatz?
2: Also wie Hannes das ja gerade schon ganz grob zusammengefasst hat, ein ganzer Tag mit Spiel und Spaß für eigentlich alle. Also es gibt keine Altersbegrenzung, es können eigentlich alle kommen, auch unabhängig von dem Skillset. Wir nennen das seit ein paar Jahren liebevoll den Nichtschwimmerbereich, den wir einrichten, wo von 16 bis...
1: Bis 14
2: bis 16 Uhr ein Workshop stattfindet, den wir anleiten im Skateboarding. Da können auch alle teilnehmen. Und auch danach ist dieser Nichtschwimmerbereich noch offen, dass man da einfach sich ausprobieren kann, wenn man vielleicht noch nicht um Goethe und Schiller fahren möchte, wo dann doch ein bisschen hektischeres Geschehen ist. Parallel gibt es Musikprogramm, es legen Cure und die Skate-Nacht All-Stars tagsüber auf und abends spielen Sex Pistols und Hyphen. Zu Sex Pistols kann man vielleicht noch erwähnen, dass das die jüngste Band aus der Weimarer Skate-Community ist, die sich jetzt jüngst formiert hat und ihren ersten Outdoor-Gig spielt bei uns.
1: Genau. Und es ist jetzt auch nicht nur für Leute, die Skateboard fahren oder sie lernen wollen, einfach auch vorbeikommen und zu schauen, was einfach möglich ist mit dem Skateboard. Also wir bauen auch ganz viele gerade Rampen, die neu gefahren werden, die auch ganz wunderschön bemalt werden. Aber und dann werden daran Kunden, also man sagt, und dann werden daran Kunden, also

0: gucken. Notfallpläne, falls es doch noch Regen gibt, was ja gerade zum Glück nicht so aussieht. Und dann werden wir morgen Abend, am späteren Abend wahrscheinlich alles in alle Transporter packen, dass wir dann am Samstag früh auf den Theaterplatz fahren können.
1: Und da vielleicht auch noch einen kleinen Aufruf. Also wir sind gerade, werden heute bestimmt so um 9, um 10 ab im Gaswerk sein und dann bis abends. Wir suchen noch Leute, die kreativ sein und Rampen mal bemalen wollen. Wir haben alles da, Spraydosen, Stifte. Kommt einfach vorbei, wir haben ein bisschen auch Verpflegung und tobt euch kreativ aus.
2: Ja, genau. Also eine Einladung, wirklich kreativ zu werden und mitzumachen. Und die erste Danksagung habe ich gerade schon gehört. Das ist nämlich eine Kooperation auch von vielen verschiedenen Menschen, die daran beteiligt sind. Ihr beiden macht das ehrenamtlich, war das richtig?
0: Ja.
1: Genau.
0: Und wie eigentlich alle Akteurinnen und Akteure, die bei uns im Verein und auch ohne Vereinsmitglied zu sein tätig sind. Das ist ein 100% ehrenamtliches Ding. Da kriegt niemand wirklich was für.
2: Okay, also jetzt nochmal abschließend ein wenig zusammengefasst. Also warum sollte man sich den kommenden Samstag, auch wenn man mit dem Skaten vielleicht gar nichts zu tun hat oder es kennenlernen möchte, warum sollte man sich diesen Tag im Kalender freihalten?
0: Weil es ein bunter Tag ist, ein sehr fröhlicher Tag, ein Tag, der eine Alternative ist zu vielem, was Weimar an 51 anderen Wochenenden so zu bieten hat. Und weil es wahnsinnig viel Spaß macht.
2: Und wo kann man sich denn nochmal informieren, wenn es jetzt vielleicht ein bisschen zu schnell ging oder man nochmal die nächsten Tage auch nachschauen möchte, bevor es losgeht? Kann man euch auf Social Media vielleicht irgendwie auch verfolgen und da nochmal ein bisschen was sehen auch?
1: Also genau, wir sind auf Instagram und eigentlich posten wir eigentlich gerade jeden Tag eine Post, wie es gerade vorangeht mit den Rampen, wo man sich denkt, ah, das entsteht, das passiert gerade da im Gaswerk. Und da ist natürlich auch der Flyer nochmal hochgeladen. Wir haben auch eine Homepage, da müsste es drauf sein und wahrscheinlich vielleicht auch bei Radio Lotte.
0: Sag mal die Adressen kurz rein, das ist bei Instagram brettern_ev und die Website findet ihr auch brettern.org.
2: Richtig, und auch bei Radio Lotte. Natürlich wird das auch in der Mediathek erscheinen, was wir hier gerade besprochen haben, mit genaueren Informationen. Also, wer Lust hat auf Skateboarding, Musik und einen abwechslungsreichen Nachmittag, der ist Samstag auf dem Theaterplatz. Herzlich willkommen. Los geht's da um 14 Uhr. Und über die Skate-Nacht sprach ich gerade mit Hannes und Hanna vom Brettern e.V. Vielen Dank für das Gespräch und viel Spaß und Erfolg am Samstag.
1: Dankeschön.

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1: Moin Dennis, du gehst heute zur Kulturarena, habe ich mir sagen lassen. Was läuft denn da?
0: Ja, heute so ein bisschen so eine Überraschungstüte für mich. Und zwar The Brooks spielen. Das ist eine kanadische Band aus, ich glaube, Quebec, Montreal. Irgendwoher dort kommen die. Das ist so eine Jazz-Funk-Soul-Geschichte. Damit kriegen die mich ja sowieso. Und über die letzten Jahre ist das so zu einem festen Bestandteil der Kulturarena geworden, dass immer irgendwie einen richtig guten Soul, Jazz, Funk, whatever Act gibt. Und also wir haben hier schon Lee Fields gehört, wir haben schon, ach, keine Ahnung, wen alles. Es war immer gut. Und diesmal The Brooks unter anderem. Und da erwarte ich mir einiges. Das ist so ein Musikerkollektiv, Vollblutmusiker. Ich glaube, es gibt so eine Kernformation, das sind vier Leute und dann holen die sich noch Leute dazu. Also ich erwarte mir da heute wirklich ein Feuerwerk der guten Laune. Und ja, geht einfach hin und lasst euch auch überraschen. Wie gesagt, so mache ich das heute. Ich bin sehr, sehr gespannt. The Brooks aus Kanada.
1: Heute um 20 Uhr auf dem Theatervorplatz in Jena.
0: Yippie!

0: Er kommt aus der Zukunft und hat einen Auftrag in der Gegenwart. Er sieht aus wie ein Mensch, aber er ist eine Maschine. Er tötet. Selbst ist er unzerstörbar. Arnold Schwarzenegger, der Terminator. Ein Mann aus dem 21. Jahrhundert in unserer Zeit.
1: Er ist kein Mensch. Er ist eine Maschine. Er ist der Terminator.
2: Was will er denn von mir?
0: Du kannst nicht mit ihm verhandeln. Du kannst ihn nicht begreifen. Er kann nicht fühlen. Er kennt keine Gnade. Er kennt keine Angst. Er ist durch nichts, durch gar nichts auf zu Terminator. Terminator.
3: Es gibt Filme, bei denen die Entstehung fast genauso spannend ist wie die Geschichte auf der Leinwand. The Terminator ist so ein Film. Als er 1984 erscheint, ist Regisseur James Cameron noch nahezu unbekannt. Sein vorheriger Film Piranha 2 wird ihm während der Produktion praktisch aus der

0: Hand genommen und ein großer Studioauftrag scheint in weiter Ferne. Während eines Krankenhausaufenthaltes hat Cameron hohes Fieber. In dieser Nacht träumt er von einem Metallskelett, das aus einem Feuer steigt und sich mit Messern nach vorne kämpft. Dieses Bild lässt ihn nicht mehr los. Daraus entwickelt sich die Idee einer Maschine aus der Zukunft, die in unsere Gegenwart reist, um einen Menschen zu töten. Die Geschichte klingt nach einem großen Blockbuster, das Budget aber nicht. Rund 6,4 Millionen Dollar stehen zur Verfügung. Selbst für die damalige Zeit keine riesige Summe. Viele Effekte entstehen deshalb ganz praktisch mit Animatronics, Miniaturen, Stop-Motion und Maskenbild statt Computeranimation. Auch Arnold Schwarzenegger ist zunächst gar nicht für die Rolle vorgesehen. James Cameron spricht mit ihm ursprünglich über die Figur Kyle Reese. Im Gespräch merkte der Regisseur jedoch, dass Schwarzenegger viel besser zur Maschine passt. Eine Entscheidung, die Filmgeschichte schreiben wird. Dabei hat Arnold im gesamten Film nur 17 Sätze. Viele verbinden den Namen Terminator heute vor allem mit dem zweiten Teil. Terminator 2 ist ein Actionfeuerwerk. Der erste Terminator dagegen ist ein waschechter Horrorfilm. James Cameron orientiert sich hier weniger an klassischen Actionfilmen als an Slashern wie Halloween. Der Terminator ist kein Gegner, den man besiegen soll, sondern einer, vor dem man ständig flieht. Er wird angeschossen, überfahren, explodiert beinahe und steht trotzdem immer wieder auf. Und genau diese Unzerstörbarkeit macht ihn so beängstigend. Man wird ihn einfach nicht los. Alle spielen hervorragend. Schwarzenegger als eiskalte Killermaschine, Linda Hamilton als Überlebenskünstlerin und Michael Biehn als unerschrockener Beschützer. Fantastisch. Eine Sache möchte ich noch hervorheben. Der Umgang mit Farbe. Denken wir uns noch einmal in den Film hinein. Der Terminator jagt Sarah Connor durch die Stadt und sie landen im Technoir. Ihr erinnert euch, der Nachtclub. Der ganze Club ist rot beleuchtet. Nur der Terminator wird immer wieder blau angestrahlt. Er ist eben eiskalt und nicht warm und menschlich wie die anderen. Er trägt dunkle, graue Klamotten und verzieht keine Miene. Das Design und wie gesagt auch die Licht- und Farbgebung sind genauestens durchdacht. Hinzu kommt ein Thema, das heute aktueller wirkt als je zuvor: künstliche Intelligenz. Skynet trifft eigenständige Entscheidungen, stuft den Menschen als Bedrohung ein und beginnt einen Krieg gegen seine eigenen Schöpfer. 1984 war das vor allem eine düstere Science-Fiction-Idee. Heute, im Zeitalter von Chatbots und einer allgemein rasanten KI-Entwicklung, wirken manche Fragen des Films erstaunlich modern. Die hämmernden Synthesizer im Soundtrack klingen fast wie eine bedrohliche Maschine in Bewegung und geben dem Film seinen Rhythmus. Man weiß sofort, in welcher Welt man sich hier befindet. Mit vergleichsweise wenig Geld entstand also ein Film, der bis heute nachwirkt. Er machte James Cameron zum Regisseur Shooting Star und gab Arnold Schwarzenegger einer seiner ikonischsten Rollen und legte den Grundstein für eine der bekanntesten Science-Fiction-Reihen der Filmgeschichte. Aber sind wir ehrlich, die ersten beiden Filme sind die besten. Die Best-of-Cinema-Reihe bringt den ersten Terminator zurück in die Kinos. Am Dienstag, den 4. August, hier bei uns in Weimar im CineStar und auch im Kino am Markt in Jena. Wiederentdecken oder neu entdecken, The Terminator lohnt sich auf alle Fälle. Das war die Filmkritik für diese Woche, aber keine Sorge.
1: I'll be back.

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1: Eine Schwester, die schon 4 ist. Der Abend legt sich wie eine weiche Decke über die Welt. Die Bäume flüstern leise im Wind und die ersten Sterne blinzeln neugierig herab. Auf einer Bank im Garten sitzen 2 Kinder und schaukeln mit den Beinen. Sie haben heute viel erlebt, aber eine Sache ist besonders aufregend.
2: Hey du, weißt du schon das Neueste? Martin hat jetzt eine kleine Schwester.
3: Oh wow, das ist ja toll. Ist sie ganz winzig, so ein Baby, das nur schläft und gluckst?
2: Nein, das ist ja das Lustige. Sie ist schon 4 Jahre alt.
3: Hä? Wie geht das denn? Eine neue Schwester, die 4 ist? Das passt doch gar nicht zusammen.
1: Paul grinste, als hätte er ein Geheimnis entdeckt.
2: Doch, Martins Eltern haben sie in der Pflege aufgenommen. Das heißt, sie wohnt jetzt bei ihnen, weil sie jemanden braucht, der gut auf sie aufpasst. Und jetzt gehört sie halt zur Familie.
3: Ah, sie ist klein, weil sie neu in der Familie ist, nicht weil sie ein Baby ist.
1: Paul und Felix lehnten sich zurück und schauen in den Himmel, wo ein besonders heller Stern aufleuchtet.
2: Martin hat erzählt, dass sie heute zum ersten Mal in sein Zimmer war. Sie hat sofort seine Kuscheltiere sortiert. Erst die Großen und dann die Kleinen.
3: Das ist ja niedlich. Vielleicht fühlt sie sich so schneller wohl. Ich glaube, es ist schwer, wenn man alleine ist.
1: Paul nickte langsam.
2: Ja, aber Martins Mama hat gesagt, dass sie alle zusammen helfen. Und dass es wichtig ist, dass sie sich alle sicher fühlen. Martin will ihr morgen sein Lieblingsbuch zeigen. Der Drache, der Angst vorm Feuer hat.
3: Das ist ein tolles Buch. Ich wette, sie wird lachen. Und vielleicht erzählt sie dann auch etwas von sich. Vielleicht kann sie das schon richtig gut.
1: Der Wind streicht sanft über die beiden Kinder, als würde er sagen, jeder Mensch bringt etwas Besonderes mit. Manchmal wächst eine Familie nicht durch ein Baby, sondern durch ein Kind, das schon laufen, sprechen und manchmal auch weinen kann. Und trotzdem ist es ein Geschenk.
2: Ich finde es schön, dass sie jetzt nicht mehr alleine ist.
3: Und Martin auch. Er hat sich so sehr eine Schwester gewünscht.
1: Die Sterne funkeln ein bisschen heller, als die Kinder aufstehen und sich auf den Heimweg machen. Vielleicht denken sie noch lange darüber nach, wie Familie entstehen könnte, auf ganz verschiedene Arten. Und vielleicht träumen sie heute von einer neuen Freundschaft, warmen Herzen und Menschen, die füreinander da sind.
2: Gute Nacht und süße Träume.

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1: Herzlich willkommen wieder bei Radio Grammont. Schön, dass ihr wieder eingeschaltet habt. Heute wieder, wie jeden Donnerstag, on air aus dem Eiermannbau. Gleich geht's los.

0: Es gibt Themen, über die nur ganz selten geredet wird. Dabei gibt es in Deutschland sehr viele Pflegefamilien, die sich um Kinder kümmern, welche aus welchen Gründen auch immer nicht mehr bei ihrer Familie bleiben können. Ihr Wirken wird viel zu selten gewürdigt. Dabei spielen sie in der Erziehung vieler Kinder eine prägende Rolle. Radio Cramor will deshalb das Thema der Pflegefamilien näher beleuchten. Im Studio haben wir deshalb einmal zwei Pflegeeltern. Hallo Katja und Tobias.
1: Hallo.
2: Hallo.
3: Hallo.
0: Und zwei VertreterInnen des Jugendamtes. Hallo Frau Bachmann.
4: Ja,
0: und
4: hallo.
0: Und Henschel.
5: Hallo, guten Abend.
0: Bevor wir in das Thema einsteigen, wollen wir von unseren Gästen erst einmal ein paar private Dinge erfahren. Können Sie sich vier bitte ganz kurz in drei Sätzen vorstellen?
4: Also mein Name ist Cornelia Bachmann und ich lebe hier im Weimarer Land schon seit meiner Kindheit, bin verheiratet und habe eine erwachsene Tochter.
5: Mein Name ist Nicole Henschel, ich bin in Apolda aufgewachsen und arbeite jetzt seit 3 Jahren hier im Landkreis im Pflegekinderdienst und bin froh, in meiner Heimatstadt arbeiten zu dürfen. Das war ein langer Weg bis dahin.
2: Ja, mein Name ist Tobias, ich wohne in Melling, bin 46 Jahre alt, habe das große Glück, morgen mit meiner Frau den 22. Hochzeitstag feiern zu können. Grüße gehen raus an meine Liebste. Und habe 4 eigene Kinder, wovon 2 schon ausgezogen sind und habe 2 Pflegerkinder. Und vom Beruf bin ich Lehrer.
6: Ja, hallo, ich bin die Katja Sachs. Ich habe auch 2 eigene Mädchen und ein kleines Pflegekind. Das ist die Sophia, die ist 5 Jahre alt. Ist mein 2. Pflegekind schon. Und ich wohne auch hier in Apolda. Und mein Beruf ist Tierärztin.
0: Haben Sie in der Region einen Lieblingsplatz und können Sie uns den beschreiben? Vielleicht beginnen wir jetzt mal von Katja an.
6: Oh, eigentlich ist mein Lieblingsplatz ja im Weimarer Land mein Zuhause, mein Garten. Im Sommer bin ich da gerne im Pool.
2: Ja, also ich genieße es sehr gerne vom Kötsch aus auf Mellingen zu schauen und mein Haus von oben zu sehen.
5: Also ich bin auch sehr gerne in meinem Garten und komme dort zur Ruhe, gerade nach einem stressigen Arbeitstag. Aber einer der schönsten Plätze ist für mich nach der Sanierung die Harrisner Promenade. Ich stehe da sehr gerne am Teich und gerade auch wenn wir Umgangskontakte begleiten, ist das natürlich ein Ort, wo wir gern hingehen und es macht einfach Freude.
4: Ich freue mich immer auf den Campingplatz, das Outdoor-Camp in Hohenfelden, weil wir dort jährlich unser Pflegefamilienfest starten, wo wir alle Familien aus dem Weimarer Land zusammenholen, einen wunderschönen Tag verbringen und dann auch immer beobachten können, wie die Kinder sich toll entwickeln. Und das finde ich ganz toll.
0: Was machen Sie denn in Ihrer Freizeit?
4: Also ich bin sehr gern auch im Garten tätig, einfach auch zu sehen, mich zu erfreuen, wie alles schön wächst, besonders jetzt auch. Da kann ich auch sehr gut entspannen.
5: Jetzt kommt nochmal der Garten. Wir haben einen sehr großen Garten und können uns über den Sommer selbst ernähren, sind fast Selbstversorger und abends mit den Hühnern chillen ist natürlich ein probates Mittel, um runterzukommen.
2: Ja, also wenn wir noch Freizeit haben bei so vielen Kindern, dann ist tatsächlich auch der Garten unser Hauptpunkt und auch wir haben vor, einen Selbstversorgungsgarten uns aufzubauen und da geht immer sehr viel Zeit rein. Und ansonsten spielen wir sehr gerne Gesellschaftsspiele. Siedler steht da ganz oben auf der Liste. Und wenn ich mal für mich Zeit habe, dann gehe ich auch gerne mal irgendwo in Fußball spielen oder werfe ein paar Pfeile auf die Dartscheibe.
6: Ja, genau. Also so viel Platz, so viel Zeit bleibt da gar nicht mit den Kindern in der Freizeit. Aber wenn, dann ist da natürlich auch der Garten angesagt. In der Erde buddeln ist für mich total entspannt. So ein bisschen engagiere ich mich auch privat noch im Tierschutz. Ich bin im Tierschutzverein und Ja, ansonsten halt viel in der Natur. Jetzt kann die Kleine auch schon selber Fahrrad fahren. Da macht man auch schon mal ein paar kleine Fahrradtouren in der Promenade und guckt sich die kleinen Schwänchen an. Das ist natürlich ganz toll in der Freizeit.
0: Bevor wir aber richtig beginnen, wollen wir Frau Bachmann erstmal fragen, was denn die Definition einer Pflegefamilie ist.
4: Also eine Pflegefamilie ist eine Familie, die oftmals selbst schon Kinder großgezogen hat, die bereit sind, auch einem fremden Kind ein liebevolles Zuhause zu geben und das Kind auch bei seiner Entwicklung mit zu unterstützen.
0: Und jetzt die Frage an euch. Was sagt ihr, Katja und Tobias, als Pflegeeltern? Wie würdet ihr eure Aufgaben definieren?
2: Ja, also Frau Bachmann hat es schon ziemlich gut gesagt. Wir sind bereit, Kinder aufzunehmen, die vielleicht nicht in einem behüteten Elternhaus groß werden können. Und wir wollen denen da ja Geborgenheit schenken, ein Kindsein schenken, ja Werte vermitteln, die in ihren Gaben entwickeln. Ja, und einfach wollen, dass sie in einem behüteten Elternhaus aufwachsen, dass sie vielleicht auch gemeinsame Dinge mit unseren Kindern erleben, gemeinsames Abendessen, einfach auch einen typischen Familienalltag, einen geordneten Familienalltag erleben.
6: Ja, genau. Also das Wichtigste, denke ich mal, ist, dass man den Kindern Liebe gibt, Liebe und Geborgenheit und dass sie wissen, dass sie ein Zuhause haben, dass sie versorgt werden. Also Sophia, die fragt immer, und wer passt auf mich auf? Also sie braucht immer jemanden, der für sie da ist, wenn die Mama oder der Papa mal nicht da sind. Und ich denke, das ist halt das Wichtigste, dass die Kinder auch Werte lernen und dass sie aus ihrem Umfeld, in dem sie waren, rauskommen und in eine sichere

0: Unser Thema sind heute Pflegefamilien. Das sind Familien, welches zeitweise Kinder in ihre Familie aufnehmen und die wie ihre eigenen Kinder erziehen. Die Gründe, warum sie nicht in ihren Herkunftsfamilien bleiben können, sind vielfältig. Wir haben deshalb im Studio Pflegeeltern und das Jugendamt, um mehr darüber zu erfahren. Frau Bachmann, wie sind Sie denn zum Jugendamt gekommen, beziehungsweise zu diesem Beruf?
1: Also ursprünglich bin ich gelernte Kindergärtnerin gewesen und dann kam die Wende und ich musste mich beruflich neu orientieren. Und weil mir die Arbeit generell mit Kindern und Familien viel Spaß gemacht hat, habe ich nachher nochmal mein Diplom Sozialpädagogen in Jena absolviert und bin jetzt eigentlich schon seit 22 Jahren auf dem Jugendamt und im Pflegekinderbereich schon 17 Jahre tätig.
0: Wie ist es bei Ihnen, Frau Henschel?
2: Also ich bin im ersten Beruf Grundschullehrerin. Das war dann ganz bewegt in der Wendezeit, so dass ich mich dann entschieden habe, weiter zu studieren. Ich habe dann in Erfurt Erziehungswissenschaften studiert und bin Diplompädagogin und habe

0: mich dann mehr oder weniger für die Arbeit mit Pflegekindern interessiert und bin jetzt auch schon seit 15 Jahren im Beruf. Ich war zuvor in einem anderen Jugendamt im Ilmkreis. Grüße gehen raus, Pflegeeltern werden überall gesucht. Und wie gesagt, jetzt seit 3 Jahren hier.
1: Tobias und Katja, wie seid ihr denn zu eurer Berufung gekommen, Pflegeeltern zu werden? Was waren so eure Beweggründe und wie habt ihr das so mit euren Familien besprochen?
2: Ja, also wir wollten, ich und meine Frau oder meine Frau und ich, schon eigentlich immer Pflegekinder haben. Das stand eigentlich schon vor unserer Ehe fest. Haben wir da schon erste Pflegeelternkurse und Seminare dazu besucht. Und dann haben wir geheiratet, dann haben wir Kinder gekriegt und da wollten wir eigentlich dann auch direkt nach den ersten Kindern Pflegeeltern werden. Hat dann aber die Jugendämter, wo wir jeweils waren, gesagt, nee, mit eigenen Kindern, die noch so jung ist, geht das nicht. Die eigenen Kinder sollten mindestens 3 Jahre alt sein. Genau, und dann waren halt unsere 4 Kinder in dem Alter über 3 Jahre raus und dann gab es so das entscheidende Erlebnis, wo eine Tochter von mir eine Freundin aus dem Heim mit nach Hause gebracht hatte, aus der Schule. Und die nach 10 Minuten, nachdem sie bei uns im Haus war, uns Mama und Papa genannt hat. Und das war für uns schon ein sehr bewegender Moment, wo wir gesagt haben, jetzt ist der Zeit, den Schritt zu gehen, Pflegekinder aufzunehmen.
1: Das kann ich verstehen. Katja, wie ist es bei dir?
3: Also bei mir war das, ich habe ein Buch gelesen über ein ganz trauriges Schicksal, einen 6-jährigen Jungen, der bei einem Unfall seine gesamte Familie mit einem Schlag verloren hat. Dann ins Kinderheim kam. Das Buch heißt Back to the Light von Hendrik Rehra. Der hat dann mit 18 Jahren das Buch geschrieben. Und das fand ich so traurig, dass ich dann gesagt habe, ich will das machen, ich will den Kindern helfen, die halt im Kinderheim sind und halt bis 18 Jahre warten, dass sie irgendwie Pflegeeltern bekommen.
1: Das klingt sehr, sehr bewegend. Frau Henschel, wie kommt das, dass man, wenn man eigene Kinder hat, dann erst mit älteren Kindern dann Pflegekinder aufnehmen kann?
0: Grundsätzlich ist das so, dass Pflegekinder ja ein Päckchen mit sich bringen. Ne? Die sind ja nicht umsonst nicht bei ihren leiblichen Eltern und haben Dinge erlebt, die andere Kinder vielleicht noch nicht erlebt haben. Und dann sollten die leiblichen Kinder in der Familie älter sein und auch schon ein Stückchen selbstständiger, sodass, wenn ein Kind in die Familie kommt, da liegt natürlich der Fokus erstmal auf dem Kind. Und das bringt ganz viele Sachen mit und packt dann auch sein Päckchen aus. Und insofern sollte genügend Raum für das Pflegekind zur Verfügung stehen, sodass eben auch die älteren Kinder schon etwas verständnisvoller sind und dann gegebenenfalls auch mal zurückstecken können. Nicht generell, nicht grundsätzlich. Die sollen natürlich ihren Raum in der leiblichen Familie haben. Aber das Pflegekind nimmt anfangs erstmal sehr viel Raum ein.
1: Frau Bachmann, können Sie uns erzählen, wie viele Pflegefälle es so im Jahr oder im Monat im Kreis Weimarer Land gibt?
4: Also im Monat oder Jahr können wir nicht konkret sagen, aber wir haben generell im Weimarer Land 88 Pflegefamilien, wo aktuell 108 Pflegekinder leben. Der Bedarf ist steigend, würde ich sagen. Deswegen freue ich mich, dass wir heute hier sein dürfen, einfach auch von der Arbeit berichten, weil Pflegeeltern oder viele Kinder wünschen sich eben auch nochmal ein tolles Familienleben und wir würden uns freuen, wenn sich andere Pflegefamilien oder Familien noch als Pflegefamilien dann prüfen lassen würden.
1: Es ist auch ein sehr wichtiges Thema. Frau Henschel, was sind so die Gründe, warum Kinder nicht mehr bei ihren Familien bleiben können?
0: Die Gründe sind ganz unterschiedlich, angefangen von dem Verlust der eigenen Eltern bis hin zu Lebensumständen, die dazu geführt haben, dass das Kind nicht mehr bei den eigenen Eltern leben kann. Geprägt von Armut, geprägt von Krankheit, von Alkoholkrankheit, von Drogenkonsum und eigenen desolaten Lebensumständen. Da gibt es ganz, ganz viele verschiedene Schicksale. Ich würde jetzt behaupten, so viele Pflegekinder, wie es gibt, so viele individuelle Schicksale gibt es.
1: Was brauchen die Kinder, die in Pflegefamilien kommen, aus Sicht des Amtes, Frau Bachmann?
4: Wie vorhin schon mal erwähnt, dass die Kinder benötigen ein liebevolle Eltern, die einfach auch die Bedürfnisse der Kinder erkennen. Weil oftmals ist es so, wie angesprochen, dass die Kinder aus Familien kommen, wo eben auch die Eltern mit sich selber sehr beschäftigt sind, dass sie nicht oftmals mitbekommen, was braucht gerade mein Kind, was muss ich leisten. Ich müsste meine eigenen Bedürfnisse auch mal als Erwachsener zurückstecken, um einfach das Kind in den Mittelpunkt zu setzen. Und das ist eigentlich der wichtigste Punkt mit dabei.
1: Tobias und Katja, wie sieht es da bei euren Erfahrungen aus als Pflegeeltern? Was brauchen die Kinder unbedingt?
2: Ja, also die Kinder brauchen auf jeden Fall Grenzen. Also die müssen tatsächlich, die wir gekriegt haben, mussten wir tatsächlich erstmal ein bisschen erziehen, dass es dann auf jeden Fall erstmal klappt. Natürlich, das liebevolle Elternhaus, haben wir jetzt schon mehr was gehört, das ist ganz klar. Die brauchen viel Zuwendung, die brauchen Zeit. Und vor allen Dingen eher brauche ich das Verständnis, dass die Kinder anders sind. Also ich muss anerkennen, dass das Kind jetzt tatsächlich anders ist als meine eigenen Kinder und andere Bedürfnisse hat. Genau. Und ja, was fällt dir noch ein?
3: Ja, die Kinder brauchen auch auf jeden Fall sehr viel Zeit. Also zum Beispiel mit meinem Pflegekind muss ich viel mehr Termine wahrnehmen als mit meinen eigenen Kindern, weil die ja auch noch ein Handicap hat und da viel mehr Therapien und sowas machen muss. Also man braucht auch viel Zeit und man muss sich auch dessen gewiss sein, dass man da nicht mehr Vollzeit arbeiten gehen kann. Also ich bin dann mit meinen Stunden zum Beispiel runtergegangen, damit man halt für das Kind mehr Zeit hat, damit man auch alle möglichen Sachen machen kann. Man möchte dem Kind ja auch bestmögliche Entwicklung geben und demzufolge auch alle möglichen Angebote, die das Jugendamt vorschlägt, die Ärzte vorschlagen, dass man das alles leisten kann. Ne? Und man muss auch darauf aufpassen, dass seine eigenen Kinder da nicht hinten anstehen.
1: Welche Voraussetzungen müssen Pflegefamilien aus Sicht des Jugendamts mitbringen? Frau Henschel.
0: Ja, die Pflegefamilien müssen dieses Verfahren durchlaufen, das Bewerberverfahren. Ganz am Anfang steht ein Erstgespräch, wo wir aufklären über dieses Gesamtverfahren. Es gibt, das ist ja vorgegeben gesetzlich, ist eingebunden in die Hilfen zur Erziehung und da gibt es genaue Vorgaben. Ne? Es müssen verschiedene Unterlagen eingereicht werden. Also wir schauen schon auch auf das Führungszeugnis, auf den Gesundheitsstatus, weil wir möchten ja auch, wenn ein Kind in eine Familie kommt, dass das langfristig dort leben kann. Es gibt viele Gespräche dazu, auch zu eigenen Erziehungsvorstellungen, zu Vorstellungen zum Kind, weil Pflegeeltern sollen ja nicht irgendein Kind aufnehmen, sondern das Kind soll eine Familie bekommen, die zu ihm passt. Ne? Also wir suchen nicht per se für die Familie ein Kind, sondern für das Kind die passende Familie. Und da darf man durchaus sagen, das traue ich mir zu oder aber ich traue mir verschiedene Dinge nicht, so wie zum Beispiel ein schwer eingeschränktes Kind aufzunehmen. Das sind aber ganz individuelle Gespräche, die wir dann auch im Jugendamt führen und wo wir dann auch darauf hinweisen, es ist durchaus auch erlaubt zu sagen, ich traue mir was nicht. Ja, und dann sind wir ja als Fachberater dort an der Seite der Pflegeeltern, wo wir mit fachlicher Expertise helfen können, aber auch eben unser Netzwerk zur Verfügung stellen können, wo man sich einfach auch Hilfe und Rat suchen kann.
1: Kann da eigentlich jede Familie Pflegefamilie werden, also auch gleichgeschlechtliche Paare?
0: Ja.
1: Sehr gut. Gibt es eigentlich eine ausreichende Anzahl an Pflegefamilien und wie kann man sich daran überhaupt bewerben? Wo kann man sich da melden?
0: Also eine ausreichende Anzahl gibt es irgendwie nie. Wir hätten immer gern noch mehr bewerben oder anfragen kann man grundsätzlich bei uns im Jugendamt, im Pflegekinderdienst, über unsere Telefonnummer, die 03644 540556, das ist jetzt die von der Frau Bachmann, oder über die E-Mail-Adresse cornelia.bachmann@weimarerland.de. Oder man kommt einfach ganz niedrigschwellig mal zu uns ins Büro. Wir sitzen im Landratsamt. Wenn wir gerade keinen Termin haben, machen wir auch ganz schnell einen Beratungstermin zwischendurch. Also es ist jetzt nicht so, dass man immer diesen gebuchten Termin im Vorfeld braucht. Oder man ruft einfach an und wir gucken, wie es zeitlich passt. Und dann gibt es eine individuelle Beratung. Das ist jetzt schwierig, in so einem kurzen Format zu erklären, was alles notwendig ist. Da gibt es sicherlich noch viele Fragen.
1: Das klingt schon mal sehr interessant. Wir machen eine ganz kurze Musikpause.

0: Bei uns im Studio sind Menschen, die sich teilweise unerkannt und unermüdlich um das Wohl des Kindes kümmern. Wir haben die Pflegeeltern Katja und Tobias und das Jugendamt mit Frau Bachmann und Frau Henschel im Studio. Die Erziehung in einer Familie ist ein hohes Gut in Deutschland. Katja und Tobias, wie ist es für eure Familien, also mit dem Bewusstsein zu leben, dass Pflegekinder möglicherweise nur über einen bestimmten Zeitraum bei euch leben? Und ist es auch anstrengend und spielt die Herkunft des Kindes auch eine Rolle? Wie seht ihr das?
1: Also das ist natürlich für Pflegeeltern ganz schlimm, wenn die so im Hinterkopf haben, sie müssen das Kind, das sie jetzt sozusagen lieben gelernt haben, irgendwann wieder zu den leiblichen Eltern bringen. Weil dann hat man ja immer Angst, dass die wieder rückfällig werden, wenn die jetzt zum Beispiel in einer Entzugsklinik waren oder so. In unserem Fall jetzt, in unserem zweiten Fall ist das so, also einmal haben wir das schon durchgemacht mit unserem ersten Pflegekind. Da haben wir das dann zurückbringen müssen in die Entzugsklinik. Da wurde so ein Projekt gemacht, dass halt die Eltern mit dem Kind zusammen den Entzug durchmachen sollten. Da hatten wir sie auch nur ein Dreivierteljahr als Pflegekind. Und bei unserem jetzigen ist es so, dass die Pflege auf Dauer angelegt ist und dass wir eigentlich hoffen, dass wir sie bis zum Schluss behalten können.
2: Ja, also bei unseren Pflegekindern ist es auch so gewesen, dass es eigentlich eine Kurzzeitpflege mit Rückführung zu den Eltern sein sollte. Das ist dann aber gescheitert, weil der Vater das nicht hingekriegt hat und quasi ja dann auch nicht mehr so richtig wollte. Und dann haben wir uns entschlossen, das größere Pflegekind eben dauerhaft aufzunehmen. Wenn man weiß, wo die Kinder hinkommen, dann fällt es sicherlich nicht schwer. Wir hatten tatsächlich davor schon ein Kind in der Kurzzeitpflege, wo die Mutter nur im Krankenhaus zu einer psychischen Behandlung war. Und wir gesehen haben und gewusst haben, die ist auf dem Weg der Besserung und das Kind gehört auch zu ihr. Und deshalb war es auch nicht schwer, das Kind abzugeben. Für uns war es auch das erste Pflegekind. Da haben wir auch selber ein bisschen lernen können. Und auch, ja, wie geht man mit Pflegekindern um? Und auch das Loslassen schon lernen können, das fiel nicht schwer. Jetzt würde es mir tatsächlich bei den zwei Kindern schwer fallen, weil ich weiß, die Herkunftsfamilien, das würde noch nicht funktionieren. Also das ist dann das Entscheidende für uns. Wir können loslassen, aber müssen wissen, dass es den Kindern tatsächlich auch dann gut geht.
0: Katja, du hattest ja gerade dein erstes Pflegekind erwähnt und dass ihr das dann wieder zurückgeben musstet. Wie ging es dir denn damit oder euch, deiner Familie?
1: Ganz schlimm, wir haben da nur geweint. Ich hatte da Albträume, dass das Kind so halb tot bei der Mutter da irgendwo dann liegt. Und das ging dann auch eine ganze Weile gut, aber mittlerweile ist das Kind dann wieder von der Mama weggekommen. Die hat auch in der Polder gelebt und jetzt ist es in Jena in einer Wohngruppe. Also da stand für uns auch die Option, ob wir sie jetzt wieder nehmen. Aber ich habe mich da irgendwie körperlich auch nicht in der Lage dazu gefühlt, das noch zu stemmen.
0: Sehr bewegend. Bietet das Jugendamt so etwas wie ein Supervisor oder eine Weiterbildung für Pflegefamilien an, Frau Bachmann?
3: Ja, unsere Fachbereich bietet auf jeden Fall Fortbildungsveranstaltungen an. Wir nehmen gern die Themen, die gerade auch Pflegeeltern bewegen, aktuell nehmen wir auf. Entweder wir machen die Fortbildung selber oder wir laden uns auch entsprechende Referenten zu bestimmten Themenbereichen ein.
0: Tobias, was brauchen denn Pflegefamilien an Unterstützung seitens der Gesellschaft oder seitens des Jugendamtes?
2: Ja, also auf jeden Fall seitens der Gesellschaft die Anerkennung, vielleicht auch in der Politik, dass es auch gewürdigt wird. Es gibt ja Pflegegeld, eine Vergütung, die dafür für kriegt, die ist, ja, also man kann davon jetzt nicht so leben, sage ich mal. Das ist halt eine Ehrenamtspauschale, sage ich mal. Da könnte man schon den ersten Schritt gehen, zu sagen, Mensch, Pflegefamilien tun sowas Gutes für die Gesellschaft. pack doch mal dort ein bisschen an, mehr Leistung vielleicht auch zu geben, ergänzende Leistung zu dem eigentlichen Pflegegeld. Das wäre so der erste Schritt. Und seitens des Jugendamtes wünschte ich mir natürlich, dass man von Anfang an sehr intensiv in allen Themenfeldern beraten wird. Wir haben leider in einigen Punkten uns ab und zu mal geärgert. Es soll jetzt niemanden abhalten, hier nicht eine Pflegefamilie zu nehmen. Das Positive überwiegt natürlich. Und es gibt auch viele positive Zusammenarbeit mit dem Jugendamt. Aber ich wünschte mir zum Beispiel Beratung in Punkten, wo kann man Dinge beantragen, die vielleicht über die Leistung des Jugendamtes hinausgehen. Oder vielleicht Unterstützung, wenn man mal selber krank ist. Wer kümmert sich in der Zeit um die Pflegefamilie? Da ist leider auch sehr wenig. Oder was vielleicht auch, die Kinder brauchen alle Hilfe, die brauchen Unterstützung bei den Hausaufgaben. Die können nicht, zumindest unsere Große kann nicht alleine mal eine halbe Stunde Hausaufgaben machen, sondern da muss man daneben sitzen. Und wenn die Kinder im Heim sind, da gibt's Betreuer. Wenn die Kinder bei ihren Herkunftsfamilien sind, die können auch Unterstützung beantragen, aber als Pflegefamilie gibt's diese Unterstützung nicht. Und da wünschte ich mir mehr Unterstützung von der Gesellschaft, aber entsprechend auch vom Jugendamt.
0: Katja, hast du noch was zu ergänzen?
1: Also ich muss sagen, also das Jugendamt hat mir eigentlich viele Tipps gegeben, was ich machen kann. Zum Beispiel Frau Bachmann, die hat mir gesagt, dass ich da Pflegegeld auch für Sophia beantragen kann und so, weil sie auch eine kleine Missbildung als Baby hatte. Ansonsten finde ich das schon gut, was das Jugendamt so leistet. Was mich ein bisschen nervt, das sind diese ständigen Termine, die man hat. Man hat halt jeden Monat auch dann das Jugendamt da, natürlich, weil der Vormund auch mit dem Kind natürlich eine Beziehung aufbauen muss, ne? Wenn, ich weiß auch nicht warum, aber falls halt das Kind nochmal von der Pflegefamilie wegkommt oder wenn wir einen Unfall haben und sie kann nicht mehr bei uns bleiben oder wenn wir krank werden, braucht es ja trotzdem noch eine andere Bezugsperson. Dafür ist das schon da, aber manchmal habe ich halt auch 3 oder 4 Termine mit ihr in einer Woche und dann ist das alles ein bisschen anstrengend. Aber ansonsten ist die Zusammenarbeit mit dem Jugendamt auch sehr gut. Also das Problem ist auch, dass da halt jeder Mitarbeiter anders ist. Ne? Sie hat jetzt zum Beispiel im Vormund, das ist glaube ich schon ihr 3. oder 4., mit dem sie sehr gut klarkommt. Das ist auch eine ehemalige Kindergartenerzieherin und die ist halt richtig gut mit ihr und das funktioniert einwandfrei und deswegen kann ich da jetzt nicht klagen.
0: Tobias, du hast noch was zu ergänzen?
2: Ja, ich wollte auf jeden Fall noch mal das Positive hervorstellen. Das klang ja jetzt vielleicht ein bisschen negativ. Also mit Frau Bachmann sitzt eine wirklich eine sehr engagierte Jugendamt-Mitarbeiterin, die wir vom ersten Moment auch schätzen gelernt haben, die auch unsere Kinder sehr schätzen lernen. Also unsere Kinder freuen sich auch, wenn das Jugendamt kommt, wenn der Vormund kommt. Also die Pflegekinder haben da wirklich ein sehr gutes Verhältnis und das Jugendamt tut auch viel über die eigentliche Leistung, die sie abbringen müsste, hinaus. Zum Beispiel gibt es eine Pflegefamilie, in Urlaub in den Herbstferien, der wird immer angeboten. Dann gibt es dieses Pflegefamilienfest, wo sich alle Pflegefamilien entsprechend finden. Und da ist das Jugendamt in dieser Hinsicht auch miteinander, die Pflegefamilien im Weimarer Land sich kennenzulernen, schon sehr aktiv und sehr gut. Und es ist tatsächlich, wie die Katja gerade gesagt hat, vieles auch mitarbeiterabhängig. Und ich muss wirklich an Frau Bachmann da jetzt mal ein ganz spezielles Lob aussprechen, weil das läuft wirklich sehr, sehr gut mit ihr.
0: Kommen wir nun zu unserer letzten Frage. Was wünscht ihr für euch für die Zukunft?
1: Also ich würde mir wünschen, dass jedes Kind, was in so einer Familie geboren wird, also und dann vom Jugendamt übernommen werden muss, weil sich die Eltern nicht ausreichend um das Kind kümmern, dass diesem Kind vom Staat ein Anwalt zur Seite gestellt wird, schon von Geburt an und nicht erst, wenn es 18 Jahre ist und sich dann um seine eigenen Sachen kümmern kann. Und dass auch die Eltern, die sozusagen dem Kind auch in der Schwangerschaft oder in den ersten Lebensjahren, ehe es dann vom Jugendamt umsorgt wird, auch zur Rechenschaft gezogen werden und dass sie nicht einfach so weitermachen können wie bisher. die nächsten Kinder in die Welt setzen können, um die sich dann der Staat wieder kümmern muss und das einen ewigen Kreislauf ergibt.
2: Sehr schwierige Frage. Was wünsche ich mir? Also als Pflegevater, als Pflegeeltern wünsche ich mir das, was Katja gerade für die Kinder sich gewünscht hat, auch für die Eltern, auch ein Rechtsbeistand, weil auch wir Pflegeeltern stehen ab und zu mal in Gefahr oder können in Gefahr gekommen, Rechtsbeistand zu brauchen, gerade wenn vielleicht die Herkunftseltern einen Anspruch vor Gericht erheben, dass sie das Kind wieder haben wollen. Da kann man als Pflegeeltern am Ende hilflos dastehen. Und wenn vielleicht auch die Eltern, die Pflegeeltern, einen Fehler machen mit dem Kind. Zum Beispiel, vielleicht, ich sage jetzt nicht die Aufsichtspflicht verletzen, aber unser jüngstes Pflegekind ist halt so, dass es ab und zu mal weggerannt wird. Und da kann so viel passieren. Und da frage ich mich, wie ist dann die Unterstützung des Jugendamtes oder überhaupt der Gesellschaft, dass eben Pflegeeltern dann am Ende nicht noch bestraft werden für die Arbeit, die sie tun. Und das würde ich mir wünschen, auch für mich als Pflegevater auch eine Sicherheit zu haben, wenn dem Kind was passiert, dass ich dann dafür nicht irgendwie rechtlich begangen werden kann, wenn ich trotzdem richtig gehandelt habe.
4: Das ist eine ganz schwierige Frage, weil es gibt ganz, ganz viele Themen, wo man sicherlich nachbessern kann und wo man sagen kann, oh, das würde ich mir wünschen oder das. Ich würde jetzt mal sagen, so ganz niedrigschwellig wünsche ich mir für jedes Pflegekind, das wir vermitteln müssen, die passende Pflegefamilie zu finden, dass es dort in Frieden und in Ruhe aufwachsen kann mit einem normalen Familienleben, mit Regeln und Strukturen und seinen Weg einfach gehen kann. Ja.
3: Also ich wünsche mir auch für jedes Kind, was Hilfe benötigt, dass wir eine Familie finden, aber das andere auch, dass die Familien wirklich auch in der Gesellschaft eine höhere Anerkennung dann auch finden. Weil es ist wirklich eine sehr verantwortungsbewusste Aufgabe. Es wurde ja gesagt, es ist sehr anstrengend, es gibt aber auch viele schöne Momente, wo Kinder einem wieder was zurückgeben. Und das wünsche ich mir einfach in Zukunft. Und durch unsere Aktivitäten möchten wir eben auch, dass die Familien sich mehr vernetzen, um einfach auch nachher in Situationen, wo vielleicht auch mal die Familie mal was anderes vorhat oder dass da schon Kontakte geknüpft worden sind, um einfach auch mal eine Entlastung vielleicht auch da ist, wenn das Kind in einer anderen Pflegefamilie mal das Wochenende zum Beispiel verbringt. Also das würde ich mir wünschen.
0: Wir danken euch an dieser Stelle für dieses super wichtige Gespräch über das Thema Pflegeeltern und die Zusammenarbeit mit dem Jugendamt und den Pflegeeltern und natürlich definitiv für euch euer Engagement für die Kinder oder für das Wohl des Kindes. Wer sich also vorstellen kann, selber Pflegefamilie zu werden, um ein Kind eine Familie zu geben, der wendet sich an das Jugendamt Weimarer Land. Ansprechpartner sind Frau Henschel und Frau Bachmann im Bereich Pflegekinderdienst. Zu erreichen per Telefon 03644 54 0556 oder per Mail cornelia.bachmann@weimarerland.de.

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Ey, ich habe so Bock auf ein gutes Sommerloch. Was ist für euch eigentlich so das perfekte Sommerloch? Ich glaube, das Erste, was mir so in den Kopf kommt, ist auf jeden Fall Kaffee und kalter Mandarinensaft. Ha, das ist so, ey, ich kann das so empfehlen. Kalter Mandarinensaft, habe das selber auch erst vor ein paar Wochen entdeckt. Und ich glaube, ich sehe mich so mit dem kalten Mandarinensaft an einem Brunnen sitzen, mit einer Person, die ich liebe, so im Park liegen. Und mit viel Glück regnet es nachts auf die Dachfenster. Und dann wacht man morgens so auf und macht das Radio an. Ja, und welchen Song möchte man denn da eigentlich am liebsten hören? Wow, was eine Transition. Ich würde sagen, ja, meinen persönlichen Sommerhit auf jeden Fall. Also wie immer, holt euch ein Getränk. Vielleicht habt ihr ja kalten Mandarinensaft zu Hause. Legt die Beine hoch und ja, wir hören jetzt meinen persönlichen Sommerhit für dieses Jahr. An der Stelle a very special Dank an eine very special Person. Ich küsse dein Herz. Das ist A Cappella von Editha.

Das war Porto Venere von Canova. Hafen der Venus. Das war deren Debütsingle. Das ist tatsächlich eine meiner absoluten Lieblingsbands. Also schon seitdem ich ein Teenager war. Ich könnte euch gerade so viel dazu erzählen. Also ich habe, das ist ja meine Sendung. Ich habe gerade Bock. Ich erzähle euch jetzt mal was dazu. Also, erstmal für alle, die kein Italienisch können, in dem Song Porto Venere ist die, ja, so die Grundaussage eigentlich, dass es besser ist zu arbeiten, als sich im Urlaub zu streiten. Und die Storyline ist so ein Paar und also man könnte auch, also das Paar denkt sich so, ja, man könnte auch nach Porto Venere und einen schönen Urlaub machen. Gleichzeitig sind die beiden aber so unglücklich miteinander, dass der Protagonist sich denkt, naja, eigentlich, ich glaube, ich arbeite lieber, als mich im Urlaub zu streiten. Und ja, was mich bei der Band damals wie heute komplett abgeholt hat, ist, dass die Band richtig gerne mit so Städtenamen als Stimmungsgeber spielt. Also es gibt zum Beispiel auch einen Song, der heißt Santa Maria. Es gibt einen Song, der heißt Manzarek. Oh. Und eben die Debütsingle, die wir gerade gehört haben, Porto Venere. Und das ist eine kleine Küstenstadt in Ligurien. Und tatsächlich nennt man die, glaube ich, auch Golf der Poeten, weil da hat Lord Byron, na, wie der heißt, keine Ahnung, aber der ist da irgendwie mal geschwommen. Was ich aber viel cooler finde, ist, dass Porto Venere auch Hafen der Venus heißen kann, also Venere, Venus, Hafen, Porto. Göttin der Liebe und der Schönheit. Und es gibt da tatsächlich auch eine Legende, dass sie da so einen Schatz, ein Heiligtum versteckt hat. Die Geile. Und unter anderem, ist halt Porto Venere, also auch in diesem Lied so das perfekte Symbol für so Sehnsucht und Sommer und so die perfekte, idealisierte Liebe. Und was auch richtig spannend, so im Sex Orte, ist ja der Bandname Canova. Oh Mann, ich bin gerade so. Ich überschlage meine Worte. Also man weiß nicht so richtig, wonach die Band sich benannt hat. Oder vielleicht gibt es irgendein Interview, das ich noch nicht gelesen habe oder gehört habe. Man könnte jetzt sagen, okay, es gibt da so einen Bildhauer in Italien, Antonio Canova, was aber mein Hot-Take ist, weil man könnte ja sagen, dass Canova sehr ähnlich zu Casa Nuova klingt, also neues Haus. Das finde ich irgendwie sehr spannend, so mit den ganzen Orten und ziemlich cool, oder? Ich glaube, also die haben sich leider 2020 aufgelöst und ich glaube, wir hören jetzt auch einfach mal wieder Musik. Auf jeden Fall der Frontsänger Matteo Mobrici, 2021, ich hoffe, ich erzähle gerade was Richtiges, sein Solo-Projekt gelauncht und ich würde sagen, wir hören jetzt aus seinem Debütalbum Anche le scime cadono dagli alberi. Stimmt, so falsch ausgesprochen gerade. Egal. Heißt übersetzt, selbst Affen fallen mal vom Baum. Und von dem Album hören wir Un Bacio, ein Kuss. Und wie ein Kuss, wenn es der richtige ist, alles verändern kann und es sich lohnt, an die Liebe zu

0: Tsching. Okay, ich mache jetzt kurz hier den Monitor aus. Hallo Enrico.
1: Hi Laura.
0: Ciao, come stai?
1: Na, wie geht's dir?
0: Mir geht's gut. Ja, im Helden, also ja, hat irgendwie. Doch, mir geht's ganz gut soweit.
1: Nice.
0: Das klingt wie eine Lüge, ist auch ein bisschen, aber ist auch okay.
1: Okay.
0: Wie geht's dir?
1: Mir geht's super. Ich habe Gehalt bekommen heute. Ja.
0: Alter, das
1: Und ich
0: schmeckt.
1: arbeite jetzt ein paar mehr Stunden. Das heißt, man hat noch mehr Geld.
0: Boah, aber auch mehr
1: Also ja,
0: arbeiten.
1: auch mehr
0: Das ist
1: arbeiten.
0: krass.
1: Aber der Job macht sehr viel Spaß. Also es ist
0: Ja.
1: okay. Und da konnte ich
0: Oh,
1: erstmal die hier
0: boah,
1: besorgen. Die
0: nein. Okay,
1: Schachtelzigaretten.
0: dann drehe ich mir jetzt natürlich keine. Oh,
1: Bitte
0: lecker.
1: schön. Ja.
0: Enrico. Mann.
1: Herrlich.
0: Krass. Okay, crazy. Haben wir einen Aschenbecher? Ja.
1: Es fühlt sich so verrückt an, durch die Stadt zu gehen. Vor allem, wenn man dann so eine 2-wöchige Durststrecke hatte, in der man gar kein Geld mehr hatte.
0: Und dann hat man fertig
1: Und dann
0: kippen.
1: läuft man durch die Straßen der Stadt und bei jedem Geschäft denkt man sich, da könnte ich jetzt reingehen und mir was
0: Oh,
1: kaufen.
0: das Gefühl kenne ich.
1: Und ich weiß nicht,
0: Ja,
1: was,
0: und man
1: also,
0: will auch dann das Geld
1: ja, aber
0: ausgeben.
1: irgendwie weiß man, dass das Schrott wäre, aber man denkt sich so, ja,
0: Na,
1: irgendwie ist es
0: weil man
1: toll.
0: jetzt kann. Und
1: Also ich
0: dann halt
1: meine,
0: wieder Struggle.
1: je reicher die Person, desto wahrscheinlicher, dass die Person sehr, darf man Arschloch sagen? Nein, oder?
0: Gierig. Geizig. Nicht gierig, geizig. Ich werde je reicher, je geiziger.
1: Je
0: Für die
1: reicher,
0: Leute.
1: desto böser ist die
0: Boah, ich
1: Person,
0: kann irgendwie
1: sage ich
0: nicht mehr
1: jetzt, weil
0: reden
1: mir
0: heute.
1: fallen
0: Lalala.
1: ansonsten nur andere Begriffe ein. Aber ein bisschen, also was heißt, ich kann es verstehen, das natürlich nicht, aber so ein bisschen kann ich es verstehen, dass wenn man ganz viel Geld hat, man sich erstmal so eine fette Yacht kauft oder so.
0: Ja, voll.
1: Würde
0: Aber
1: ich jetzt vielleicht,
0: da.
1: würde ich jetzt vielleicht dann nicht fahren und so, weil irgendwie erschließt sich mir der Sinn dahinter nicht. Vielleicht so einmal und dann wäre es irgendwie auch wieder ein bisschen öde und ein bisschen zu viel.
0: Na, man will dann halt sonst. Also,
1: Aber
0: ja.
1: ist trotzdem lustig.
0: Ey, voll. Ich meine, wenn ich jetzt so im Lotto gewinnen würde, ich würde auch erstmal so richtig fett Geld ausgeben und mir.
1: Ich habe mal heute Mundspülung für 11 Euro gekauft in einer
0: Was?
1: Glasflasche, so Mundspülungsessenz. Da
0: Never
1: steht
0: ever.
1: sogar Essenz drauf.
0: Alter, Enrico. Aber ist geil. Hast du ausprobiert?
1: Ja, toll.
0: Echt?
1: Ja.
0: Wow.
1: Ganz toll. Und
0: Ja,
1: die riecht so nach Minze, aber so nach richtiger Minze, nicht
0: mit dem
1: so.
0: Atem steht dir jetzt jede Tür offen,
1: Ja,
0: glaube ich.
1: wirklich.
0: Krass. Darf ich die auch mal ausprobieren?
1: Ja, klar.
0: Geil. Ah, aber nicht, dass sie
1: Ich
0: dann
1: kann dich das so
0: zu
1: abfüllen.
0: nice ist und dann ist man so
1: Ja, dann ist man so
0: scheiße. Das kann ich mir nicht nochmal
1: hoch wie ich
0: leisten.
1: mit meiner Zahnpasta. Ich kaufe nämlich immer diese ganz teure Zahnpasta für Raucher in den Zähne.
0: Die ist aber auch so
1: Die ist sehr
0: geil.
1: gut. Ich habe noch keinen Unterschied bemerkt, aber ich kaufe die trotzdem immer.
0: Ich habe halt das, ich merke einen Unterschied in der Frische. Also ich mag einfach den Geschmack von der richtig gerne. Also ich habe die hauptsächlich wirklich wegen dem Geschmack und dem Frische-Gefühl, was ich danach
1: Ja.
0: habe. Ich habe das Gefühl, die macht meine Zähne wirklich richtig sauber.
1: Ja.
0: Ja.
1: Ja, manchmal braucht man auch Frische, vor allem in diesen warmen Tagen.
0: Ja, obwohl ich finde, momentan geht's voll.
1: Ja,
0: Ist nicht
1: als
0: mehr so
1: na
0: heiß.
1: ja, mir schon.
0: Ja, ach, ich weiß
1: Okay.
0: nicht. Mir geht's eigentlich super mit der Hitze gerade.
1: Ja.
0: So Sommerloch, aber so irgendwie voll.
1: Ja. Aber was hast du heute gemacht, Laura? Damit wir uns jetzt nicht die ganze Zeit übers Wetter
0: Ich musste
1: unterhalten.
0: arbeiten.
1: Aber gut oder schlecht?
0: Ach, war gut.
1: Okay.
0: Ach, mir fällt Lohnarbeit manchmal, glaube ich, so ein bisschen schwer. Also vor allem Lohnarbeit, wo ich so an einem Ort bleiben muss und nicht weg
1: Ja.
0: kann. Da drehe ich so ein bisschen durch und momentan struggle ich einfach mega damit, so meinen Kram zu erledigen. Und ich hatte mir eigentlich vorgenommen, heute auf der Arbeit dann so auch viel am Laptop zu machen. Das hat natürlich wieder so gar nicht geklappt. Und jetzt komme ich

0: Ja.
1: Naja,
0: Aber irgendwoher muss
1: aber
0: das Geld für Fertigkeiten ja kommen und für
1: voll.
0: gute Mundspülungen.
1: Und leckeres Essen.
0: Was war dein letztes richtig leckeres Essen? Dein Highlight-Essen?
1: Mein absolutes Highlight war Hüttenkäse-Krompir. Und das sind so, das hat jemand für mich gekocht. Jemand
0: Ah.
1: ganz Besonderes. Ja. Und Alter, das ist einfach der geilste Kartoffelbrei auf der ganzen Welt. Also es sind so gestampfte Kartoffeln und dann kommt da so geschmolzene Butter rein und dann wird da so Hüttenkäse untergerührt und
0: So
1: Jesus.
0: wie es sein muss,
1: Das ist
0: ja.
1: so geil. Ich hoffe, dass, also ich denke, ich gehe mal davon aus, dass du das auch mal kosten kannst.
0: Nice.
1: Es ist so geil, Enrico, wirklich. Ich schwöre bei Gott, ich möchte meinen kompletten Körper damit einreiben. Ich möchte damit drin
0: Okay.
1: baden. Ich
0: Okay.
1: möchte meinen Kopf in diesen Topf stecken und versuchen, so viel wie es geht von dem Hüttenkäse-Krompir in meinen Mund zu stopfen. Ich möchte meinen ganzen Körper damit füllen.
0: Könnte sehr heiß sein.
1: Ja, sehr
0: Also temperaturtechnisch.
1: heiß. Hat eigentlich direkt die perfekte Esstemperatur. Ist wirklich ein
0: Oh,
1: perfektes
0: perfekt, so eine
1: Essen.
0: gute Erfindung. So gute Erfindungen, wenn
1: Alter.
0: Leute, wenn es Gerichte gibt, die man sofort
1: Wenn
0: essen
1: das,
0: kann, wenn man sie gekocht
1: ja,
0: hat.
1: wenn das Gericht
0: Gazpacho.
1: einfach Sinn
0: Ach,
1: macht.
0: so Gerichte, bei denen man ewig warten muss, das sind schrecklich. Weil ich kann
1: Ach, kommt
0: die
1: drauf
0: so
1: an, so
0: lange
1: eine
0: warten.
1: Lasagne,
0: Ja.
1: da mache ich schon gerne.
0: Eine Lasagne muss man aber am besten immer am Tag davor machen und danach erst essen.
1: Genau,
0: Am
1: aber
0: nächsten
1: so
0: Tag.
1: voll. Aber das mache ich schon sehr gerne. Also die Zeit,
0: Ja.
1: das macht mir irgendwie auch Freude, da
0: Ja, ein
1: zu warten.
0: bisschen Freude macht es auch dann, so viel zu früh anzufangen und sich den Gaumen zu verbrennen. Dann merkt sich so Mist. Weil dann freut man sich noch mehr auf den
1: Oh,
0: Augenblick, wenn
1: mit
0: man so richtig.
1: diesen Pizzabaguettes, die es so immer gibt. Boah, das tut so weh. Und dann ist der Rand so hart und einmal sitzt alles verbrannt. Du
0: Und
1: kratzt
0: dann
1: dir so
0: kratzt
1: den
0: dir die
1: kompletten
0: Sache da
1: Gaumen ab.
0: drauf.
1: Oh Mann. Ja, wir wollten eigentlich heute kochen, aber stattdessen gehen wir jetzt zu Mariana in die Bar.
0: Ja, tschüss, Mariana.
1: Oh, wir sehen uns erst im Oktober wieder. Wir sind in Griechenland. Wenn hier irgendjemand in den nächsten Monaten, also halt bis Oktober, in Athen ist, die beste Tätowiererin Weimars ist dann da vor Ort. Und bucht euch den Termin. Untalented auf Instagram. Ja, so. Da mache ich jetzt auch meine Zigarette aus. Enrico, das war voll
0: Ja.
1: schön.
0: Ja.
1: Super. So.
0: Das war super.
1: Dann gehen wir jetzt in die Bar.
0: Wir gehen jetzt los zu Mariana. Wenn ihr gerade hört, sprecht einmal ganz kurz Tschüss Mariana aus.
1: Tschüss,
0: Tschüss
1: Mariana. Tschüss,
0: Mariana.
1: Mar. We love you.
0: Arrapimo.
1: Arrapimo.
0: Okay.
1: Okay.
0: Was für einen
1: Ey.
0: Song hast du eigentlich mitgebracht? Das haben wir voll
1: Stimmt. Wir hatten uns
0: vergessen.
1: ja vorhin so über Sommerlöcher
0: Ja.
1: unterhalten. Und ich glaube, für mich ist so der ultimative, oder irgendwie ist es einfach ein Song, an den ich denken musste, als das Wort Sommerloch fiel. Und das ist If Not For You von George Harrison.
0: Toller Song.
1: Ja. If not for you.
0: George Harrison ist der beste Beatle. Das ist mein Hot Take. Und John Lennon ist der nervigste Beatle.
1: Ich liebe diesen Hot Take, ja doch. Okay, und aber was ist dein Song?
0: Mein Song ist von Eurythmics, Love is a Stranger. Ich liebe Eurythmics und ich finde, Eurythmics klingt genauso wie Sommer,
1: Ja, ist ein
0: aber so
1: toller
0: von allen
1: Song auch.
0: Seiten. Also so Sommergewitter, die ja jetzt gerade so ein bisschen sind, richtig heiße Sommertage, Sommerabende
1: Sommerregen.
0: und so. Und einfach, ja, ich liebe Eurythmics. Und auch wenn der Text vielleicht nicht so passt, aber ich höre ja eh Musik nicht so viel für den Text, da gab es ja schon einige Auseinandersetzungen mit dir. Als Person, die ganz viel Wert
1: Mir ist
0: auf
1: der
0: Texte
1: Text
0: legt.
1: so wichtig.
0: Es ist einfach ein super Song.
1: Ja, geil, da
0: Und
1: hören wir jetzt
0: ja,
1: rein.
0: viel Spaß.

0: it's good. Summer is finally hinter uns.
1: Konntest du schon, hast du schon diesen guten Schlaf gehabt nach der Summary?
0: Ja, aber er könnte nochmal so ein, wo man so einfach nicht aufstehen, also wo man einfach lange schlafen kann auch, nicht nur so.
1: Ah, du hattest auch nicht diesen Ausschlaftag.
0: Nee, noch nicht so hundertprozentig. Ah, ich schlafe aber, also ich schlafe zurzeit erst so um 2 und stehe dann halt um 8 auf, nee, um 10 wieder auf oder so. Und das ist immer noch ein bisschen.
1: Ja, 8 Stunden.
0: Ist schon gut, aber.
1: Könnte besser.
0: Ich würde gerne mal so einen 10-Stunden-Schlaf einfach machen, glaube ich.
1: Mal so einen 11-Stunden-Schlaf.
0: Ja.
1: Ich auch richtig Bock. Ich hoffe, dass ich habe so ein bisschen Hoffnung auf Samstag zu Sonntag, dass ich da so richtig ausschlafen kann. Also mit Sicherheit. Ja. Da bin ich wieder in Leipzig. Oh Gott. Ja, oh Gott. Ja, Mann, weißt du, mir ist auch so egal, wie heiß es ist momentan. Ich habe so Bock auf Kuscheln. Da weißt du wirklich so, es hat dich erwischt.
0: Ja, ja, also bei dem
1: Wetter. Wenn du bei 30 Grad im Schatten dir denkst, oh, jetzt kuscheln, so Bock. Das ist krass.
0: Ja, nee.
1: Hatte ich auch vorher noch nicht so. Aber, weiß ich gar nicht. Also nicht, dass ich gerade so bewusst wüsste. Nee. Oh mein Gott, ey. Ja,
0: das ist ein gutes Zeichen.
1: Wow. Ja, ich glaube auch. Ziemlich viele gute Zeichen. Ja, der Sommer. Irgendwie ist auch gerade so ein bisschen Sommerloch, aber ist auch ja, ein bisschen geil.
0: Auch nicht meine, absolut nicht meine Lieblingsjahreszeit.
1: Ah, wirklich?
0: Ja, also ich bin im Sommer geboren, aber nächste Woche.
1: Am Donnerstag.
0: Oh mein Gott, ja, stimmt.
1: Stimmt's?
0: Oh, das wäre so geil. Das wäre so geil, wenn die Episode ja, an dem Donnerstag das kommen so würde. Toll.
1: Radio Lotte können wir vielleicht zu Lukas Geburtstag ein Special machen. Das wäre so
0: Live-Übertragung
1: cool.
0: Vom Geburtstag.
1: Wow. Machen Twitch.
0: Ja, aber nee, ich bin eher so ein Frühlingsherbst. Ich brauche nicht mehr als 25 Grad.
1: Ja, nee, ich bin da anders. Ich liebe Sommer. Aber komm doch drauf an, ich liebe Sommer, wenn ich nicht schuften muss.
0: Ja, ja.
1: Dann finde ich Sommer ist das Tollste ever.
0: Ja, jetzt, auch, ich glaube, so dieser Sommer war. Ist bis jetzt... Ja. Ich habe ja nur an der Ilm gechillt, weil es da einigermaßen erträglich war.
1: Ja, aber ich finde, so sollte Sommer auch sein. Ja. Einfach im Park chillen, baden gehen.
0: Können wir nicht einfach nochmal so einen Monat extra auch so Ferien... Also ja, wir haben jetzt vorlesungsfreie Zeit, aber für generell für
1: einfach
0: die Arbeitswelt...
1: Einfach so wirklich so Ferien... Ja,
0: ja, ich finde das ja so wichtig. Extra.
1: So hitzefrei ja. Für alle.
0: Ja, für alle. Ohne dies...
1: Ey, und ich fände das auch total in Ordnung, wenn man dann in der Zeit sagt, okay, es gibt halt so ein paar bestimmte Orte, die müssen einfach halt trotzdem weiter funktionieren, ja. Krankenhaus, Supermarkt, bla bla bla. Und alle, die Ferien haben, können dann so einen Mini-Ferienjob machen. Ja. Ich habe gar kein Problem damit, 2 Tage die Woche dann im Sommer so an den wichtigen Orten auszuhelfen und der Rest hat Ferien. Man müsste halt irgendwie gucken, dass die Leute, die da arbeiten, auch Ferien bekommen.
0: Ja.
1: Irgendwie, und dass wir die dann mal ablösen. Vielleicht kann man das... Oh, ich bin mir ganz sicher, ich habe gerade keine Kraft, da tief reinzugehen. Ich bin mir ganz sicher, man würde das hinkriegen, dass man auch so... Ich glaube, das geht noch besser, als was ich gerade beschrieben habe, dass wirklich irgendwie so, dass man sich so abwechselt, dass jeder Mensch einen Monat Ferien hat im Sommer.
0: Ja, es wird schon reichen, wenn man Leuten, wenn man auf eine 4-Tage-Woche runtergeht und ein paar Urlaubstage mehr im Jahr haben kann, wäre schon... glaube ich, um einiges besser.
1: Ja.
0: Und vielleicht gegen den Klimawandel vorgehen.
1: Ja, das wäre auch...
0: Steine These, aber...
1: Hot Take.
0: Nee, wirklich Hot Take.
1: Wirklich Hot Take. Oh, oh Mann. Ja.
0: Da habe ich deinen Tabak.
1: Ja, gerne. Hier, bitteschön, dreh dir eine. Ja, naja. Was machst du so diesen Sommer?
0: Chillen, arbeiten... Textilwerkstatt ist offen über die Semesterferien.
1: Kommt alle vorbei.
0: Oder auch nicht, weil ich an anderen Projekten arbeite.
1: Stimmt.
0: Macht
1: mal Ferien.
0: Für eine gute Freundin Kostüm, für ihre Masterarbeit. Was jetzt, glaube ich, sehr viel Arbeitszeit sein wird.
1: Toll.
0: Aber ich mich sehr darauf freue. Freunde besuchen. Mal Weimar verlassen. Das ist eigentlich immer eine gute Idee. Auch, also so ein schöner Urlaub wäre toll, aber das erlaubt mein Konto definitiv gerade nicht. Deswegen wird nur eine Freundin in Stuttgart besucht. Das ist mein Urlaub dieses Jahr.
1: Oh, aber auch schön. Immerhin so ein bisschen raus.
0: Ja.
1: Ja.
0: Wir haben jetzt auch so.
1: Ich weiß gar nicht, ob ich überhaupt Urlaub mache diesen Sommer. Vielleicht mache ich Urlaub in Leipzig.
0: Ja. Dann komme ich mal vorbei.
1: Eine kleine Workation. Ich muss sagen, irgendwie, ich fühle mich gerade nach so Sommerloch. Ich vermisse aber irgendwie auch so dieses dolle Sommerloch so als Kind, wo auch so wirklich in den News gefühlt zumindest
0: nichts passiert.
1: Sommerloch war. Ja.
0: Wo so die most random Stories irgendwie ausgepackt werden, ja. Wo so denkst du, ja, okay, wenn.
1: Ich finde wirklich, die Welt hat ein Sommerloch verdient, gerade ja. Alle. Ob wir nochmal ein Sommerloch bekommen? Nee. Scheiße.
0: Und auch so, dass man irgendwann so in den Sommerferien so raus ist, was so Schlafrhythmus angeht. Dass du so gar nicht mehr drauf klarkommst, wenn du wieder in die Schule gegangen bist. So, dass du erstmal so 2 Wochen brauchtest, um irgendwie so ein bisschen.
1: Ja, Schule war aber auch krass, wie früh man da aufstehen musste.
0: Ja, wie lange man da auch ist. Vielleicht, wie haben wir das durchgehalten?
1: Ich weiß es nicht. Ich habe immer die ersten 2 Stunden geschlafen zum Schluss. Halt wirklich.
0: Ja, und ich denke mir heutzutage, ich kann nicht teilweise nicht mal 2 Kurse an einem Tag machen.
1: Ja.
0: Weil ich so voll fertig davon bin. So.
1: Ja. Ich glaube aber, das ist auch, weil wir so früh in unserem Leben schon damit fertig gemacht wurden und dann. Ist das schon alles verbraucht? Wie so ein Brot, das isst sich auf.
0: Ja. Ja, Schulen sollten vielleicht 1 Stunde später anfangen.
1: Ja, 1 Stunde kürzer.
0: Ja.
1: Naja, oder einfach halt freier, keine Ahnung.
0: Ja. Verlierst du denn dadurch auch 1 Jahr länger? Also, ich bin jetzt nicht gegen so G9, aber. Ja.
1: Ja. Okay. Vielleicht ist es auch okay für heute. Vielleicht setzen wir uns jetzt einfach aufs Sofa und chillen. Vielleicht solltet ihr das auch machen. Und wir geben chillt. Euch jetzt noch die Musik dafür.
0: Esst ein Eis.
1: Ja, ein
0: Geht Eis. Ins Wasser, wenn ihr es könnt.
1: Ja, macht die Fenster ganz weit auf.
0: Lüftet durch.
1: Ja.
0: Gutes Stoßlüften.
1: Gutes Stoßlüften. Und
0: euch ein.
1: Wir machen euch jetzt den Soundtrack für genau diese Aktivitäten an. Was wünschst du dir für Sommersongs?
0: Ich würde nicht so explizit Sommersongs nennen, aber 2 Songs, die ich jetzt gleich den Sommer viel hören werde. Und das sind einmal, also jeweils aus einem neuen Album. Madonna hat ein neues Album rausgebracht.
1: Leute.
0: Confessions on the Dance Floor 2. und gleich der erste Song, I Feel So Free. Und noch von Tove Lo, die dieses Jahr auch noch ein neues Album rausbringt. Und der Song heißt I'm Your Girl, White.
1: Nice. Ja, ich wünsche mir Calvin Harris Summer.
0: Mega.
1: Banger.
0: Klassiker auch.
1: Banger, ja, wirklich. It's a classic. Juhu, und da hören wir jetzt rein.

Und wenn wir schon mal bei absoluten Sommerhits, Sommerclassics sind, ich war 2022 mit meinen besten Freundinnen in Italien und ich weiß gar nicht mehr, wo wir an dem Tag genau hingefahren sind. Ich glaube, wir sind zu so Wasser, also ich weiß noch, wo wir überall hingefahren sind in diesem Urlaub, aber bei dieser bestimmten Autofahrt. Alles, woran ich mich erinnere, ist, dass Mathilda das Radio volle Kanne aufgedreht hat und der Song, der dann da auf volle Lautstärke in unserem Auto lief, war Finimondo von Miss Keta und den hören wir.

Und unser letzter Song für heute. Ich habe ihn letztes Mal schon zum Schluss gespielt. Wer letztes Mal nicht bis zum Schluss dabei war, juhu, du kannst ihn jetzt zum ersten Mal vielleicht hören. Weil, ja, normalerweise, ich schicke ja immer noch mal einen Song hoch an meinen Papa. Und diesen Monat hat Marco Mengoni aber keinen neuen Song rausgebracht. Scheißegal, weil der letzte Song war ein Banger. Und deswegen hören wir jetzt Canto d'Amore von Marco Mengoni und Angelina Mango.

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1: Das war Lori Amorev. Ich bedanke mich von ganzem Herzen. Ihr könnt, also das Lori Amorev im Radiofenster, Liebesfenster, Amorefenster, jetzt haben wir es, öffnet jeden dritten Donnerstag im Monat um 20 Uhr seine Fenster. Und morgen, also immer am dritten Freitag jeden Monat um 17 Uhr in der Wiederholung. Ja. Nochmal Dankeschön. Fühlt euch gedrückt. Habt einen wundervollen Sommer für alle, die jetzt Sommerferien haben. Schöne Sommerferien, schönen Sommerurlaub, schöne Sommervacations, die arbeiten müssen. Ey, ich hoffe, ihr habt genug frei und Arbeit ist chillig enough. Und ja, ich wünsche euch einfach einen schönen Sommer. Was soll ich sagen? Ich hab bla bla bla bla bla bla bla. Macht's gut. Mua.
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2: Hallo ihr Lieben, mein Name ist Dennis Klostermann und diesen Jingle solltet ihr schon irgendwie kennen. Es ist der Jingle der Tonspur und ich möchte in dieser Stunde ein bisschen zurückblicken auf schon jetzt fast 15 Jahre Tonspur. Und in dieser Stunde möchte ich die aktuelle Tonspur spielen, aber auch die Tonspur von vor 10 Jahren und von vor 5 Jahren. Ich hoffe, das ist auch in eurem Sinne mal zu hören, was damals so uns musikalisch bewegt hat. Ja, und los geht's. Viel Spaß bei der nächsten Stunde.

0: Artist
1: Peter Björn & John.
0: Album
1: Breaking Point. Eine Band, die mal so etwas wie einen Sommerhit landet, hat es nicht immer leicht. Wenn sie über diesen Sommerhit dann immer noch mit Pfeifen assoziiert wird, umso weniger. Und wenn sie dann noch einen putzigen Bandnamen hat, ach, eigentlich haben es Peter, Björn und John gar nicht so schlecht. Ihr Sommerhit nannte sich Young Folks und war durchaus geschmackvoll, nur eben etwas überdudelt. Das Pfeifen catchy, der Beat gediegen und mit Victoria Bechmann von The Concrete eine schöne Trauerklos-Stimme. Das Schlimmste ist eigentlich der Fakt, dass es eine Coverversion von Nina und Oliver Pocher gab. Aber lassen wir das. Die drei Bandmitglieder heißen wirklich Peter, Björn und John. Beziehungsweise Peter, Björn und Jon. Der Vollständigkeit halber Peter Mohren, Björn Ittling und Jon Eriksson. Sie sind nette Herren aus Nord- und Mittelschweden, nun based in Stockholm. Peter und Björn kennen sich schon aus Schulzeiten, Jon kam in der Kapitale dazu. Meistens singt übrigens Peter und klingt dabei sehr retro. Und als Sommerhit empfehle ich das unfassbar entspannt runtergetunte Amsterdam vom Album mit diesem eben genannten Sommerhit. Eine richtige Band sind die Herren schon irgendwie, nur spielt insbesondere Björn Ittling als Produzent auch noch auf zahlreichen anderen Hochzeiten. Licky Lee, Franz Ferdinand, Primal Scream, nicht die schlechtesten Referenzen. So kommt es auch, dass das letzte Album schon 5 Jahre alt ist. Das neue Werk nennt sich nun Breaking Point, bietet beste Comic-Optik mit Dreifachhammer und ein Bandfoto zum Fremdschämen. Poppig und schick produziert waren die Alben von Peter, Björn und John schon immer, stylisch auch. Und abwechslungsreich sowieso. Breaking Point nun hat vieles, wofür man es hassen kann. Es ist unfassbar glatt, durchproduziert, schmierig und poppig. Es ist wunderbar und hat ganz bestimmt das Zeug für den heißen Scheiß des Sommers. Mit seinem klaren Sound erinnert die Platte mich an die ebenso poppig glatten Electric Guest und die Broken Bells, das Nebenprojekt von Shins-Sänger James Mercer. Wer wahre Melancholie und Tiefsinn sucht, muss sein Glück aber logischerweise woanders versuchen. Lediglich in A Long Goodbye klingt etwas in der Art an. Do-si-do ist für mich sogar purer Schlager. Es gibt auch wieder Gepfeife, und zwar im Titeltrack und mit What You Talking About einen absoluten Dancefloor-Gassenhauer, was gut ist. Wie gesagt, man könnte die Platte für vieles verabscheuen. Ich liebe sie aber. Lange hat mir keine Scheibe mehr so viele unkomplizierte Ohrwürmer verschafft. Ich bin mir halbwegs sicher, dass ich sie in den Wintermonaten kein einziges Mal auflegen werde. Aber jetzt ist diese Musik ganz und gar richtig und wichtig. Denn wer sagt eigentlich, dass Sommerhits immer bescheuert, gaga und doof sein müssen? Ach so, der Ballermann sagt das. Oder YouTube. Mir egal, ich werfe Peter, Björn und John ins Rennen. Abgegroovt wird, macht euch warm. Vom Album Breaking Point, Peter, Björn und John mit

Slut, Talks of Paradise. Ich kann nicht sagen, wie das ist, wenn man eine Band hat. Also schon das weiß ich nicht. Aber wenn ich mir in meinen wilden Jugendtagen einen möglichst wilden Bandnamen einfallen lasse, irgendwas Krasses oder Albernes in Schimpfwortqualität. Ich könnte mir vorstellen, dass es wie ein altes Tattoo ist. Vielleicht ein geschwungenes Ding auf dem Steiß, das nicht mehr sehr en vogue ist und dass man irgendwie damit leben muss. Und wenn dann diese Band eben nicht am Ende der Schulzeit auseinandergeht, sondern überraschenderweise Bestand hat und noch dazu Qualität und Erfolg hat, was mache ich mit einem Namen ändern, dazu stehen oder nach neuen Bedeutungen suchen? Aus Ingolstadt kommen nicht nur Autos. Auch musikalisch hat die Stadt in Bayern seit Mitte der 90er Jahre eine Band, die langsam zum Aushängeschild der Stadt wird. Slut. Und was aber nur auf den ersten Blick provokant ist, denn letztlich ist Slut ja das schwedische Wort für geschlossen. Auch wenn die ersten

ersten Assoziation bei dem englischen Begriff für Süddeutsch Flitscher liegen dürfte, Hochdeutsch Schlampe, aber schlampig ist hier nichts. Ganz im Gegenteil, denn Sluts Markenkern sind hervorragend ausgeklügelte Popsongs. 1995 gründet Christian Gesang und Gitarre und Matthias Neuberger Schlagzeug, Rainer Schaller Gitarre und Gerd Rosenacker am Bass Slut und unterschreiben einige Monate später beim Independent-Label Stickman Records ihren ersten Vertrag. Mario Thaler von No Twist nimmt mit ihnen in den Uptown Studios in Weilheim ihr Debüt auf, was der Platte deutlich anzuhören ist. For Exercise and Amusement hat stellenweise sehr viel mit der No-Twist'schen Melancholie zu tun, was sich bis heute nicht verändert hat. In den folgenden Jahren erspielt sich die Band eine immer größer werdende Fangemeinschaft. 2005 ereilt die Band der Ruf des Theaters in Ingolstadt. Der Auftrag lautet, die musikalische Gestaltung der Drei-Groschen-Oper zu übernehmen. Die Aufführung wird zu einem durchschlagenden Erfolg, sodass sich die Band entschließt, die Songs auf einem kompletten Album zu veröffentlichen. Als die fertige CD schon im Lager auf ihre Auslieferung wartet, kommt überraschend ein Einwand aus der Kurt Weill Foundation in New York, die den Musikern verbietet, ein Album mit Weill-Songs zu veröffentlichen. Lediglich 5 Stücke finden die Gnade der Weill-Erben. Und so erscheint die kleine Drei-Groschen-Oper im Sommer 2006. 2008 kooperiert Slut mit der Autorin Julie C. auf einer Lesereise und produzieren zusammen Corpus Delicti, eine Mischung aus Lesung, Theater und Musik. Zwischen diesen Projekten und den neuen Alben zieht sich die Band immer häufiger zurück und die Abstände werden länger. 8 Jahre Pause seit dem artpoppigen Alienation, bis man das 9. Album Talks of Paradise jetzt veröffentlicht. Und das hat sich eben auch einfach so ergeben. Nach der Tour zu Alienation stand es noch nicht fest, was folgen wird. Es gab erstmals keine Vereinbarung, ob es weitergeht, so Sänger Chris Neuburger. Aber wie es so ist, es kommt der Tag, an dem man sich vermisst. So auch hier, als sich Rainer Schaller 2017 bei Neuburger meldet und man sich kurz darauf wieder zusammenfand, um erste Skizzen entstehen zu lassen und den Weg abzustecken, der genommen werden soll. Dass dies zunächst einmal ganz ohne Vorbereitung lief, ist möglicherweise eine Ursache für den Sound des Albums, bei dem die Gitarren ziemlich im Hintergrund bleiben. Man könnte sagen, so viel Synthi war noch nie. Die Analog-Synthi-Offensive, die Herren Neuburger, Schaller, Rosacker und Arbeit Huber besitzt dann aber doch eine neue Qualität. Auf ihrem neuen Album geht der ewige Zwiespalt Synthi vs. Gitarre eindeutig zugunsten der Elektronik aus, was aber nur Puristen stören dürfte. Denn die Songs versprühen genau diesen Vibe, den die Band so bekannt gemacht hat. Und man sich nicht mehr über den Namen wundert, der ja nichts mit dem, na, Sie wissen schon. Wir hören heute How Tribal We Are und dazu wünsche ich viel Spaß, Ihr Dennis Klostermann.

Olivia, Zero. Dafür, dass sie die wortwörtliche Leere symbolisiert, ist die Null eine ziemlich mächtige Zahl. Wie US-Autor Charles Seif in seinem Buch Zero, The Biography of a Dangerous ID darlegt, kann eine falsch gesetzte Null im Rechenzentrum einen ganzen Waffenkreuzer lahmlegen, während das schiere Konzept der Null schon seit Jahrhunderten für Wissenschaftler verschiedener Fachgebiete existenzialistische Debatten anfeuert. Auch für Olivia, die Künstlerin, die wir heute hier besprechen, hat sie großes Gewicht. Die in London ansässige äthiopisch-ägyptische Künstlerin bringt ihr Debütalbum Zero heraus, auf dem sie einen genrelosen Sound und eine Sammlung globaler Klänge kreiert, die von ihrer variablen Stimme untermauert wird und die weit über die Genres wie Ethno oder Dance hinausgehen. Bei Olivia handelt es sich um eine multidisziplinäre Künstlerin, die erst über Umwege zur Musik geriet, die in Saudi-Arabien als Tochter eines ägyptischen Vaters und einer äthiopischen Mutter geborene Olivia arbeitete als Model in New York, wo sie parallel zu malen begann. Zum Beispiel als Model für Paul Gaultier oder H&M. Für sie sind die unterschiedlichen Kunstdisziplinen nur unterschiedliche Facetten eines großen Ganzen. Wenn ich all diese Wörter lese, singen, tanzen, malen, modeln, dann hört sich das erstmal viel an. Aber in Wirklichkeit sind es alles ein und dieselben, sagt Olivia im Interview. Über Graffiti kommt sie zur Animationskunst, die wiederum dringend Soundtracks benötigen, dessen Produktion sie sich dann auch im Selbststudium aneignet. Anfang der 2020er Jahre liefen dann alle Fäden für ihre Musikkarriere zusammen mit ihrer Debüt-EP Panther in Mode und ihren Musikvideos als Outlet für ihre visuelle Kunst. Ihr clubtauglicher Mix aus R&B, House und äthiopischen Folk verhalf ihr schnell zum Durchbruch. Zero erscheint nun 5 Jahre nach ihrer EP und das Album fühlt sich auch genauso an. Panther in Mode bestand zu einem relativ homogen tanzbaren Sound, jedoch jetzt die 15 Tracks von Zero wirken viel kompletter und viel eigenständiger. Olivia vereint hier die musikalischen Traditionen ihrer Eltern mit Hip-Hop, House, Drum and Bass zu einem Gesamtkunstwerk, das sich in ihrer kreativen Einlassung in alle Richtungen gleichzeitig ausbreitet. Dafür hat sich Olivia mit dem legendären britischen Jungle-DJ und Produzenten ShyFX sowie Busty Twist aus London zusammengetan, der für seine Fusion von elektronischen Klängen mit traditionellen Rhythmen und Sounds bekannt ist. Und danach nahm Little Sims sie mit als Support auf ihre Tour. Das Debütalbum heißt Zero und ist eben inspiriert von Seifs Werk und von ihren eigenen spirituellen Interpretationen. Für Olivia ist die Zahl im direkten Dialog mit der Unendlichkeit ihr Gegenteil und ihr Zwilling. Sie ist Anfang, die Mitte und das Ende. Ein treffender Name also für ein Album, das sich um die Kraft der Kreativität und der künstlerischen Schöpfung kreist. Olivia schafft mit Zero eine gut austarierte Balance aus World, Pop und Dancefloor, deren Fundament sie noch überall hinführen kann. Das Album funktioniert als Ganzes und ist keine Aneinanderreihung von einzelnen Tracks, also deswegen gern komplett hören. Und wir hören heute Night Drive featuring Dagmar Witt Amea und dazu wünsche ich viel Spaß, ihr Dennis Klostermann.

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